0: Im Studio ist Theresa Eder. Es ist 2 Uhr. 180 Kilo Verpackungen schmeißen wir pro Person in der EU jedes Jahr weg. Der Verpackungsmüll soll ab heute mit neuen EU-Regeln aber deutlich reduziert werden. Anke Mandl berichtet.
1: Müllexzesse und unnötig große Pakete mit viel Leerraum sollen ab heute der Vergangenheit angehören. Für viele in Österreich ist das eine gute Nachricht. Denn laut einer Umfrage des Beratungsunternehmens PwC Österreich ärgern sich 9 von 10 Befragten über unnötig große Verpackungen. Fast jeder Zweite fühlt sich von der Menge an Verpackungsmüll im eigenen Haushalt belastet. Besonders beim Online-Shopping fällt das auf. 82% der Befragten in Österreich sagen, dass durch Online-Bestellungen mehr Verpackungsmüll entsteht. Ein Großteil wünscht sich deshalb wiederverwendbare Versandverpackungen. Und die Befragten sind auch zu Kompromissen bereit. Deutlich mehr als die Hälfte würde längere Lieferzeiten akzeptieren, wenn dadurch mehr Verpackungsmaterial eingespart wird.
0: Das US-Unternehmen Anthropic will Texte seines KI-Chatbots Claude jetzt mit unsichtbaren Wasserzeichen kennzeichnen. Damit will das Unternehmen den KI-Vorgaben der EU entsprechen. In 9 Chatbot-Versionen sind die Wasserzeichen bereits integriert. In einem Freibad in Vorarlberg ist ein 3-Jähriger ohne Schwimmhilfe von einer Wasserrutsche gerutscht und untergegangen. Ein Badegast hat das Kind aus dem Wasser gezogen. Der Bademeister hat ihn sofort reanimiert. Nach wenigen Minuten war der Bub wieder bei Bewusstsein. Zur Sicherheit ist er ins Spital gebracht worden. Rapid trifft heute in der 3. Runde der Fußball-Conference-League-Quali auf Paide aus Estland. Christoph Ott, für die Hütteldorfer ist der Aufstieg nur mehr Formsache.
2: Die Ausgangslage spricht klar für Rapid. Die Wiener gehen mit einem 4:1-Polster aus dem Hinspiel in das Rückspiel und wollen mit dem 7. Sieg im 7. Spiel den Aufstieg ins Conference League Playoff fixieren. Rapid-Trainer Johannes Hoff-Torup nimmt das Spiel aber keineswegs auf die leichte Schulter und meint: Es gibt für uns keine Spiele zu verschwenden. Jedes Spiel ist wichtig, denn es trägt zur Entwicklung der Mannschaft bei. Das Ergebnis des ersten Spiels ist mir egal. Mir ist nur wichtig, dass wir eine 100%ige Leistung zeigen. Auch Stürmer Marco Tilio schlägt in dieselbe Kerbe und sagt: Wir werden es wie jedes andere Spiel angehen und gewinnen. Im Falle des Weiterkommens würde im Playoff zur Conference League Ligaphase wohl der schottische Vizemeister Heart of Midlothian warten. Anpfiff für das Spiel heute gegen Paide ist um 18 Uhr auch live zu sehen in ORF 1.
0: Jetzt zum Wetter mit Georg Brack.
3: Stabiles Sommerwetter erwartet uns heute und in den nächsten Tagen. Trockene Luft strömt nach Österreich, damit geht es in vielen Regionen strahlend sonnig durch den Tag heute. Nur über den Bergen entstehen ein paar Quellwolken, Regenschauer oder Gewitter sind aber höchstens vereinzelt dabei, am ehesten von Osttirol bis in die niederen Tauern. Außerdem wird es nicht mehr ganz so heiß wie gestern bei 25 bis 32 Grad am Nachmittag. Ähnlich geht es auch die nächsten Tage weiter, also mit viel Sonnenschein. Schauer und Gewitter bleiben die Ausnahme, auch die Temperaturen legen Schritt für Schritt wieder zu.
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1: Im Studio ist Theresa Eder. Es ist 3 Uhr. Das Alkoholverbot an großen Bahnhöfen in Österreich ausweiten, das fordert Mobilitätsminister Peter Hanke. Anja Bachleitner berichtet.
2: Klare Regeln im Umgang mit alkoholisierten Personen würden die Sicherheit des Bahnhofspersonals erhöhen, so Mobilitätsminister Peter Hanke von der SPÖ.
3: Jeder sechste Konflikt findet statt mit Alkohol. Und dieses Alkoholthema ist eines, das besonderes Augenmerk braucht.
2: Die ÖBB haben auf den Bahnhöfen das Hausrecht und können Verbote festlegen. An den meisten Standorten untersagt die Hausordnung bisher nur übermäßigen Alkoholkonsum. Die ÖBB begrüßen die Forderung Hankes. Welche Bahnhöfe für ein Alkoholverbot in Frage kommen, will man in den nächsten Monaten entscheiden. Sicher dabei sein soll aber der Wiener Hauptbahnhof. Auch ein Alkoholverbot in den Zügen können sich die ÖBB vorstellen.
1: Selbstbedienungskassen boomen. Fast die Hälfte der Österreicherinnen und Österreicher nutzt sie laut einer Umfrage des Handelsverbands bereits regelmäßig. Nina Walli, vor allem jüngere Menschen.
4: Bei den 18- bis 29-Jährigen nimmt demnach bereits jeder Achte den Self-Checkout und bezahlt an der Selbstbedienungskasse, vor allem im Lebensmittelhandel, gefolgt von Baumärkten und Drogerien. Je älter die Kunden, desto größer ist die Skepsis. Als wichtigsten Vorteil der Selbstbedienungskasse sehen die meisten die Zeitersparnis. Viele schätzen es aber auch, das Tempo beim Bezahlen selbst bestimmen zu können. Dennoch will eine deutliche Mehrheit laut Umfrage nicht vollständig auf die bediente Kasse verzichten, vor allem bei größeren Einkäufen.
1: Wegen der Trockenheit und des niedrigen Wasserstands können Frachter in Deutschland kaum mehr unterwegs sein, Volker Obermeier berichtet.
5: Von Tag zu Tag verschlechtert sich die Lage etwa am Rhein. Wenn Binnenfrachter unterwegs sind, dann nur mit einem Bruchteil der normalen Ladung. Das Niedrigwasser B oder verhindert die Versorgung von Betrieben, etwa mit Erzen, Mineralölen oder chemischen Erzeugnissen. Das verlängert und verteuert zunächst Lieferketten, so der Logistikexperte Andreas Breinbauer.
6: Dann bedeutet das natürlich vor allem für die deutsche Industrie eine erhebliche Einschränkung, wie man auch bei bestimmten Chemiekonzernen sieht, die ihre Produktion bereits eingeschränkt haben.
5: Der Umstieg vom Schiff auf Straße oder Schiene sei keine brauchbare Alternative. Es fehle an ausreichend Transportkapazitäten sowie Infrastruktur. Experten gehen davon aus, dass sich die Lage in Deutschland bis Ende August nicht bessern wird.
1: Jetzt zum Wetter mit Georg Brack.
7: Fast überall ist es jetzt sternenklar und bis vor Sonnenaufgang sinken die Temperaturen auf 20 bis 10 Grad. Heute Nachmittag werden es 25 bis 32 Grad. Dazu gibt's heute verbreitet etliche Sonnenstunden. Quellwolken entstehen nur ein paar über den Bergen, Regenschauer oder Gewitter nur ganz vereinzelt im Südwesten des Landes. Damit erwarten wir in großen Teilen Österreichs gute Sicht auf die partielle Sonnenfinsternis kurz vor Sonnenuntergang. Und bis zum Wochenende geht es mit diesem stabilen, sehr sonnigen und meist trockenen Hochdruckwetter weiter.
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1: Im Studio ist Theresa Eder. Es ist 4 Uhr. Heute Abend kann man in Österreich die stärkste Sonnenfinsternis seit dem Jahr 1999 beobachten. Wo und wann man sie am besten sieht, berichtet Raphael Grabscher.
2: Ab etwa 19.20 Uhr startet heute die partielle Sonnenfinsternis in ganz Österreich. Dauern wird das Spektakel dann im Grunde bis zum Sonnenuntergang. In Wien hat man also bis etwa 20.15 Uhr Zeit, in Vorarlberg sogar bis ungefähr 20.40 Uhr. Für einen möglichst guten Blick sollte man sich außerdem rechtzeitig einen geeigneten Platz suchen. Der Wiener Astronom Günther Wuchterl von der Kufner Sternwarte empfiehlt.
3: Je höher, desto besser. Und halt schauen, dass Richtung Nordwesten, wo die Sonne untergeht, halt nichts im Weg steht.
2: Im Osten Österreichs, etwa in Wien, wird der Höhepunkt der Sonnenfinsternis heute Abend gegen 20.13 Uhr erreicht, also erst kurz vor Sonnenuntergang. Im Westen und Süden, etwa in Villach, Bregenz oder Innsbruck, kommt es zum Höhepunkt erst gegen 20.17 Uhr.
1: Ceuta-Fluchtpläne in WhatsApp-Gruppen. Mögliche Migrationswellen von Marokko nach Ceuta werden jetzt anscheinend in Chatgruppen geplant. Der ORF hat Zugang zu solchen Gruppen bekommen und tausende Nachrichten analysiert. Maximilian Handl aus unserem Verifikationsteam ORF de facto. Was sind das eigentlich für Gruppen?
4: Das sind meist private Chatgruppen auf Messenger-Diensten wie zum Beispiel WhatsApp. Oft entstehen sie informell, jemand lädt Bekannte ein, diese wieder andere und so wachsen die Gruppen schnell. Viele dieser Gruppen gab es schon vorher und plötzlich dreht sich dort vieles um Ceuta.
1: Und Maximilian, ihr habt euch auch angesehen, was in diesen Gruppen konkret geschrieben wird.
4: Die Menschen tauschen dort verschiedene Infos aus, also zum Beispiel, wie man den roten Schlauch, der als Barriere am Meer errichtet wurde, zerschneiden kann. Aber auch über Schlafplätze und Routen wird gesprochen. Und man merkt schnell, viele wollen es offenbar versuchen, manche auch schon zum zweiten Mal. Aber wie viele das wirklich sind und ob es nochmals einen Ansturm auf Ceuta geben wird, lässt sich aus diesen Gruppen nicht verlässlich ableiten.
1: Und für Sturm Graz ist der Champions-League-Traum vorbei. Die Grazer müssen sich auch im Rückspiel der Champions-League-Qualifikation Fenerbahce Istanbul geschlagen geben. Das Team von Coach Fabio Ingolic verliert gegen den türkischen Topclub mit 0:1. Sturm ist damit mit einem Gesamtscore von 0:3 aus der Champions League ausgeschieden, spielt aber fix weiter in der Europa League-Ligaphase. Jetzt zum Wetter mit Georg Park.
5: Stabiles Sommerwetter erwartet uns heute und in den nächsten Tagen. Trockene Luft strömt nach Österreich, damit geht es in vielen Regionen strahlend sonnig durch den Tag heute. Nur über den Bergen entstehen ein paar Quellwolken, Regenschauer oder Gewitter sind aber höchstens vereinzelt dabei, am ehesten von Osttirol bis in die niederen Tauern. Außerdem wird es nicht mehr ganz so heiß wie gestern bei 25 bis 32 Grad am Nachmittag. Ähnlich geht es auch die nächsten Tage weiter, also mit viel Sonnenschein. Schauer und Gewitter bleiben die Ausnahme, auch die Temperaturen legen Schritt für Schritt wieder zu.
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1: Am Mikrofon Julia Wötzinger. Ab heute werden in der EU schrittweise neue Vorschriften für Verpackungen eingeführt. Das Ziel ist es, die Berge an Verpackungsmüll zu reduzieren und mehr davon zu recyceln. Es ist der erste Teil von vielen neuen Vorgaben in den kommenden Jahren. Kritik kommt vor allem von kleinen Online-Händlern. Aus Brüssel, Verena Sophie Meyer.
2: Jede EU-Bürgerin und jeder EU-Bürger schmeißt pro Jahr 180 Kilo Verpackungsmüll weg. Diese Menge soll deutlich sinken und ein erster Teil der neuen Regeln greift jetzt. Lebensmittelverpackungen dürfen bestimmte Grenzwerte für PFAS, sogenannte Ewigkeitschemikalien, nicht mehr überschreiten, denn sie können gesundheitsschädlich sein. Außerdem muss nachvollziehbar sein, wer eine Verpackung hergestellt hat. Für Unternehmen bedeutet die Umstellung Aufwand. Vor allem kleine Online-Shops kritisieren, dass sie in jedem EU-Land, in das sie verkaufen, nun einen Vertreter für ihre Verpackungspflichten einsetzen müssen. Genau diese Vorschrift soll im Zuge des Bürokratieabbaus allerdings wieder entschärft werden. Und auch bei Verstößen gibt es eine Schonfrist. Die Behörden sollen Unternehmen vorerst nur verwarnen und ihnen Zeit geben, die neuen Regeln umzusetzen.
1: Die ORF-Spitze hat eine Verfassungsbeschwerde angekündigt gegen die Kürzung von Budgetmitteln im Ausmaß von rund 90 Millionen Euro durch die Bundesregierung. Der künftige ORF-Chef Clemens Pick sagte am Abend in der ZIP2, nächstes Jahr werde der ORF gerade noch seinen Auftrag erfüllen können. 2028 sei wegen der überfallsartigen Streichung von 90 Millionen Euro aber Feuer am Dach, wie er sagte. Die neue ORF-Führung ab 2027 unter Pick ist gestern vom Stiftungsrat mit 2 Gegenstimmen bestellt worden. Der Vizevorsitzende des Stiftungsrats, Gregor Schütze, hat sein Mandat niedergelegt. Er war auch Leiter des ÖVP-Freundeskreises. Eine partielle Sonnenfinsternis ist heute Abend über Österreich zu sehen. Die Sonne wird zu fast 90% verfinstert untergehen. Das Naturphänomen beginnt um 19.22 Uhr. Es werden außerdem viele Sternschnuppen erwartet, da der Sternschnuppenstrom der Perseiden seinen Höhepunkt erreicht. Sturm Graz muss sich auch im Rückspiel der Fußball-Champions-League-Qualifikation Fenerbahce Istanbul geschlagen geben. Das Team von Trainer Fabio Ingolic verliert gegen den türkischen Topclub mit 0:1. Sturm ist damit mit einem Gesamtscore von 0:3 aus der Champions League ausgeschieden, spielt aber weiter in der Europa League-Ligaphase. Das waren die Nachrichten mit Julia Wötzinger.
3: Und damit zum Wetter.
4: Ja, heute wird es sehr sonnig in Österreich. In der Steiermark kann es anfangs ein paar Wolken im Süden geben. Im Laufe des Tages entstehen dann vor allem in der westlichen Obersteiermark einige Quellwolken und vielleicht gibt es auch ein paar kurze Regenschauer. Im Großen und Ganzen aber sonnig und trocken. Höchstwerte gehen etwas zurück, heute Nachmittag 26 bis 30 Grad. Morgen am Donnerstag scheint im ganzen Land von früh bis spät die Sonne, meist sogar komplett wolkenlos. Höchstwerte eigentlich gleich wie heute 26 bis 31 Grad.
3: 3:05. 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
4: Mit guten Nachrichten, da kommen Sie jetzt überall ohne Probleme voran. Wir hoffen, es bleibt dabei und wünschen gute und sichere Fahrt.
3: Schönen guten Morgen.
5: Guten Morgen!
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3: Bist du bereit?
4: Bin bereit.
3: Können wir es an, oder?
4: Ja.
3: Schön, dass Sie mit dabei sind. Schönen Mittwoch.

0: Adriano Celentano bringt sie in den Mittwoch. Schönen guten Morgen, es ist 9:09.
1: Schönen guten Morgen. Schön früh.
0: Sehr früh.
1: Magst du über gestern Abend reden?
0: Können wir gerne. Über Fußball sprechen wir gestern am Abend zur Primetime im Fernsehen und auch hier bei uns zu hören. Der SK Sturm im Champions League Quali-Rückspiel gegen den türkischen Top-Club Fenerbahce Istanbul.
1: Und es ist leider nichts geworden.
0: Es hat leider nicht ganz gereicht. Das Fußballwunder ist ausgeblieben, auch wenn die Partie richtig, richtig gut war von Sturm. 15.599 Zuschauerinnen und Zuschauer in Graz. Lange Zeit 0-0, erst in der zweiten Halbzeit ein Gegentreffer und damit der 0-1, die 0-1 Niederlage. Trainer Fabian Gilic.
2: Wir haben mit einem Altersdurchschnitt von 30 Jahren in der Startelf begonnen, gespickt mit Weltmeistern, mit Champions League-Siegern und wir haben gespielt mit 21 Jahren im Schnitt, also in einer Boyband mit einer jungen, hungrigen Truppe. Und wie gesagt, ich habe heute nicht viel Unterschied zwischen den zwei Mannschaften gesehen. Natürlich ist die Spielanlage von ihnen anders, ist kontrollierender, ist mehr ein Positionsspiel und wir kommen über unsere Tugenden, aber am Ende des Tages, glaube ich, war es ein 50-50-Duell, hätte auf unserer Seite fallen können. Deswegen tut es mir leid für die Jungs, dass wir das Spiel verloren haben, weil auch wenn wir nicht aufsteigen, hätten wir gerne das Duell gewonnen und da einfach noch mehr Kraft rauszuholen.
0: Jürgen Heil.
3: Über zwei Spiele haben wir aber das Herz am Platz lassen. Das Einzige, was halt ist, ist heute einfach, das Tor ist uns nicht gelungen. Wir haben jetzt zwar nicht die zwingenden Chancen gehabt, aber trotzdem immer gefährliche Aktionen rund um den 16er. Und da muss halt mal einer reinfliegen, dass die zum Wackeln beginnen. Ist leider nicht passiert. Und ja, mit 1-0 war es dann schon sehr schwer.
0: Kurz zusammengefasst, es war ein bisschen zu wenig dann.
1: Leider ja.
0: Das kann man auch so sagen, gell? Ja. Also ich bin in der Halbzeitpause, war gestern zuschauen, habe in der Halbzeitpause dann mit Peter Stöger gesprochen, der als Experte für den ORF unterwegs war. Und Peter Stöger hat mir gesagt, schau Thomas, die bei Sturm vorne kosten zusammen, keine Ahnung, 7 Millionen und die bei Fenerbahce 100 Millionen.
1: Ein bisschen mehr.
0: Und dann könnte man es auch so zusammenfassen, wie Jürgen Heidel sagt.
3: Das ist beide scheißegal, ob du jetzt 0-3 kriegst oder 2-1 verlierst. Sie sind weiter, wir nicht. Aber nichtsdestotrotz können wir trotzdem, glaube ich, mit unserem Auftritt zufrieden sein.
0: Amen. Guten Morgen. Die Tochter von

0: Conny Kreins und Thomas Seidel sind da am Mittwoch.
1: Schönen guten Morgen.
0: 5.22 Uhr, Sie hören Radio Steiermark. Und heute geht der Blick wieder nach oben, in Richtung Himmel. Was für ein Tag heute.
1: Ja, und was man heute unbedingt bzw. am Abend haben muss, ist eine zertifizierte Sonnenfinsternisbrille.
0: Heute gibt es was ganz Besonderes, eine partielle Sonnenfinsternis.
1: Genau, der Spektakel beginnt so gegen 19.23 Uhr. Maximum wird kurz vor Sonnenuntergang gegen 20.15 Uhr erreicht, wenn die Sonne dann als dünne, leuchtende Sichel untergeht.
0: Ganz wichtig für all jene, die sich das Spektakel anschauen wollen.
1: Ja, am besten einen Platz mit Weitersicht Richtung Westen, Nordwesten wählen und unbedingt eben diese Sonnenfinsternisbrille aufsetzen. Die Augen können nämlich massive Schäden wie Netzhautablösungen davontragen.
0: Damit ist es wirklich nicht zu scherzen, also Brille auf. Wetter passt, wie schauen wir da aus?
1: Ja, eigentlich schaut es gut aus, nur in der westlichen Obersteiermark, da könnten die Wolken etwas dichter sein, aber im Großen und Ganzen sollten wir überall gute Sicht auf das Spektakel haben. Und danach übrigens das nächste Highlight, es folgt eine Nacht voller Sternschnuppen, Perseidenhöhepunkt heute nach der Sonnenfinsternis.
0: Wenn Sie keine Brille haben, dann bitte auch nicht unbedingt dorthin reinschauen. Dasselbe gilt übrigens auch für Handys. Das Ganze ist ja gar nicht so easy, dass dann auch die Objektive dann auch kaputt werden. Also ist es alles heute nicht ganz so ohne, würde ich auch dazu sagen. Deshalb bin ich schon gespannt, wo jetzt jeder noch seine zertifizierte Sonnenfinsternisbrille herbekommt, weil unser Kollege Stefan Holzmeister hat gemeint, er wollte sich eine besorgen.
1: War schwierig.
0: Bei 6 verschiedenen Stationen angerufen und der war richtig dran am Recherchieren. Also auch da wird es vielleicht nicht mehr so leicht, noch eine Brille zu kommen. Wenn Sie sich vorbereitet haben, gratuliere dazu. Viel Spaß beim Schauen der partiellen Sonnenfinsternis. Schönen Mittwoch.
1: Guten Morgen.

0: 5.30 Uhr, halb sechs am Mittwoch. Sechst. Vor lauter Reden, was ich jetzt gemacht habe, wir haben jetzt mit unserem Kollegen Stefan Holzmeister gesprochen. Und jetzt habe ich den Herrn Holzmeister geladen gehabt, also den Namen. Das ist falsch. So, jetzt geht's.
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2: Ein seltenes Himmelsereignis sorgt heute in der Steiermark für riesiges Interesse. Wegen der partiellen Sonnenfinsternis am Abend sind schon seit Tagen die speziellen Brillen dafür oft ausverkauft. Allein bei einem Grazer Optiker hat es am Montag rund 250 Anfragen gegeben. Experten raten, eben nur mit speziellem Augenschutz in die Sonne zu schauen, da sonst bleibende Schäden drohen. Die besten Chancen auf einen guten Blick bieten erhöhte Plätze und freie Sicht nach Westen. Bei einer Kollision mit einem PKW ist gestern im Grazer Bezirk Buntigam ein Radfahrer schwer verletzt worden. Der 64-Jährige war auf der Buntigamer Straße auf dem Radweg in gleicher Richtung wie ein Autofahrer unterwegs, der zu einer Tankstelle abgebogen ist und den Radfahrer dabei übersehen hat. Der Grazer hat eine schwere Beinverletzung erlitten und wurde in das LKH Graz eingeliefert. Der Traum von der Königsklasse ist für Sturm vorbei. Nach der Niederlage im Hinspiel verlieren die Grazer auch das Rückspiel gegen Fenerbahce Istanbul mit 0:1. Sturm hat gegen den Millionenclub eine starke kämpferische Leistung gezeigt, das erhoffte schnelle Tor ist aber nicht gelungen und ein Foul-Elfmeter hat das Schicksal der Grazer dann besiegelt, die nun in der Europa League spielen und als nächste Aufgabe am Samstag in der Bundesliga gegen Altach. Wetter kommt jetzt von Conny Kainz.
3: Ja, heute gibt es viel Sonne in der gesamten Steiermark, ein paar Wolken in der Früh, vor allem im Süden unseres Landes, und im Laufe des Tages entstehen in der westlichen Obersteiermark einige Quellwolken. Vielleicht sind auch kurze Regenschauer dabei, im Großen und Ganzen geht es aber sonnig und trocken durch den Tag. Höchstwerte gehen etwas zurück, die liegen zwischen 26 und 30 Grad. Morgen am Donnerstag dann strahlend sonnig von früh bis spät bei 26 bis 31 Grad.
0: Zum Radio Steiermark Verkehrsservice um 5.32 Uhr.
3: Mit guten Nachrichten, da kommen Sie jetzt überall ohne Probleme voran. Stern 300, unsere Kurzwahl für Ihre Verkehrsmeldungen.
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0: 5.40 Uhr.
1: Morgengedanken. Die Ehrsucht ist ein altmodisch anmutender Begriff aus den Geschichten des osteuropäischen chassidischen Judentums. Und dennoch bezeichnet dieser Begriff etwas ganz Modernes, das wir heute jeden Tag auf Facebook oder Instagram beobachten können. Beobachtet auch die Salzburger Theologin und Psychotherapeutin Angelika Pressler heute in ihren Morgengedanken.
2: Wenn ich politische Statements höre oder Aussagen führender Manager oder ich sehe Videoclips von sogenannten Influencern, dann denke ich mir oft, ach herrje. Sind die wirklich so gescheit, wie sie vorgeben zu sein? Und ich ertappe mich beim Gedanken, so viel Dummheit. Das könnte ich doch viel besser. Und schon bin ich drin im Gefühl, ich bin so toll, niemand kann mir das Wasser reichen. Da nehme ich mich selber bei der Nase und hole mich zurück in meine ganz normalen, aber auch liebenswerten Fähigkeiten. Wir leben, so sagen viele, in einer narzisstischen Zeit. Da ist viel Ich und wenig Du. Da ist viel Selbstdarstellung und wenig Raum für Begegnung. Dazu eine Geschichte. Ein ehrsüchtiger Mann kam zu Rabbi Bunam und erzählte ihm, sein Vater erscheine ihm im Traum und spreche: Ich gebe dir kund, dass du zum Anführer bestimmt bist. Der Zadik nahm die Erzählung schweigend hin. Bald darauf kam der Mann wieder und berichtete, der Traum habe sich wiederholt. »Ich sehe«, sagte Rabbi Bunam, »dass du zum Führen bereit bist. Kommt dein Vater im Traum noch einmal, so bitte ihn, er möchte nun auch den Leuten erscheinen, die von dir geführt werden sollen.«

0: vor allem das Aufstehen jetzt um die Uhrzeit. 5.52 Uhr, guten Morgen. Schönen Start in den Tag, schönen Mittwoch. Heute bei abnehmendem Mond, Conny.
1: Und zwar im Löwen und am Abend der Neumond. Neue Projekte kann man heute gut angehen. Hecken schneiden, die wachsen kräftig nach. Das Gleiche gilt auch für die Haare.
0: Natürlich, wie immer im Löwenmond. Das mittlerweile kenne ich den schon. Johannes, Victoria und Paul haben heute Namenstag. Alles Gute und Geburtstag feiern sie heute mit Personen, die man kennt. Da muss man einfach so sagen, wie es ist. Allen voran haben wir vorneweg Peter Weck.
1: Ja.
0: Vorneweg Peter Weck, 96 Jahre jung. Alles Gute dazu. Iris Berben, 76. Mark Knopfler, Musiker von den Dire Straits, wird heute ebenfalls 77 Jahre. Der ehemalige Staatspräsident aus Frankreich, François Hollande, wird 72. So auch Heintje, der heute Geburtstag hat, der wird 71. Pete Sampras, 55. Casey Affleck, Schauspieler, der Bruder von Ben, 51. Ja.
1: Ganz schön viele prominente Geburtstagskinder heute.
0: Gute Runde, würde ich sagen. Gute Runde. Die Lieblingsmusik, der beste Musikmix zum Aufstehen, der ist auch noch mit dabei. So wie jetzt. Von der tiefen Stimme von Josh Turner. Achtung, los geht's.

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1: Am Mikrofon Julia Watzinger. Was kann Österreich tun, um die internationale Ordnung zu stärken und Krisen beizulegen? Das war Thema des Besuchs von Außenministerin Beate Mandl-Reisinger bei US-Außenminister Marco Rubio in Washington. Anlass ist Österreichs Sitz im UNO-Sicherheitsrat ab dem kommenden Jahr. Mandl-Reisinger sagte nach dem Gespräch, die USA wollen eine Reform der Vereinten Nationen. Die UNO solle wieder für Sicherheit und Frieden sorgen und auch Europa müsse das endlich tun.
2: Spätestens eigentlich nach der ersten Präsidentschaft Donald Trumps hätte ganz Europa aufwachen müssen und sich auf die eigenen Hinterfüße stellen müssen, stärker, wenn es geht um die eigene Sicherheit und die eigene Verteidigungsfähigkeit. Ich kann Ihnen sagen, auch ich persönlich, auch meine Partei, wir haben wirklich viele Jahre das auch angesprochen, das Thema, die Notwendigkeit einer wirklichen europäischen Verteidigungsfähigkeit. Das bedeutet nicht ein Ende der NATO, aber der Fokus ist ein anderer und die USA sind nicht mehr bereit für die europäische Sicherheit zu zahlen. Jetzt kann man das gut finden, schlecht finden, es ist so.
1: Sagt Außenministerin Beate Mandl-Reisinger. Ab heute gelten in der EU schrittweise neue Vorschriften für Verpackungen. So sollen die Berge an Verpackungsmüll reduziert und mehr recycelt werden. Ab heute dürfen Verpackungen keine PFAS mehr enthalten, die sogenannten Ewigkeitschemikalien. Die meisten Vorgaben gelten aber erst ab 2030. Vor allem kleinere Online-Händler kritisieren einen zu großen Aufwand. Fast 30 Stunden nach dem schweren Erdbeben in Kolumbien ist eine Frau aus den Trümmern gerettet worden. Das Bergungsteam der Feuerwehr hat sich bis zu 8 Meter nach unten vorgearbeitet. Unter Applaus und Freudenrufen der Bevölkerung ist die 31-Jährige dann befreit worden. Sie war in einem ehemaligen 5-stöckigen Haus eingeklemmt und wird jetzt medizinisch behandelt. Für Sturm Graz ist der Traum von der Fußball-Champions League vorbei. Die Grazer müssen sich auch im Rückspiel der Qualifikation Fenerbahce Istanbul geschlagen geben. Die Grazer verlieren gegen den türkischen Topclub mit 0:1, Christoph Ott.
3: Damit bleibt die große Überraschung aus und die Champions-League-Reise von Sturm Graz geht in der dritten Qualifikationsrunde zu Ende. Die Grazer haben sich gegen den türkischen Topclub über weite Strecken stark präsentiert. Für den Siegestreffer von Fenerbahce sorgt Stürmer Talisca bei 11 Meter in der 66. Minute. Trotz der Enttäuschung über die verpasste Champions-League-Ligaphase zeigt sich die Mannschaft mit Kapitän Jon Goran Stankovic zufrieden über die gezeigte Leistung.
4: Am Ende, glaube ich, müssen wir stolz auf uns sein, weil wir haben gegen eine Mannschaft gespielt, die richtig gut ist, richtig viel wert ist und so hier zu Hause zu spielen, macht uns schon stolz.
3: Für die Grazer geht es nun in der Europa-League-Ligaphase weiter, so auch für den ehemaligen ÖFB-Teamspieler Marko Arnautovic, der sich mit Roter Stern Belgrad Hapoel Beersheba mit 0:2 und Gesamt 0:3 geschlagen geben muss und nun ebenfalls in der Europa-League weiterspielt.
1: Christoph Ott hat berichtet, das waren die Nachrichten mit Julia Wötzinger.
5: Und damit schauen wir gleich weiter zum Wetter.
6: Ja, viel Sonne gibt es heute in ganz Österreich. In der Steiermark jetzt in der Früh ganz angenehm zum Durchlüften. Frühwerte liegen zwischen 13 Grad in Bad Mitterndorf und 19 Grad in Hartberg. Dazu gibt es im Süden anfangs ein paar Wolken, die werden sich aber bald lichten. Dann viel Sonne im ganzen Land. Im Laufe des Nachmittags in der westlichen Obersteiermark wieder ein paar Quellwolken. Dann sind eventuell kurze Regenschauer dabei. Im Großen und Ganzen bleibt es heute aber trocken. Höchstwerte liegen zwischen 26 und 30 Grad. Morgen am Donnerstag dann viel Sonne von früh bis spät, oft strahlend sonnig, also keine Wolken. Höchstwerte am Donnerstag 26 bis 31 Grad.
5: Es ist 3:03, hier an der Radio Steiermark Verkehrsservice.
6: Und da ist die B20, die Mariazellerstraße am Seeberg, wegen Asphaltierungsarbeiten gesperrt. Der Verkehr wird großräumig über das Niederalpel und den Lahnsattel umgeleitet.
5: Schönes Aufstehen und guten Morgen.
7: Guten Morgen!
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6: Guten Morgen.
5: Schönen Mittwoch.

0: Everybody's Talking von Harry Nilsson, übersetzt heißt jeder spricht. Und genau darüber spricht heute wirklich jeder. Schönen guten Morgen am Mittwoch um 6:09. Es spricht heute wirklich jeder über das Ereignis, das heute Abend auf uns zukommt. Die partielle Sonnenfinsternis.
1: 1999, viele können sich daran erinnern, hat es eine totale Sonnenfinsternis in der Steiermark gegeben.
2: Das war in St. Nikola im Sausal, also in der Südsteiermark. Es war ein ganz merkwürdiges Gefühl, ich erinnere mich jetzt genau. Komplett ruhig und die Vögel haben nicht gezwitschert und es war eine ganz dämmerige, eigenartige Stimmung. Also spooky irgendwie.
3: Ich war in Murau, zu Hause bei meinen Eltern und ich kann mich erinnern, da hat man Brillen bekommen, ausgeteilt, die musste man aufsetzen und das war beeindruckend.
4: Ich habe ein Lokal gehabt in der Jakoministraße und da haben wir gemeinsam mit den Gästen diese Sonnenfinsternis begutachtet. Da sind auch die Vögel haben aufgehört zum Zwitschern, also war ganz ein besonderes Vorkommen ist.
5: Wir haben in Hefteln und in Zeitschriften die Brille gesucht und da waren wir alle ganz aufgeregt, dass wir dieses Sonnenfinsternis miterleben.
6: Ja, ein bisschen mystisch, ein bisschen unheimlich. Es würde die Welt einmal kurz den Atem anhalten. Auch von den Menschen her einfach eine besondere Spannung, die in der Luft gelegen hat und etwas ja, Einmaliges eben.
7: Die habe ich miterlebt am Schlossberg.
8: Am Schlossberg? Was ist da passiert?
7: Ja, ihr findest das Wunder.
0: So schaut's aus, genau so. Auch am Schlossberg oder egal, wo sie es gesehen haben, 1999, schon lange Zeit her, aber trotzdem für vielen einfach noch mittendrin statt nur dabei. Und heute gibt es eben wieder eine, aber eben nur in eine partielle. 86% der Sonne werden dann verdeckt sein. Und los geht's, wann, Conny?
1: Los geht's heute um 19:22 Uhr, also recht spät. Da steht die Sonne schon recht tief. Deshalb wäre es super, wenn Sie sich einen Platz suchen, wo Sie einen guten, weiten Blick nach Westen, Nordwesten haben, wie zum Beispiel am Schöckl, am Grazer Schlossberg oder auch auf der Ringwarte in Hartberg.
0: Na dann. Und nichts vergessen, Sie haben es auch schon von den Ausführungen von 1999 gehört, die Brille, die ist sehr, sehr wichtig.
1: Oh ja.
0: Auch bei der partiellen Sonnenfinsternis da vor allem sogar noch mehr. Also unbedingt noch schauen, wer heute noch eine Brille bekommt, die noch irgendwie sich ergattern und ansonsten morgen halt, ja,
1: Fernsehen schauen. Heute nicht direkt reinschauen, auf jeden Fall.
0: Das ist auf jeden Fall wichtig.

In 12 Minuten schon ab 7 schönes Aufstehen, ab in die Arbeit, gemütlich zum Frühstückstisch, die Ferien genießen, was auch immer. Wir sind mit dabei und versorgen Sie mit Ihrer Lieblingsmusik, jetzt von Nick Kamen.

0: 9 Minuten noch, dann schon 6:30. Guten Morgen am Mittwoch. Conny, ich würde sagen, wir beide kennen uns jetzt schon ein bisschen.
1: Ja.
0: Wobei ich jetzt noch nicht ganz herausgefunden habe, was du für ein Typ bist. Bist du jemand, der, was so Entscheidungen betrifft, zum Beispiel beim Einkaufen, sehr schnell ist und sagt, passt das nicht mehr jetzt, oder brauchst du dann immer wieder...
1: Ewig. Sehr schlecht oft in Entscheidungen. Deshalb wäre es für mich jetzt auch schwierig, bei dem, was jetzt kommt.
0: Wirklich, okay. Ja. Wir haben eine tolle Rubrik, wo man genau über das sprechen wollen. Nimmt man dieses oder jenes? Ja. Oder wie man wunderschön südsteirisch in Leutschach sagen würde.
2: Das oder das?
3: Welcher Sommerhit darf sein?
0: Natürlich geht das oder das auch in Graz, in Sinnabelkirchen oder auch in Murau. Und
1: überall genau in der Steiermark.
0: Deshalb wollen wir es wissen, welcher Song soll es denn heute sein aus unserem Sommerhit-Repertoire, wobei die zwei Songs übers ganze Jahr immer gut funktionieren. Wir hätten da auf dieser einen Seite den hier. Das wäre das eine Days von Pizza Kent. Oder dann doch mit einem ganz großen Days. Die Gnocchis.
1: Juhu.
0: Also da ist die Entscheidung für viele wahrscheinlich gar nicht so schwer. Trotzdem heißt es mal bestätigen, liebe Gnocchis-Fans, und anrufen.
1: Deshalb rufen Sie bitte an unter 036 42 58 58 und sagen Sie uns, was hören wollen.
0: Und wenn Sie nicht über Rodos küssen wollen, dann hat den Peter Kent. Wie Sie wollen, Sie sind jetzt am Zug. Sie sind unser Musikchef, unsere Musikchefin.
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0: Schönes Aufstehen mit Ihrer Lieblingsmusik am Mittwoch, 6.30 Uhr.
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2: Aus der Traum von der Champions League bei Sturm. Die Grazer verabschieden sich gestern Abend mit einem 0:1 und einem Gesamtscore von 0:3 aus Hin- und Rückspiel von der Möglichkeit, weiter um ein Ticket für die Königsklasse mitspielen zu können. Fenerbahçe Istanbul war dann doch zu stark. Christian Prates.
3: Sturm hat sich aufgebäumt, allerdings hat die Gegenwehr nicht gefruchtet. Die Steirer hätten 2 Tore aufholen müssen, waren einige Male dem ersten Treffer im Spiel sogar ein wenig näher als Fenerbahçe. In der 66. Minute allerdings machen die Türken nach einem Foulelfmeter das 1:0 und beenden damit die Champions League Quali-Reise der Steirer. Schade für Kapitän Jon-Goran Stankovic.
4: Ja, wir sind enttäuscht, weil unser Ziel war, diese Runde zu überstehen, weiterzukommen. Wir haben richtig alles gegeben, ein super Spiel gemacht und am Ende, glaube ich, müssen wir stolz auf uns sein, weil wir haben gegen eine Mannschaft gespielt, die richtig gut ist, richtig viel wert ist und so hier zu Hause zu spielen, macht uns schon stolz.
3: Trotzdem, der Fall ist sanft. Sturm landet damit in der Europa League Liga-Phase und auf Jürgen Heil und das Team warten weitere klingende Namen.
5: Gastspiel bei AC Mailand oder Olympique Marseille oder so wäre schon geil, aber egal wer kommt, wir werden unsere Ziele stecken und jetzt nicht nur sagen, dass wir nur die Liga-Phase bestreiten.
3: Ausgelost wird die Europa League am 28. August. Für Sturm ist die Verschnaufpause am Platz wesentlich kürzer. Bereits am Samstag kommt Altach auf ein Bundesligaspiel nach Graz.
2: Jeder sechste sicherheitsrelevante Vorfall auf einem österreichischen Bahnhof steht im Zusammenhang mit Alkohol. Das ÖBB-Personal ist immer häufiger Attacken ausgesetzt. Ein Alkoholverbot könnte nun die Konsequenz sein. Verkehrsminister Peter Hanke denkt über eine Einführung an allen Großbahnhöfen nach, somit auch am Grazer Hauptbahnhof. An 3 Wiener Bahnhöfen gibt es bereits ein Alkoholverbot. Die Erfahrungswerte sind gut. Heute kann man in der Steiermark eine partielle Sonnenfinsternis beobachten und das Interesse daran ist groß. Seit Tagen, mancherorts auch seit Wochen, sind die Sonnenfinsternisbrillen restlos ausverkauft. So hat es in einer Grazer Optiker-Filiale erst am Montag 255 Anfragen danach gegeben. Das Spektakel beginnt bei uns kurz vor Sonnenuntergang. Wo und vor allem wie es den besten Blick darauf gibt, berichtet Stefan Holzmeister.
6: Um 19.24 Uhr und 5 Sekunden. Da werden in Graz heute die Blicke Richtung Westen gerichtet sein. In Leoben schon kurz davor, in Leibniz kurz danach. Astrophysikerin Manuela Temmer von der Uni Graz.
7: Je höher man oben ist, desto besser wird es zu beobachten sein. Wir haben beschlossen, dass wir uns am Schlossberg positionieren, aufgrund dessen, dass wir eben viele Leute begeistern wollen, viele Leute erreichen wollen.
6: Und zwar mit Teleskopen, die Strukturen auf der Sonne offenbaren. Am Grazer Schlossberg dauert das Spektakel aber nur 25 Minuten. Der Plabutsch wirft schon früh einen Schatten auf den Schlossberg. Wer in Graz wohnt, wird voraussichtlich bessere Chancen in den südlichen Umlandgemeinden haben. Wer in der Ober-

0: Geschäften, wie Viktoria Riedner von Fotoweiß erzählt.
1: Nachfrage ist natürlich sehr hoch. Viele auch, die fotografieren oder auch die Sonnenfinsternis natürlich anschauen möchten. Wenn man es fotografiert, sollte man halt unbedingt einen Filter nehmen. Ist ein sehr dichter, neutraldichter Filter, schützt den Sensor vor der Sonneneinstrahlung.
0: Was also dem Auge schadet, kann auch der Kamera, selbst jener im Handy, schaden.
2: Wer ständig in der Nacht arbeitet, kann offenbar leichter an Long-Covid erkranken. Wie ein österreichisch-spanisches Forscherteam herausgefunden haben will, haben Nachtarbeiter im Vergleich zu Tagarbeitern ein um 88% höheres Risiko. Bei Übergewicht und wenn auch noch Schlafstörungen dazukommen, ist dieser Wert noch höher, so die Forschungsergebnisse. Jetzt zum Wetter und Conny Kreinz.
3: Sonnig und warm wird es heute in der Steiermark und jetzt in der Früh kann man herrlich lüften. 13 Grad hat es aktuell in Oberwölz und Mürzzuschlag, in Kalwang 14, Gleister von Deutschlandsberg 15, Fürstenfeld 16 und 17 Grad aktuell in Graz. Am Nachmittag bilden sich ein paar Quellwolken, bis zum Abend hin klart es aber wieder zunehmend auf. Das bedeutet, die Sonnenfinsternis sollte man zum Sonnenuntergang überall gut sehen können. Höchstwerte davor am Nachmittag 26 bis 31 Grad. Und strahlend sonnig wird der Donnerstag und das von früh bis spät mit 27 bis 31 Grad.
4: 6.35 Uhr, Sianos Radio Steiermark Verkehrsservice.
3: Mit einer Meldung für die B20 Mariazellerstraße, die ist am Seeberg wegen Asphaltierungsarbeiten gesperrt. Der Verkehr wird großräumig über das Niederalpel und den Lahnsattel umgeleitet.
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3: Guten Morgen.
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0: Ruf mich nicht an, sagt der Wolfi Ambros. Keine Sorge, Herr Ambros, machen wir eh nicht.
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0: Wir haben nämlich einen Premium-Anruf zu erledigen. Bitte jetzt hinhören, es wird lustig.
2: Schwarzholz, grüß Gott.
0: Hallo, grüß Gott. Wer ist da dran?
2: Bitte?
0: Wer ist da dran?
2: Ich bin mal Schwarzholz, Schwarzholz am Apparat.
0: Ist die Marke zufällig da?
2: Ja, ich verbinde sie.
0: Bitte.
3: Dankeschön.
0: Danke.
2: Danke. Du Mama. Mama?
4: Hallo?
0: Sprechen wir da mit der Frau Schwarz?
4: Ja.
0: Wir hätten gern bitte eine Bestellung aufgegeben, wenn es okay ist.
4: Bitte?
0: Eine Bestellung für Paletten. 60 Stück Paletten braucht man bitte. Die Maße wären 60 mal 60 mal 60. Zustellung bitte ins Landesstudio Steiermark. ORF Landesstudio.
3: Und das sofort.
4: Ich darf nicht was.
0: Am Telefon ist Margret Schwarz vom Sägewerk Schwarz aus St. Margareten bei Knittelfeld aus Gobernitz. Alles Gute zum 60. Geburtstag.
3: Alles Gute.
4: Ja, danke vielmals.
0: Wir würden, bevor Sie jetzt los reintippen, die Bestellung auch gleich wieder stornieren. Also nicht, dass jetzt wirklich eine Paletten kommen.
4: Nein, ich werde sofort in die Firma gehen und sofort. Ich würde schon fordern, dass es jetzt rechtzeitig ins ORF-Studio kommt.
0: Conny, es geht los mit der besten Schwester, oder? Die man sich vorstellen kann. Sie ist eine unglaubliche Frau, die Margret. Sie ist eine tolle Ehefrau und Mutter, zukünftige Schwiegermutter. Und deshalb liebe Grüße vom Ehemann.
4: Mei, das ist aber ganz lieb.
0: Vom Hubert.
3: Genau, und die Kinder Hubert und Andreas wünschen natürlich auch das Allerbeste. Wir schließen uns da sehr gerne an und wir haben gehört, Sie sind eine hervorragende Gastgeberin. Und das werden es vermutlich heute auch sein.
4: Ja, ich hoffe schon. Ich hoffe. Jetzt bin ich total
0: überrascht. Liebe Grüße auch von den Pustis und von den Kratzers.
4: Mei, das ist schön. Ja, danke vielmals.
0: Kann sein, dass die da ganz federführend mit dabei waren bei dieser Aktion jetzt gerade.
4: Nein, das darf nicht wahr sein.
3: Schön.
4: Ja, ich
0: so soll es sein.
3: Jetzt lassen wir sie weiter feiern.
4: Dankeschön.
0: Schönen Geburtstag.

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Mittwoch und ihre Lieblingsmusik hören ist oft. Genau. Nicht nur oft, eigentlich immer. Oder, Johannes Oerding? So schaut's aus. In 3 Minuten ist es 7. Karin Steinmark ist da.

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1: Am Mikrofon Julia Wötzinger. Im Streit um die Kosten für Gastpatientinnen und Gastpatienten hat Wiens Bürgermeister Michael Ludwig von der SPÖ einen neuen Vorschlag vorgelegt. Die Bundesländer sollen die Kosten demnach einander direkt verrechnen. Die Reaktionen darauf fallen gemischt aus, berichtet Tanja Malle.
2: Direktverrechnung der angefallenen Kosten statt Pauschalbetrag. Diesen Vorschlag von Wiens Bürgermeister Ludwig SPÖ in Sachen Gastpatientenkosten begrüßt Gesundheitsministerin Schumann SPÖ. In einer schriftlichen Stellungnahme heißt es:
3: Eine Direktverrechnung zwischen den Bundesländern ist gut vorstellbar. Die Gesundheitsfinanzierungsgesellschaft, die wir im Rahmen der Gesundheitsreform schaffen, bietet einen geeigneten Rahmen dafür.
2: Niederösterreich findet, eine direkte leistungsbezogene Abrechnung könne ein sinnvoller Weg sein. Allerdings müsse dazu der Finanzausgleich neu verhandelt werden. Zudem brauche es einen fairen Abrechnungsmodus. Das Burgenland ist zurückhaltend, verweist auf bestehende Regelungen und darauf, dass die grundsätzliche Frage der Spitalsfinanzierung bei den kommenden Finanzausgleichsverhandlungen auf den Tisch kommen müsse.
1: Der ukrainische Präsident Volodymyr Zelensky hat den USA einen Friedensplan vorgelegt, um den Krieg mit Russland zu beenden. Zelensky sagt, die USA könnten der Ukraine bei der Verteidigung helfen und Druck auf Russland ausüben. Details zum Plan nennt er nicht. Zelensky wirft Russland außerdem vor, die russischen Parlamentswahlen als Vorwand auszunutzen, um eine neue Mobilmachung auszurufen. Heute Abend kann man in Österreich eine partielle Sonnenfinsternis sehen. Die stärkste seit dem Jahr 1999. Raphael Krapscher aus der ORF-Wissenschaftsredaktion. Wann und wo kann man das Ganze am besten beobachten?
4: Ja, also der Startschuss fällt in ganz Österreich ungefähr zur gleichen Zeit, also ungefähr um 19.20 Uhr. Und sehen kann man die Sonnenfinsternis dann eigentlich bis zum Sonnenuntergang. Und da macht es dann aber schon einen Unterschied, ob man sich im Osten oder im Westen Österreichs befindet. Weil in Wien geht die Sonne zum Beispiel schon gegen 20.15 Uhr unter und in Vorarlberg kann man sie aber dann noch rund 25 Minuten länger sehen. Das heißt, man kann auch die Verdunkelung der Sonne länger und intensiver beobachten. Und bei der Suche nach einem geeigneten Platz ist das Wichtigste auf jeden Fall ein freies Blickfeld in Richtung Nordwesten.
1: Nicht nur Hobbyastronomen und Interessierte schauen heute mit speziellen Sonnenfinsternisbrillen nach oben. Aber warum interessiert sich die Wissenschaft so für die Sonnenfinsternis?
4: Ja, spannend ist dabei auf jeden Fall, dass die Sonnenfinsternis eben nicht nur dazu genutzt wird, um jetzt die Sonne selbst zu untersuchen, sondern dass man dabei eben auch mehr über die Erde erfahren kann. Also bei der Sonnenfinsternis lassen sich zum Beispiel Turbulenzen, also Luftbewegungen in der Erdatmosphäre, recht gut beobachten. Und das könnte dann dabei helfen, zum Beispiel Klimamodelle zu verbessern. Außerdem wird heute Abend auch gemessen, wie sich das Ganze dann auf GPS-Signale auswirkt. Und sogar die Raumfahrtbehörden NASA und ESA nutzen die Gelegenheit, eben neue Instrumente zu testen, bevor diese Instrumente dann wirklich ins All geschickt werden.
1: Berichtet Raphael Krapscher. Das waren die Nachrichten mit Julia Wötzinger.
5: Und damit weiter zum Wetter.
6: Es wird ein sonniger Tag heute in ganz Österreich. Über Nacht hat es abgekühlt. In Salzburg hat es aktuell 15 Grad, St. Pölten Melle 16, in Wien, Eisenstadt, Innsbruck und Graz 17, Klagenfurt und Bregenz 18 und in Linz hat es jetzt 19 Grad. In der Steiermark geht es jetzt einmal überwiegend sonnig durch den Vormittag. Auch am Nachmittag scheint die Sonne im ganzen Land. Da bilden sich noch ein paar Quellwolken. Die klaren bis zum Abend hin aber wieder zunehmend auf. Das bedeutet, die Sonnenfinsternis sollte man dann zum Sonnenuntergang überall in der Steiermark gut sehen. Nachmittagswerte liegen zwischen 26 und 31 Grad und auch morgen am Donnerstag strahlend sonnig in der Steiermark bei 27 bis 31 Grad.
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5: 4 nach 7. 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
6: Mit einer Meldung für die B20, die Mariazeller Straße ist heute noch bis 18 Uhr am Seeberg wegen Asphaltierungsarbeiten gesperrt. Der Verkehr wird großräumig über das Niederalpel und den Lahnsattel umgeleitet.
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5: Ich finde das Aufstehen heute wirklich leicht.
6: Ist gut gegangen?
5: Ja, bei dir?
6: Super, auch gut gegangen.
5: Sehr gut, ich hoffe bei Ihnen auch. Raus aus dem Bett, die Conny hat es heute auch schon angesprochen, gerade in der Früh noch ein bisschen kühler, also mal durchlüften, Gesicht waschen, dann gehen wir es an.
6: Zehn putzen, dann bitte.
5: Stimmt. Dann, das habe ich vergessen.

0: Vielleicht wissen Sie es oder haben Sie es mitbekommen in den letzten Wochen während der WM über Fußball. Boah, da könnte man sich ganz lange unterhalten.
1: Und viele Menschen auch.
0: Bis
1: können da viel sagen.
0: Stundenlang.
1: Ja.
0: Und dann gibt's oft auch Menschen, die 9 Sekunden brauchen, um zusammenzufassen, was Sache ist.
2: In Wahrheit ist scheißegal, ob du jetzt 0-3 kriegst oder 2-1 verlierst. Sie sind weiter, wir nicht, aber nichtsdestotrotz können wir trotzdem, glaube ich, mit unserem Auftritt zufrieden sein.
0: Danke, damit hätten wir das gestrige Spiel für das gestürmte Fenerbahce auch besprochen. Danke, Jürgen Heil. Nein, ein bisschen wollen wir natürlich auch noch sprechen. Champions League Qualis hat leider nicht sein sollen gegen die Übermacht aus Istanbul. Die haben einfach so viel Qualität im Kader, dass es einfach gestern nicht gereicht hat fürs Weiterkommen und damit ist der SK Sturm raus.
1: Das war also gar nicht so überraschend.
0: Genau. Champions League-Träume sind mal ad acta gelegt, Trainer Fabian Grzelczyk.
3: Wir haben mit einem Altersdurchschnitt von 30 Jahren in der Startelf begonnen, gespickt mit Weltmeistern, mit Champions League-Siegern und wir haben gespielt mit 21 Jahren im Schnitt, also in einer Boyband mit einer jungen, hungrigen Truppe. Und wie gesagt, ich habe heute nicht viel Unterschied zwischen den zwei Mannschaften gesehen. Natürlich ist die Spielanlage von ihnen anders, ist kontrollierender, ist mehr ein Positionsspiel und wir kommen über unsere Tugenden, aber am Ende des Tages, glaube ich, war es ein 50-50-Duell, hätten auf unserer Seite fallen können. Deswegen tut es mir leid für die Jungs, dass wir das Spiel verloren haben, weil auch wenn wir nicht aufsteigen, hätten wir gerne das Duell gewonnen und da einfach nochmal mehr Kraft rauszogen.
1: Und wie geht's jetzt weiter?
0: Für Sturm am Samstag in der Bundesliga mal mit dem Liga-Alltag zu Hause gegen Altach 19.30 Uhr. Und international geht's aber trotzdem weiter. Europa League Liga-Phase, Auslosung erst in ein paar Wochen. Aber da wird's dann wieder richtig, richtig spannend, weil auch wieder Vereine nach Liebenau kommen, Auswärtsfahrten mit dabei sind für die Fans. Also es könnte wieder ein sehr lässiges internationales Jahr für den SK Sturm werden.
1: Jetzt können wir mal durchschnaufen.
0: Hätte ich auch gesagt. Und Musik spielen. Cosmo.

Quo zum Aufstehen und der Tag ist eigentlich eh schon gerettet. Wer da nicht noch auch noch Melissa Naschenring, den wir Ihnen gleich nachspielen. In 11 Minuten ist es 7:30. Guten Morgen am Mittwoch.

0: 8:30 am Mittwoch.
1: Schönen guten Morgen.
2: Ebenfalls.
0: Das oder das?
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2: Ja, was darf denn heute sein? Sie dürfen Musikchefin oder Musikchef spielen und haben es heute in der Hand. Zum einen gibt es da einen Mann, der ja Weltstar logischerweise ist und schon Gas gibt, oder Conny?
1: Absolut.
2: Peter Kent. Internationale Übermacht, der heute im direkten Duell gegen eine Kärntner Nachwuchsband antritt, die gerade noch im Start ist, noch nicht ganz genau sich gefunden hat, aber auf jeden Fall mit diesem Song hier für Furore sorgen möchte.
4: Und über
2: aus den Nockbergen, die Nockis nennen sie sich, und die treten eben gegen Peter Kent an.
1: Mit über Rodos küsse ich dich.
2: Die Frage ist jetzt nur, wer gewinnt und wen wollen Sie hören? Ein kurzer Rat.
1: 036 42 58 58.
2: Vielleicht haben Sie ein Herz für junge Kärntner Musiker. Ist ja quasi nahe, nähe, Back. Die brauchen da ein bisschen Unterstützung, die brauchen da ein bisschen einen Push von uns. Dann könnten wir Ihnen ja mit diesem Sieg gegen Peter Kent gehen.
1: Wir lösen auf, kurz nach 8.
2: Schönen Mittwoch.

Guten Morgen. 7.26 Uhr. Es gibt Songs, die beginnen und dann legen sie los. Und es gibt Songs, die beginnen und legen so los wie dieser hier. Da geht jetzt schon gemeinsam noch einmal die Sonne auf. Simply Red. Viel Spaß. Herrliche Steiermark ist am Mittwoch.

0: 7.30 Uhr. Guten Morgen.
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2: Das Interesse an der partiellen Sonnenfinsternis heute Abend ist auch in der Steiermark riesig. Die Nachfrage nach geeigneten Schutzbrillen war so groß, dass sie so gut wie vergriffen sind. Wer eine ergattern konnte, kann das Spektakel kurz vor Sonnenuntergang genau beobachten. Stefan Holzmeister berichtet.
3: Um 19.24 Uhr und 5 Sekunden. Da werden in Graz heute die Blicke Richtung Westen gerichtet sein. In Leoben schon kurz davor, in Leibniz kurz danach. Astrophysikerin Manuela Temmer von der Uni Graz.
4: Je höher man oben ist, desto besser wird es zu beobachten sein. Wir haben beschlossen, dass wir uns am Schlossberg positionieren, aufgrund dessen, dass wir eben viele Leute begeistern wollen, viele Leute erreichen wollen.
3: Und zwar mit Teleskopen, die Strukturen auf der Sonne offenbaren. Am Grazer Schlossberg dauert das Spektakel aber nur 25 Minuten. Der Plabutsch wirft schon früh einen Schatten auf den Schlossberg. Wer in Graz wohnt, wird voraussichtlich bessere Chancen in den südlichen Umlandgemeinden haben. Wer in der Obersteiermark lebt, sollte möglichst weit hinauf. Neben einem freien Blick auf den Horizont ist der richtige Augenschutz unabdingbar, weiß Optikerin Ulrike Penitz.
5: Bei einer Sonnenfinsternis, wenn man da ungeschützt hinschaut, dann kann es zu Verletzungen, Verbrennungen auf der Netzhaut kommen und auch zu wirklich langwierigen Folgeschäden.
3: Die Sonnenfinsternisbrillen sind aber bei den steirischen Optikern schon seit Tagen vergriffen. Selbiges gilt in den Fotofachgeschäften, wie Viktoria Riedner von Foto Weiß erzählt.
6: Die Nachfrage ist natürlich sehr hoch. Viele auch, die fotografieren oder auch die Sonnenfinsternis natürlich anschauen möchten. Wenn man es fotografiert, sollte man halt unbedingt einen Filter nehmen. Ist ein sehr dichter, neutraldichter Filter, schützt den Sensor vor der Sonneneinstrahlung.
3: Was also dem Auge schadet, kann auch der Kamera, selbst jener im Handy, schaden.
2: In Halbenrhein im Bezirk Südoststeiermark ist gestern Nachmittag eine Autofahrerin auf die Gegenfahrbahn geraten und mit einem LKW kollidiert. Durch die Wucht des Aufpralls wurde der PKW einige Meter weit weggeschleudert. Der LKW ist quer über die gesamte Fahrbahn ragend zum Stillstand gekommen. Ursache für den Zusammenstoß war eine mittelgradige Alkoholisierung der 71-jährigen Autofahrerin. Sie wurde mit Verletzungen unbestimmten Grades in das LKA Feldbach eingeliefert. Der LKW-Lenker ist unverletzt geblieben. Die L259 war für die Aufräumungsarbeiten knapp 3 Stunden lang gesperrt. Zum Fußball: In der Champions-League-Qualifikation ist Sturm im Rückspiel gegen Fenerbahce Istanbul für eine gute kämpferische Leistung nicht belohnt worden. Die Grazer verlieren zu Hause mit 0:1 und spielen jetzt in der Europa League weiter. Christian Brattes.
7: Sturm hat sich aufgebäumt, allerdings hat die Gegenwehr nicht gefruchtet. Die Steirer hätten 2 Tore aufholen müssen, waren einige Male dem ersten Treffer im Spiel sogar ein wenig näher als Fenerbahce. In der 66. Minute allerdings machen die Türken nach einem Foulelfmeter das 1:0 und beenden damit die Champions League Quali-Reise der Steirer. Schade für Kapitän Jon-Goran Stankovic.
8: Ja, wir sind enttäuscht, weil unser Ziel war, diese Runde zu überstehen, weiterzukommen. Wir haben richtig alles gegeben, ein super Spiel gemacht und am Ende, glaube ich, müssen wir stolz auf uns sein, weil wir haben gegen eine Mannschaft gespielt, die richtig gut ist, richtig viel wert ist. Und so hier zu Hause zu spielen, macht uns schon stolz.
7: Trotzdem, der Fall ist sanft. Sturm landet damit in der Europa League-Liga-Phase und

0: Werder Bremen nach Italien ist jetzt fix. Der ÖFB-Teamspieler hat den Medizincheck bei Serie A-Aufsteiger Frosinone bestanden. Er wird dort gemeinsam mit Florian Grillitz spielen, der ablösefrei vom SC Praga kommt. Und ein anderer steirischer ÖFB-Teamspieler steht hingegen vor einem fixen Transfer von Italien in die deutsche Bundesliga. Stefan Posch soll um 4 Millionen Euro von Como zu Mainz 05 wechseln. Posch war bereits in der Rückrunde der vergangenen Saison an Mainz verliehen. Jetzt zum Wetter und Conny Kreins.
1: Über Nacht hat es abgekühlt. Angenehme Frühwerte gibt es heute Morgen. In Liezen hat es jetzt 14 Grad, in Vorarlberg und Steins 17, in Tilmitsch und Graz 18 und in Bad Gleichenberg 19 Grad. Tagsüber heute viel Sonne in der gesamten Steiermark, wobei am Nachmittag bilden sich ein paar Quellwolken. Zum Abend hin sollte es wieder zunehmend aufklaren. Das bedeutet, die Sonnenfinsternis sollte man zum Sonnenuntergang überall gut sehen können. Nachmittagswerte liegen zwischen 26 und 31 Grad und morgen viel Sonne in der gesamten Steiermark, oft strahlend sonnig und das bei 27 bis 31 Grad.
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1: Und da ist die B20, die Mariazeller Straße am Seeberg wegen Asphaltierungsarbeiten gesperrt. Heute noch bis 18 Uhr. Der Verkehr wird großräumig über das Niederalpel und den Lahnsattel umgeleitet.
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1: Schönen guten Morgen.
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0: Schönen Mittwoch, schönen Welttag der Schallplatte.
1: Weißt du noch, was deine... du bist ja zu...
0: Ich
1: hast du noch
0: eine
1: gehabt?
0: Ich habe eine.
1: Du bist zu jung, habe ich mir gerade gedacht.
0: Ich habe schon wieder welche.
1: Ah, jetzt
0: also
1: wieder.
0: Jetzt, ja, ja. Also ich bin einer, der neu eingestiegen ist, würde ich jetzt immer sagen. Aber lieb, bist du jetzt draufgekommen bist.
1: Jetzt war ich kurz irritiert.
0: Jetzt hast du kurz in Werner im Kopf gehabt wahrscheinlich, oder? Und sie da angeschaut und gedacht, das ist ja das Seidel. Nein, das Schallplatte geht sich bei dem noch nicht ganz aus. Habe ich aber, ja. Und wie man so schön sagt, Totgeglaubte kann ich leben länger.
1: Ja, Schallplatte. Tommy Vitera über den Beginn und den Siegeszug der schwarzen Scheibe namens Schallplatte.
2: The original phonograph. Am 12. August 1877 soll der legendäre US-Erfinder Thomas Alva Edison seinen Phonographen vollendet haben. Mit Hilfe einer Tonwalze.
3: Was sollen das für Platten sein?
4: Ja, so runde, dunkelschwarze Platten.
2: In dieser Mission glückte dem deutsch-amerikanischen Parkettbodenerfinder Emil Berliner der entscheidende Durchbruch, als er nämlich eine Stahlnadel zunächst über dick mit Ruß überzogene Glasplatten fahren ließ, um sich 1889 in der Materialfrage dann doch für vulkanisiertes Hartgummi zu entscheiden. Die Vinylscheibe war geboren. Den Siegeszug gab's im folgenden Jahrhundert.
5: Bitte schön, was für eine Platte möchten Sie gerne hören? Etwas Modernes oder etwas Klassisches?
1: Allein der Sound, oder?
0: Überragend. Die Schallplatte bricht auch jetzt wieder alle Rekorde. Kürzlich haben die jährlichen Vinylumsätze allein in den USA die magische Grenze von 1 Milliarde US-Dollar wieder überschritten.
1: Unglaublich!
0: Und Pop-Ikonen wie Taylor Swift habe ich zu Hause, Harry Styles habe ich zu Hause, Billie Eilish habe ich zu Hause.
1: Eine Schallplatte? Ne?
0: Ja.
1: Wirklich?
0: Ja,
1: cool.
0: Ja, ja. Ich habe ältere bekommen, immer wieder zusammengesammelt und die neueren eben gekauft, weil ich gesagt habe, ah cool, Dua Lipa zum Beispiel, haben alle irgendwie die Schallplatten jetzt Alben rausgebracht. Ist super. Das einzige Problem bei mir aktuell,
1: Plattenspieler.
0: Der Plattenspieler ist nicht dort, wo er stehen sollte, weil der Große ist 4 und irgendwas und der Kleine ist 2 und ein bisschen was.
1: Das ist gefährlich.
0: Ja, keine Chance. Das dauert noch ein bisschen, bis ich wieder in den Genuss komme. Dafür kommen Sie jetzt in den Genuss eines steirischen Künstlers, der erst vor kurzem eine Schallplatte rausgebracht hat.
1: Ui, Andreas Gabalier.
0: Produziert Austro-Vinyl in Ferien. Viel Spaß.

In 8 Minuten schon 8. Schönes und herrliches Aufstehen mit Radio Steiermark und ihrer Lieblingsmusik gleich von den Kammern Linnetz. Und jetzt noch Vincent Gross. Bis zu den Nachrichten um 8. Wir waren zwar erst von

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2: Am Mikrofon Julia Wetzinger. Fast 180 Kilo an Verpackungen schmeißt eine Person in der EU jedes Jahr im Schnitt weg. Der Müll soll jetzt deutlich reduziert werden. Deshalb greift ab heute der erste Teil einer neuen EU-weiten Verpackungsverordnung. ORF-Korrespondentin Verena Sophie Meyer in Brüssel. Wie soll das erreicht werden?
3: Indem Verpackungen reduziert und besser recycelt werden. Ab 2030 gelten da neue Recycling- und Wiederverwendungsquoten. Bestimmte Einwegverpackungen werden auch ganz verboten. Ein erster Teil greift aber schon heute. Lebensmittelverpackungen dürfen Grenzwerte für PFAS, sogenannte Ewigkeitschemikalien, nicht mehr überschreiten, weil sie gesundheitsschädlich sind. Und es muss besser nachvollziehbar sein, wer eine Verpackung hergestellt hat. Diese Info kann auf der Verpackung selbst stehen oder auch am Lieferschein.
2: Und wann werden wir etwa im Supermarkt die neuen Vorschriften bemerken?
3: Die erste Runde der neuen Regeln merkt man wahrscheinlich kaum. Die meisten Hersteller werden zusätzliche Infos eben auf die Lieferscheine drucken und nicht direkt auf die Pommes-Schachtel, zum Beispiel im Fastfood-Lokal. Veränderungen in den Supermärkten, die kommen dann erst in den nächsten Jahren, wenn zum Beispiel die unterschiedlichen Recycling-Symbole in ganz Europa durch einheitliche ersetzt werden oder wenn ab 2030 Plastikboxen für Obst und Gemüse verboten werden.
2: Berichtet Verena Sophie Meyer. Rettungskräfte in Kolumbien haben auch an Tag 2 nach dem verheerenden Erdbeben nach Überlebenden in den Trümmern gesucht. Eine Frau ist nach 30 Stunden aus bis zu 8 Metern Tiefe gerettet worden. Die Zahl der Toten ist bisher auf mindestens 250 gestiegen. Tausende Menschen sind obdachlos. Eine partielle Sonnenfinsternis ist heute Abend über Österreich zu sehen. Das Himmelschauspiel beginnt um etwa 19.20 Uhr, dann geht die Sonne zu 90% verfinstert unter. Eine totale Sonnenfinsternis ist dagegen in Spanien zu sehen. Das sorgt dort für ausverkaufte Schutzbrillen und Hotelzimmer. Die Sorge vor Menschenmassen und Verkehrschaos wächst, berichtet Josef Manol aus Spanien.
4: In kleinen Ortschaften abseits der Touristenpfade herrscht Vorfreude. Pensionen und Hotels im Landesinneren sind seit langem ausgebucht. Auf Mallorca wird sich die Sonne knapp über dem Horizont verdunkeln. Das hat besonders viele Interessierte angezogen. Restaurantbesitzer José Miguel Plaza, Restaurant, Hotel, Ankerplätze, alles ausgebucht. Der Andrang der Sonnentouristen ist groß. Gleichzeitig wächst die Sorge vor einem Verkehrschaos, denn viele suchen fernab von Lichtquellen einen Platz, um zu sehen, wie sich der Mond gegen 20 Uhr vor die Sonne schieben wird. Das Naturschauspiel, sagt ein Fremdenführer, soll Spanien für einen Abend von der Routine ablenken und auf andere Gedanken bringen. Nach diesem Sommer der Waldbrände und Temperaturrekorde.
2: Josef Manol hat über die Sonnenfinsternis in Spanien berichtet. In Österreich ist das Naturphänomen heute ab etwa 19.20 Uhr zu sehen. Das waren die Nachrichten mit Julia Wetzinger.
5: Damit gleich weiter zum Wetter.
6: Ja, und davor gibt es heute viel Sonne in ganz Österreich. Frühwerte in der Steiermark liegen aktuell zwischen 13 Grad in Mariazell und 21 Grad in Hartberg. Tagsüber auch bei uns, oft strahlend sonnig. Wobei am Nachmittag bilden sich ein paar Quellwolken. Die sollten sich bis zum Abend aber wieder auflösen. Bedeutet, die Sonnenfinsternis sollte man dann zum Sonnenuntergang eigentlich überall gut sehen können. Nachmittagswerte liegen zwischen 26 und 31 Grad. Morgen am Donnerstag gibt es strahlenden Sonnenschein, das von früh bis spät bei 27 bis 31 Grad.
5: Mir ist gerade ein Nachtfalter angeflogen.
6: Ja, ich habe den vorher schon gesehen. Du bist da.
5: Den müssen wir retten.
6: Ja,
5: den müssen unbedingt. Wir retten. Der möchte sicher raus.
6: Unbedingt.
5: Schönen guten Morgen. Es ist Mittwoch, 7:03, das Radio Steiermark Verkehrsservice.
6: Mit einer guten Nachricht. Also ab heute 18 Uhr ist die B20, die Mariazeller Straße, wieder frei. Bis dahin ist sie aber am Seeberg wegen Asphaltierungsarbeiten gesperrt. Der Verkehr wird großräumig über das Niederalpel und den Lahnsattel umgeleitet.
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5: Nach der Rettungsaktion des Nachtfalters gibt es die Auflösung zu des oder des. Ein Sieger-Team.
6: Das wird recht eindeutig, kann ich sagen.
5: Christian sieht sich ja.

0: Das 1-0 gestern, das heißt Kasturm, das 0-1, das heißt Kasturm gestern gegen Fenerbahce, war jetzt nicht ein ganz so eindeutiges Ergebnis, würde ich sagen. Es war knapp.
1: War knapp, aber auch nicht so überraschend.
0: Genau, aber zumindest knapp. Das, was jetzt kommt, ist alles andere als knapp.
2: Das oder das?
3: Welcher Sommerhit darf sein?
1: Das ist eindeutig.
0: Und auch nicht wirklich überraschend. Wir haben heute gefragt, mögen Sie Peter Kent oder dann doch wen?
4: Ja, guten Morgen, das ist die Annemarie Muchic. Ich wünsche mir die Nockis, auf jeden Fall. Danke.
0: Die Nockis.
5: Da ist der Robert Schmäh aus Stein. Bitte die Nockis.
0: Okay.
6: Winfried Grasl, Nockis über Rodos, grüß dich.
0: Ach so.
7: Grasl Maria, auf jeden Fall die Nockis.
0: Aha.
8: Guten Morgen, Irene Stieber aus Hitzendorf. Ich würde mir wünschen, dass heute die Nockis gewinnen und über Rodos, grüß dich gespielt wird. Dankeschön.
0: Ja, gern. In dem Fall machen wir das.
1: Eindeutiger geht's nämlich nicht.
0: Was soll man machen? Tut mir leid, Peter, wenn du das hörst, lieber Herr Kent, Peter Kent, It's a Real Good Feeling, ein super Song, aber...
1: Heute leider nicht.
0: Dieses Brett von einem Song hast du leider keine Chance. Liebe Grüße in die Nockberge nach Kärnten. Hier sind die Nockis. Und über Rodos küsse ich dich.
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Engelsgleich singt da der Friedel Würcher von den Nockis. Was für ein Song. Ganz schön schwer hier noch einen draufzusetzen. Da müssen wir schon fast ins oberste Regal greifen, gesangstechnisch. Aber bin mir nicht ganz sicher, könnte knapp werden. Aber die Dame hätte es drauf, Friedel Würcher zumindest Paroli zu bieten. Whitney Houston, übernehmen Sie. 8.15 Uhr, guten Morgen am Mittwoch.

Gesangswunder Whitney Houston. Zum Aufstehen am Mittwoch, 8.18 Uhr. Apropos Gesangswunder. Ist bei allem Respekt der Nächste nicht, aber er singt so mit voller Inbrunst und mit voller Leidenschaft, dass er nicht nur ein unfassbar genialer Schauspieler ist, sondern auch musikalisch zumindest ein, zwei Herzen in Europa, in seiner Heimat jetzt nicht, aber in Europa, im Sturm erobert hat. Denn wenn David Hasselhoff lossingt, muss man schon ein bisschen mitschmunzeln. Und es macht richtig gute Laune. Und genau darum geht's jetzt. Viel Spaß. Einfach zurückkehren und genießen. The Hoff, 98.

0: Es hat gestern für den SK Sturm nicht ganz gereicht im Match gegen Fenerbahce Istanbul. Nicht mehr Champions League, dafür Europa League. Das Lustige ist, heute am Mittwoch passiert genau das. Champions League trifft Europa League. Der Sieger aus der Königsklasse trifft auf den Sieger der Europa League. Und das bei uns hier in Österreich.
1: In Salzburg, ein Fußballfestival, kann man sagen, findet da eigentlich gerade statt.
0: Unglaublich. Paris Saint-Germain gegen Aston Villa, das ist ein absolutes Top-Match. Und Manuel Bader war für uns schon beim Residenzplatz mit dabei, wo ein absolutes Superfest abgehalten wird. Wie läuft's? Wie ist die Stimmung?
2: Also ich komme aus Sheffield, England, und ich bin hier mit meiner Familie. Wir sind gestern angekommen. Wir sind hier bis Donnerstag. Sobald wir gewusst haben, dass das Team im Spiel wäre, dann haben wir die Reise gebucht.
3: Sie sind aus Deutschland, ja, haben aber ein PSG-Trikot an.
4: Ja, ich komme aus Hamburg und wir sind hier zur Bord vor das Spiel Paris Saint-Germain gegen Aston Villa, ich denke mal 3-0.
5: On arrive dimanche, on repart jeudi.
3: Also von Sonntag bis Donnerstag sind Sie da. Guessing you're going for the match.
4: Yes.
3: But what else are you doing in Salzburg?
6: Fan Park, Football, Match, then more football. That's what we do.
3: Also Sie sind hier, um ein richtiges Fußballfest zu erleben. What's your prediction for the game?
7: Obviously I want Villa to win, but PSG are an amazing team. Best in the world. Every position, they've got the best player in each position.
3: Also es wird auf jeden Fall eine schwierige Partie für Villa. Er hofft natürlich, dass seine Männer von Aston Villa gewinnen, aber gegen PSG, die top besetzt sind, wird es schwierig. Also wenn man jetzt am Dienstagnachmittag schon das erste Zwischenergebnis ziehen müsste, dann hätten die Engländer auf jeden Fall die Oberhand. Es sind viel mehr Fans der Engländer hier zu sehen am Fanfestival als Pariser. Es wird spannend bleiben, ob die Engländer auch die Überhand beim Match heute Abend behalten können werden.
0: An die 30.000 werden mit dabei sein. Übrigens auch eventuell angekündigt, zumindest glaubt man den Gerüchten, könnte auch Prinz William kommen. Großer Fan von Aston Villa. Bin gespannt, ob dieser Fanaufmarsch inklusive Promi-Auflauf heute in Salzburg zu bewältigen sein wird.

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0: 8:30 Uhr, halb neun am Mittwoch.
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2: Das Interesse an der partiellen Sonnenfinsternis heute Abend ist auch in der Steiermark riesig. Die Nachfrage nach geeigneten Schutzbrillen war so groß, dass sie so gut wie vergriffen sind.
3: Wir haben einen Ansturm auf diese Brillen erlebt. Montag hatten wir 255 Anrufe wegen der Sonnenfinsternisbrillen allein hier in der Herrengasse. Einerseits sollte man generell seine Augen schützen vor der UV-Strahlung. Bei einer Sonnenfinsternis, wenn man da ungeschützt hinschaut, dann kann es zu Verletzungen, Verbrennungen auf der Netzhaut kommen und auch zu wirklich langwierigen Folgeschäden.
2: Sagt die Grazer Optikerin Ulrike Penitz. Mit entsprechendem Schutz ausgerüstet ist das Spektakel heute um kurz vor 19.30 Uhr zu bewundern. Die besten Chancen auf einen guten Blick bieten erhöhte Plätze und freie Sicht nach Westen. Jeder sechste sicherheitsrelevante Vorfall auf einem österreichischen Bahnhof steht im Zusammenhang mit Alkohol. Das ÖBB-Personal ist immer häufiger Attacken ausgesetzt. Ein Alkoholverbot könnte nun die Konsequenz sein. Verkehrsminister Peter Hanke denkt über eine Einführung an allen Großbahnhöfen nach, somit auch am Grazer Hauptbahnhof. An drei Wiener Bahnhöfen gibt es bereits ein Alkoholverbot. Die Erfahrungswerte sind gut. In Stare Jablonki in Polen beginnt heute die Beachvolleyball-Europameisterschaft. Fünf Steirerinnen und Steirer sind mit dabei. So will Ronja Klinger mit ihrer Schwester Dorina auf eine Medaille losgehen.
4: Also ich glaube, unsere Performance und unsere Leistung und das Volleyballerische und das Spielerische ist sehr, sehr, sehr hoch. Das sieht man in den Trainings mit den ganzen anderen Teams. Ich finde, das hat sich jetzt noch nicht 100% in Resultaten so reflektiert oder haben wir umsetzen können. Aber ich glaube, wir brauchen einfach ein Turnier, wo uns der Knopf aufgeht, wo es dann mal bis ganz nach vorne geht und hoffentlich ist es bei der EM.
2: Erstmals kann man sich über die EM für die Olympischen Spiele in Los Angeles 2028 direkt qualifizieren, dafür müsste aber der Titel geholt werden.
4: Man denkt schon dran, weil es ist ja zum ersten Mal so, dass man durch eine Europameisterschaft sich qualifizieren kann. Aber man muss da auch realistisch bleiben und sagen, dass wir jetzt nicht, sicher nicht die Top-Favoriten für dieses Ticket da bei der EM sind. Aber natürlich hat man es im Hinterkopf und wir werden alles dran denken, dass wir so weit kommen, wie es geht.
2: Sagt Dorina Klinger, das erste Match beginnt heute um 9 Uhr gegen das Team Idlinger Grüne aus Deutschland. Bei den Herren vertreten Moritz Pristauz, Philipp Waller und Christoph Dressler die Steiermark. Und bei der Leichtathletik-EM in Birmingham wird es heute für Enzo Diesel ernst. Die steirische Hürdensprint-Hoffnung ist heute Abend im Semifinale im Einsatz und dann hoffentlich auch im Finale, wenn die Qualifikation gelingt. Der erste Lauf von Enzo Diesel ist um 20.55 Uhr. Angesetzt. Jetzt zum Wetter und Conny Kainz.
5: Heute geht es mit viel Sonnenschein durch den Tag. Am Nachmittag bilden sich dann ein paar Quellwolken, die klaren aber bis zum Abend hin wieder auf. Damit sollte die Sicht zur Sonnenfinsternis, zum Sonnenuntergang eigentlich sehr gut sein. Nachmittagswerte liegen zwischen 26 und 31 Grad. Strahlend sonnig wird es morgen am Donnerstag. Höchstwerte liegen noch etwas zu und steigen auf 27 bis 31 Grad.
6: Zum Radio Steiermark Verkehrsservice um 8.33 Uhr.
5: Mit guten Nachrichten, da kommen Sie jetzt überall ohne Probleme voran. Stern 300, das ist unsere Kurzwahl für Ihre Verkehrsmeldungen.
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5: Guten Morgen.
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0: dann ist heute Abend rund um 19.20 Uhr, 24 geht es dann los. Und das ist einfach ein Spektakel. Kannst du dich noch an die totale Sonnenfinsternis erinnern?
1: 1999. Ja, wir waren bei mir daheim, also bei den Eltern daheim im Garten. Alle mit Brille auf. Und es war spannend. Es war ein spannendes Erlebnis.
0: Ich war damals zarte 8 und hab dann das Vollgas mitgekriegt schon. Ja. Ist mir 100 Mal gesagt und bitte schau ja nicht. Den ganzen Tag ist mir das 100 Mal gesagt worden. Auch heute übrigens gilt das dafür dasselbe, auch wenn es nur und anfangs eine partielle Sonnenfinsternis ist. Und eine Person da draußen ist aber sowas von infiziert.
1: Ja, das ist Meteorologe und Astronom Albert Sudi. Der erlebt heute am Abend mittlerweile seine 8. totale Sonnenfinsternis. Er ist nämlich in Spanien. Immer dort, wo die Sonnenfinsternis gerade stattfindet auf der Welt, um das perfekte Foto zu machen.
2: Also ich bin im Norden von Spanien unterwegs und suche nach dem besten Platz für den Abend. Die Finsternis beginnt sehr spät, erst um 19.33 Uhr in unserer Gegend hier. Wird das Spektakel beginnen mit der partiellen Phase. Die Totalität beginnt etwa um 20.33 und das Ende der Finsternis ist gleichbedeutend bei uns mit dem Sonnenuntergang.
1: In der Steiermark ist es ja nur eine partielle Sonnenfinsternis, aber auch gut zu sehen, das Wetter spielt mit. Albert, was sind deine Tipps für die Steirerinnen und Steirer? Wo kann man die heute am Abend am besten beobachten und wann geht es bei uns los?
2: Auch so ungefähr zwischen 19.30 und 19.45. Insgesamt ist das Wichtigste, dass man eben einen möglichst flachen Horizont hat, und zwar in Richtung West bis Nordwest. Dort spielt sich dieses Spektakel ab.
1: Was ist das Besondere dran?
2: Also wenn jemand vielleicht 1999 in Österreich die Finsternis erlebt hat, die totale, dann wird er das bestätigen können. Das ist ein ganz eigenartiges Gefühl. Also das ist ein emotionaler Moment, wo auch Tiere reagieren. Die sitzen auf und ich habe doch die interessantesten Reaktionen schon gesehen auf meinen Reisen, dass Leute in Tränen ausbrechen oder andere euphorisch werden. Also alles ist möglich.
1: Hochemotional auch die Nacht danach. Es gibt so viele Sternschnuppen wie nur einmal im Jahr.
2: Also das ist faktisch die Draufgabe, Aftershow, wenn man so sagen darf. Die Perseiden, die alle Jahre um diese Zeit vorkommen. Und das Schöne diesmal ist, dass Sonnenfinsternisse nur bei Neumond stattfinden können. Und Neumond bedeutet, dass wir einen völlig freien Himmel, die Perseiden haben. Da stört kein Mondlicht.
1: Dann sage ich danke vielmals. Ich wünsche dir heute einen wunderschönen, emotionalen Abend nach Spanien.
2: Das wünsche ich auch den Steirerinnen und Steirern. Und Clear Skies, sagen wir Astronomen.
0: Viel Spaß heute, ganz wichtig. Brille aufsetzen, wenn Sie noch keine haben. Fragen Sie in der Trafik nach, vielleicht gibt es da noch welche.

8:40 Uhr. Egal, was Sie heute aufschlagen, aufmachen oder anschauen oder anhören, überall Thema Nummer 1, die partielle Sonnenfinsternis.

0: 10 Minuten noch, dann 9, schönen Mittwoch. Gleich übernimmt hier die Pöttler Eva aus Eisenerz. Und die Eva hat Songs mit, ja was? Und Starship.
1: Zwischen Plastikpalme und Drehfußball steht ein gelbes
0: und
1: Klavier.
0: Alle Achtung.
1: Senior Carlos spielt wie wild im Café Kuba.
0: Legt sie auch noch Katrina the Waves auf. Ich wünsche Ihnen noch einen schönen Mittwoch. Wir hören uns morgen wieder, wie gewohnt, ab 5, dann gemeinsam wieder mit der Conny. Genießen Sie den Tag und dann am Abend die partielle Sonnenfinsternis.

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1: Magst du über gestern Abend reden?
2: Können wir gerne.
3: Sessan weiter, wir nicht.
2: Über Fußball sprechen wir. Der SK Sturm im Champions League Quali-Rückspiel gegen den türkischen Top-Club Fenerbahce Istanbul.
3: In Wahrheit ist scheißegal, ob du jetzt 0-3 kriegst oder 2-1 verlierst.
1: Und es ist leider nichts geworden.
2: Die bei Sturm vorne kosten zusammen 7 Millionen und die bei Fenerbahce 100 Millionen.
1: Ein bisschen mehr.
3: Aber nichtsdestotrotz können wir trotzdem, glaube ich, mit unserem Auftritt zufrieden sein.
2: Poki glaubte, Conny leben länger.
1: Ja.
2: Schönen Welttag der Schallplatte.
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2: Bist du bereit?
1: Bin bereit.
0: Auch morgen wieder ab 5.

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1: Am Mikrofon Julia Wetzinger. Einsatzkräfte retten auch zwei Tage nach dem Erdbeben in Kolumbien Überlebende in den Trümmern. 216 Menschenleben hat das Erdbeben der Stärke 7,4 am Montag bereits gefordert. Robert Siegmund berichtet.
2: Es sind Szenen wie diese, die den Rettungskräften und Suchtrupps neue Kraft geben. Sage und schreibe 36 Stunden nach dem verheerenden Erdbeben an der Pazifikküste Kolumbiens wird Daniela Sanchez im schwer verwüsteten Pereira aus den Trümmern eines eingestürzten Hotels geborgen, lebend. Auch in der Millionenstadt Cali sind viele Häuser nach dem Beben mit Stärke 7,4 am Montag eingestürzt und auch hier konnte eine 31-jährige Frau nach rund 30 Stunden gerettet werden. Indes steigt aber leider auch die Opferzahl weiter an. Dieses Beben in der kolumbianischen Kaffeeanbauregion gilt als das Schlimmste, das das Land in diesem Jahrhundert erleben musste.
1: Italien erlebt derzeit die längste Hitzewelle des Jahres. Sie soll nach Experteneinschätzung bis Montag anhalten. Das wären dann 20 Tage. Von 27 größeren Städten, die für Hitzewarnungen überwacht werden, waren gestern 19 auf der höchsten Warnstufe rot. Salzburg rüstet sich für den Supercup. Heute Abend treffen in der Festspielstadt die besten Fußballclubs Europas aufeinander. Champions League-Sieger Paris Saint-Germain und Europa League-Gewinner Aston Villa. Es gibt enorme Sicherheitsmaßnahmen, berichtet Peter Obermüller.
3: 30.000 Fans im Stadion in Walsklesheim und mehrere Tausend in der Salzburger Innenstadt, in den Fußball-Fansektoren auf dem Kapitelplatz, dem Alten Markt und beim Public Viewing auf dem Residenzplatz. Die Salzburger Polizei hat die Landesverkehrsabteilung, die Einsatzeinheit, die schnelle Interventionsgruppe, die Bereitschaftseinheit, die Cobra und für die Luftüberwachung Hubschrauber und als Sondereinsatzmittel Drohnen im Einsatz. Im Lagezentrum in der Landespolizeidirektion wird der Einsatzstab hochgefahren. Das bedeutet auch aktuelle Lagebilder über eine nicht genannte Zahl an Live-Kameras. Salzburgs Landespolizeidirektor Bernhard Rausch über den sicherheitspolizeilichen Großeinsatz.
4: Wir gehen von keinem Hochrisikospiel aus, haben aber eine abstrakt hohe Terrorlage und deswegen sind die Planungen im Hintergrund sehr aufwendig.
3: Die polizeiliche Drohnenabwehr ist ebenfalls bereit. Unterstützung kommt mit weiteren Polizistinnen und Polizisten aus Kärnten, Tirol, Oberösterreich, Niederösterreich und der Wiener Einsatzgruppe Alarmabteilung, kurz WEGA.
1: Eine Fähre zwischen den beliebten indonesischen Inseln Bali und Lombok ist in Brand geraten. Mit Schiffen und Hubschraubern wurde bei dichtem Rauch und hohen Wellen rund 130 Menschen gerettet. Noch unklar ist, ob es ein Todesopfer gibt. Wer in Nachtschichten arbeitet, hat offenbar ein dramatisch erhöhtes Risiko für Long-Covid-Erkrankungen. Das hat ein österreichisch-spanisches Team aus Wissenschaftlerinnen und Wissenschaftlern bei Untersuchungen in Katalonien herausgefunden. Auch Schlafstörungen waren mit einem erhöhten Long-Covid-Risiko verbunden. Das waren die Nachrichten mit Julia Wetzinger. Zum Wetter.
5: Jede Menge Sonne begleitet uns heute durch den Tag. Nach Norden und Osten hin bleibt es oft wolkenlos. Im Bergland sind aber da und dort auch dichtere Wolken dabei. Am Nachmittag entstehen dann einzelne Schauer im Bereich von Osttirol bis zur westlichen Obersteiermark. Die Temperaturen am Nachmittag 25 bis 33 Grad. Am heißesten und auch schwül wird es in Vorarlberg und Tirol. Morgen am Donnerstag geht es dann überall mit ruhigem Hochdruckwetter weiter. Es gibt in ganz Österreich viel Sonnenschein, kaum noch Wolken und wieder 25 bis 33 Grad. So viel zum Wetter von Daniel Zeinlinger.
6: 9:04, hier ist das Radio Steiermark Verkehrsservice. Sie kommen gut voran, es sind uns keine Störungen gemeldet worden.
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6: Haben Sie auch schon versucht, so eine Sonnenfinsternisbrille zu bekommen? Es ist ein echtes Christrum und egal, wo man anruft, die meisten sagen, wir haben keine mehr. Warum sie trotzdem wichtig sind und was da so los ist bei uns in den Optikergeschäften, schauen wir uns gleich an. Schönen Mittwoch.

0: Viele Steirer wollen heute die teilweise Sonnenfinsternis am Abend verfolgen. Und wer sie beobachten will, das sagen wir Ihnen eh schon seit der Früh auf Radio Steiermark, der sollte unbedingt auch so spezielle Brillen kaufen, wobei das eigentlich praktisch schon unmöglich ist, denn vielfach sind diese Sonnenfinsternis-Schutzbrillen aus Pappendeckel schon ausverkauft. Uli Enzinger war für uns unterwegs in Sachen Sonnenfinsternis-Brillen.
1: Sie haben sich ja gerade schon erkundigt um eine Brille, das heißt, warum von Interesse?
2: Weil ich es einfach toll finde, es ist ein Naturereignis, das ganz selten zu sehen ist, und ich habe eben die letzte Sonnenfinsternis 1999 schon gesehen. Die habe ich vom Dach des Hochhauses, wo ich wohne, damals beobachtet. Da war es so um die Mittagszeit, wenn ich mich erinnere. Und eine Freundin aus Niederösterreich war extra zu Besuch da. Wenn die Brille tatsächlich noch kommen würde, möchte ich nach Karlsdorf fahren zu Freunden und von dort aus schauen. Weil ich glaube, diese Sonnenfinsternis sieht man vom Dach des Hochhauses nicht so gut, hat man mir erklärt. Ich werde es versuchen.
0: Ja, viele versuchen eben diese Brillen zu bekommen. Peter Hausleitner vom Opernfotofachgeschäft in Graz bestätigt.
3: Ja, irrsinnig ist der Ansturm und vor allem von allen unterschätzt. Man hat das Gefühl, der letzte Moment ist natürlich jetzt, wo jeder weiß, ich brauche das. Und die Lieferanten und Erzeuger haben das, glaube ich, auch unterschätzt. Und somit ist ein Mordsandrang jetzt, um seine Augen zu schützen und eine Brille zu kaufen.
1: Warum ist denn das so wichtig?
3: Naja, die Netzhaut ist empfindlich, die Sonne sendet ja grellstes UV- und IR-Licht aus, und ein direkter Blick in die Sonne ist natürlich an einem normalen Tag auch nicht möglich, da schaue ich vielleicht nur ganz kurz. Und jetzt möchte ich aber lange in die Sonnenfinsternis schauen, und das gefährdet natürlich das Auge.
1: Was ist aus mit der Kamera? Also kann man die Sonnenfinsternis so einfach fotografieren?
3: Ja, bei der Kamera ist es so ähnlich. Das Sonnenlicht ist natürlich auch zu hell für den Kamerasensor oder den Fotoapparat. Und auch hier gehört eben unbedingt ein Schwarzfilter oder Sonnenfinsternisfilter vor die Linse, damit man diese hohe Helligkeit reduziert.
0: Sagt Peter Hausleitner vom Opernfotofachgeschäft in Graz im Gespräch mit Uli Enzinger. Also man kann sich die Augen sauber ruinieren oder auch die Handykamera ruinieren, wenn man da heute am Abend das falsch anlegt. Vielleicht haben Sie ja auch noch irgendwo in einem Kastel, in einer Lade, in einer Schachtel eine Sonnenfinsternisbrille von 1999. Die tut's natürlich auch noch.
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0: Atmen. Das ist was, was wir eigentlich sowieso von Natur aus machen, ohne darüber nachzudenken. Aber durch bewusstes Atmen kann man den Körper durchaus aktivieren. Das zeigen wir Ihnen in dieser Woche immer kurz nach 9:30 bei uns, wenn wir Yoga-Übungen machen, gemeinsam mit Evelyn Fischer. So auch heute. Die heutige Übung ist im Liegen. Das heißt, am besten wäre es, wenn Sie eine Matte richten, wenn Sie mit dabei sein möchten. Kurz nach 9:30 geht's los. Jetzt bei uns die neue Single von Alle Achtung. Es geht ins fiktive Café Kuba.
1: Darf es denn ein bisschen mehr sein?

0: abgehalten. 9 to 5, es ist 9.30 Uhr genau.
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2: Schwere Verletzungen hat gestern Abend eine betrunkene E-Scooter-Fahrerin in Graubart im Bezirk Leoben erlitten, nachdem sie die Kontrolle über ihr Fahrzeug verloren hatte. Die 45-Jährige ist bei einem Abbiegemanöver ohne Fremdbeteiligung zu Sturz gekommen. Sie wurde in das LKA Leoben eingeliefert, wo bei der Schwerverletzten eine mittelgradige Alkoholisierung festgestellt wurde. Alkohol war auch der Auslöser einer Kollision zwischen einem Auto und einem LKW in Halbenrain im Bezirk Südoststeiermark. Die betrunkene 71-jährige Autofahrerin ist auf die Gegenfahrbahn geraten. Der LKW-Lenker konnte den Zusammenstoß nicht mehr verhindern. Durch die Wucht des Aufpralls wurde der PKW einige Meter weit weggeschleudert. Die Autofahrerin wurde mit Verletzungen unbestimmten Grades in das LKH Feldbach eingeliefert. Der LKW-Fahrer ist unverletzt geblieben. Wer ständig in der Nacht arbeitet, kann offenbar leichter an Long-Covid erkranken, wie ein österreichisch-spanisches Forscherteam herausgefunden haben will. Haben Nachtarbeiter im Vergleich zu Tagarbeitern ein um 88% höheres Risiko. Bei Übergewicht und wenn auch noch Schlafstörungen dazukommen, ist dieser Wert noch höher, so die Forschungsergebnisse. Zum Wetter, viel Sonnenschein gibt es heute. In der Obersteiermark ziehen dichtere Wolken durch. Wenn es Regenschauer gibt, dann sind sie nur lokal und kurz. Die Höchstwerte erreichen 26 bis 30 Grad. Mit ähnlichen Temperaturen und viel Sonne geht es auch in den nächsten Tagen weiter. Erst am Sonntag dürften sich wieder Schauer oder Gewitter bilden.
0: 9.32 Uhr, hier ist das Radio Steiermark Verkehrsservice. Da kommen Sie weiterhin gut voran. Unter Stern 300 können Sie kostenlos Ihre Verkehrsmeldungen durchgeben. Wir wünschen eine gute Fahrt.
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0: Jetzt haben wir mal ein Lied mit Sonnenschein, nicht nur Regen. Walking on Sunshine.

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1: Auch die heutige Übung widmet sich dem richtigen Atmen, und zwar heute im Liegen, Evelyn. Namaste.
2: Namaste. Ja, wir werden heute ein bisschen unsere Gesäßmuskulatur kräftigen und auch unser Sonnengeflecht, kennen wir alle, das ist da so beim Bauch, ein bisschen aktivieren. Diesmal werden wir heute uns in die Rückenlage begeben. Und zwar stellen wir die Beine auf, vielleicht kennen das manche, die Schulterbrücke, die Knie und die Sprunggelenke sind übereinander. Also man schaut, dass man da möglichst stabile Haltung hat. Und dann nimmt man die Hände unterm Rücken zueinander. Und zwar wirklich so, dass sich die Handflächen, wenn das geht, berühren. Also die Hände sollen, man hält quasi mit sich selbst Handel. Und dann schaut man auch, dass man die Schulterblätter ein bisschen mehr nach vorne rollt, also dass man das Herz öffnet nach oben. Und dann stehen wir schon in einer Schulterbrücke und das verbindet man wieder mit der Atmung. Wir atmen ein, heben das Becken, atmen aus, senken das Becken, heben das Becken mit der Einatmung. Und das kann man auch wieder steigern. Wenn man das so ein, zwei, drei Minuten macht, wird man merken, der Popo arbeitet ganz schön stark und kräftig. Also wir können da was für unseren Popo tun. Und wir machen natürlich wieder durch diese Umkehrhaltung auch was für unseren ganzen vorderen Bereich. Dann auch da wieder bleiben, bis sie halten. 5, 6, 7 Atemzüge in der Becken nach oben strecken und dann langsam absenken, Hände ablegen, Beine gern ausstrecken, nachspüren und mal schauen, was das bewirkt hat.
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8 Minuten sind es noch bis 10. Hier ist Radio Steiermark und diese Single war schon Kult. Da war ich noch gar nicht geboren und auch Generationen, die nach mir auf die Welt gekommen sind, finden sie wahrscheinlich genauso lässig. Nach dem ersten Takt weiß man auch schon, wer das ist. Bin mir sicher. 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

0: Und was zählt, ist auch gute Musik. Die mache ich in der nächsten Stunde hier auf Radio Steiermark für Sie. Heaven Stardust gemischt mit Matt Acoustics aus Kärnten. Und Madonna. Nach 10 auf Radio Steiermark.
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2: Am Mikrofon Julia Betzinger. Das Alkoholverbot an großen Bahnhöfen in Österreich auszuweiten, das fordert Verkehrsminister Peter Hanke. Was etwa am Wiener Praterstern in Floridsdorf und am Westbahnhof in Wien schon Realität ist, sollen die ÖBB nun auch für andere Standorte prüfen. Anja Bachleitner berichtet.
3: Klare Regeln im Umgang mit alkoholisierten Personen würden die Sicherheit des Bahnhofspersonals erhöhen, so Mobilitätsminister Peter Hanke von der SPÖ.
4: Jeder sechste Konflikt findet statt mit Alkohol. Und dieses Alkoholthema ist eines, das besonderes Augenmerk braucht.
3: Die ÖBB haben auf den Bahnhöfen das Hausrecht und können Verbote festlegen. An den meisten Standorten untersagt die Hausordnung bisher nur übermäßigen Alkoholkonsum. Die ÖBB begrüßen die Forderung Hankes. Welche Bahnhöfe für ein Alkoholverbot in Frage kommen, will man in den nächsten Monaten entscheiden. Sicher dabei sein soll aber der Wiener Hauptbahnhof. Auch ein Alkoholverbot in den Zügen können sich die ÖBB vorstellen.
2: Der Vulkan Ätna auf Sizilien sorgt noch immer für massive Einschränkungen am Flughafen von Catania. Der Airport bleibt bis 18 Uhr geschlossen. Seit Montag können keine Maschinen mehr landen oder starten. Tausende Reisende sitzen mitten in der Hochsaison fest, müssen umbuchen oder auf andere Flughäfen ausweichen. Die neue ORF-Führung ab 2027 unter Clemens Pick ist gestern vom Stiftungsrat mit nur 2 Gegenstimmen bestellt worden. Außerdem legt der Vizevorsitzende des Stiftungsrates Gregor Schütze seine Funktion zurück. Er war auch Leiter des ÖVP-Freundeskreises. Und die ORF-Spitze hat eine Verfassungsbeschwerde gegen die Kürzung von Budgetmitteln im Ausmaß von rund 90 Millionen Euro angekündigt. Details von Stefan Kappacher.
5: Der ORF werde nächstes Jahr seinen Auftrag gerade noch erfüllen können. 2028 sei wegen der überfallsartigen Streichung von 90 Millionen Euro durch die Regierung aber Feuer am Dach, so der künftige ORF-Chef Clemens Pick in der ZIB 2.
6: Bei allem Sparbewusstsein, das ich selbst habe und mitbringe, ist natürlich die Frage schon zu stellen, dass wir da nicht einfach zur Tagesordnung übergehen können. Wir müssen hier auch die Rückfrage an die Politik, allenfalls auch an den Verfassungsgerichtshof stellen.
5: Und eine Verfassungsklage wird laut ORF-Chefin Ingrid Thurnherr demnächst eingereicht. Der ORF geht, wie sie sagt, auch im Fall der millionenschweren Pensionszusage von Ex-ORF-Chef Alexander Wrabetz für ORF-Manager Pius Strobel vor Gericht und schließt sich den Ermittlungen der Staatsanwaltschaft gegen die beiden als Privatbeteiligter an.
2: Ein 3-Jähriger ist nach einem Badeunfall in Vorarlberg wiederbelebt worden. Er war über eine Rutschbahn in ein Becken geraten und ist ohne Schwimmhilfe untergegangen. Ein Badegast hat den 3-Jährigen entdeckt, ein Bademeister. Zufällig anwesende Ärzte und eine Pflegerin haben die Reanimation übernommen. Der Bub dürfte keine Gesundheitsschäden davontragen. Das waren die Nachrichten mit Julia Wetzinger. Zum Wetter.
7: Der Sonnenschein bleibt uns heute in vielen Regionen bis zum Abend erhalten. Im Bergland sind aber da und dort auch Wolken dabei. Am Nachmittag entstehen einzelne Schauer im Bereich von Osttirol bis zur westlichen Obersteiermark. Temperaturen am Nachmittag 25 bis 33 Grad. Schwül und heiß ist es heute besonders in Vorarlberg und Tirol. Morgen der Donnerstag bringt dann überall ruhiges Hochdruckwetter. In ganz Österreich gibt es Sonnenschein, kaum noch Wolken und wieder 25 bis 33 Grad. So viel zum Wetter von Daniel Zeinlinger.
0: 10:04, hier ist das Radio Steiermark Verkehrsservice. Es sind uns keine Verkehrsbehinderungen gemeldet worden. Weiterhin eine gute Fahrt mit uns.
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0: Eine zweiteilige ORF-Doku-Premiere können Sie heute am Abend im Fernsehen sehen und da geht es um die Macht globaler Digitalkonzerne. So unter dem Motto, Ihr Smartphone weiß mehr über Sie als Sie selbst. Schon ein bisschen beängstigend, aber durchaus sehenswert, wie ich finde. Wir dürfen gleich schon einmal hineinhören.

0: Ich will die gute Stimmung ja nicht trüben, aber es gibt Dinge, da denkt man, die kennt man und eigentlich hat man gar keine Ahnung, was eigentlich so über unser Smartphone über uns verrät. Überwachung, der Handel mit Daten, die die Währung der neuen Zeit sind und auch die gezielte Manipulation, das ist rausbringen. All das hat mittlerweile ja mit Smartphone und Co. zu tun. Wie viel Macht haben sie wirklich, die großen Tech-Konzerne? Google, Facebook, Amazon, wie auch immer sie heißen mögen. Dieser Frage gehen heute am Abend gleich zwei Dokumentationen in ORF 1 auf den Grund. Alexandra Ludwig.
1: Ja, die zweiteilige Doku unter dem Titel Die gefährlichsten Firmen der Welt, Big Tech, beleuchtet die Macht globaler Digitalkonzerne wie Google, Facebook, Amazon und Co. 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

Nina D'Angelo, ich sterbe nicht nochmal. Gleich bei uns um halb wieder die nächsten Radio Steiermark Nachrichten. Temperaturmäßig heute meist angenehmer, nicht mehr ganz so schwül, nicht mehr ganz so schweißtreibend wie in den letzten Tagen. Aber immerhin auch schon 25 Grad, kurz vor halb elf jetzt in Leibnitz, in Fürstenfeld und auch in Hartberg. Wettermäßig heute aber natürlich auch speziell der Abend interessant, denn da gibt es ja dann die partielle, die teilweise Sonnenfinsternis. Die aktuellen Prognosen schauen gut aus, nämlich dass der Tag klar zu Ende gehen sollte. Am Nachmittag kommen ein paar Wolken, aber die sollten mehr und mehr aufklaren. Der Blick nach Westen sollte für Sie offen sein. Das heißt, wenn Sie ein gutes Platzl finden mit freiem Blick Richtung Westen, stehen die Chancen nicht schlecht, dann nach 19 Uhr dieses Naturereignis zu beobachten. Alles, was sich sonst so getan hat bei uns in der Steiermark, wie gesagt, in Kürze bei uns. Zuvor Musik von Alvin Stardust, Pretend, und eine Steirerin spielen wir auch noch dann knapp vor halb, nämlich Deine Schwester, nennt sie sich, mit

0: Es ist 10.30 Uhr.
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2: Arbeitsbeginn schon ab 5 Uhr in der Früh, das fordert der Bundesvorsitzende der Gewerkschaft Bau, Holz und Steirer Josef Muchitsch. Vorausgesetzt, es wird für einen Nachmittag große Hitze, die Rede ist hier von 35 Grad und mehr vorhergesagt. Zudem kritisiert Muchitsch Strafen, wenn gewisse Arbeitszeiten nicht eingehalten werden. Es könne nicht sein, dass ein Betrieb seine Beschäftigten vor extremer Hitze schützt und dafür eine Pönale zahlen muss, so Muchitsch, etwa wenn früher begonnen oder später mit der Arbeit aufgehört werde, als erlaubt. Der steirische Tennisprofi Sebastian Ofner ist beim Masters 1000 Turnier in Cincinnati in den USA in der ersten Quali-Runde ausgeschieden. Er hat sich dem Argentinier Marco Drungaiti in 3 Sätzen geschlagen geben müssen. Es war die 4. Niederlage in Folge für Ofner. Heute sind auch Österreichs Tennisdamen in Cincinnati dran. Lili Tagger spielt gegen die US-Amerikanerin Robin Montgomery. Sinja Kraus bekommt es in Persona von Claire Liu mit einer weiteren US-Amerikanerin zu tun. In Stare Jablonki in Polen beginnt heute die Beachvolleyball-Europameisterschaft. 5 Steirerinnen und Steirer sind da mit dabei. Die Schwestern Ronja und Dorina Klinger wollen auf eine Medaille losgehen, haben ihre erste Partie allerdings vor kurzem verloren. Sie sind dem deutschen Duo Sandra Ittlinger und Annalena Grüne in 2 Sätzen jeweils knapp mit 19 zu 21 unterlegen. Bei den Herren vertreten Moritz Pristauz, Philipp Waller und Christoph Dressler die Steiermark. Wir kommen schon zu den Wetteraussichten. Ja, meist scheint heute die Sonne. Über weite Strecken ist es sogar wolkenlos. In der Obersteiermark sind da und dort aber auch dichtere Wolken dabei. Es kann auch kurze Regenschauer am Tag heute noch geben. In den meisten Regionen gibt es aber beste Bedingungen, um die partielle Sonnenfinsternis am Abend zu sehen. Die findet ja kurz vor Sonnenuntergang statt. Es wird übrigens heute sehr warm, aber nicht ganz so heiß wie zuletzt. 26 bis etwa 30 Grad wird es heute haben und morgen, da wird es ebenso sehr sonnig, also ähnlich wie heute, vermutlich sogar wolkenlos und wieder sehr, sehr warm.
0: 2 Minuten nach 11 ist das Radio Steiermark Verkehrsservice. Sie kommen auf unseren Straßen ohne Behinderungen voran. Sollten Sie Verkehrsinfos für uns haben, bitte gerne kurz anrufen. Und zwar von Ihrem Smartphone aus unter der Kurzwahl Stern 300. Eine gute Fahrt.
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1: Radio Steiermark ist da am Mittwochvormittag. Jausenzeit, ja, wenn Sie mögen. Auch gerne mal mit Butter. Echte Butter, versteht sich. Denn sie ist ja auch sprichwörtlich für die Butterseite des Lebens. Das gute Butterbrot mit frischem Schnittlauch. Und weil es halt einfach gut schmeckt. Und ein Lied, wo es um besagte Butterseite geht, mit extra Butter obendrauf, hat eine Burgenländerin gemacht, nämlich die Meierin, neu bei uns im Programm, mit dem Lied mit dem schlichten Titel Butter.

0: Ja, wohin geht's für Sturm Graz? Eigentlich waren's eh gut. Die anderen waren halt besser.
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2: Ja.
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Schöne Musik haben wir auch in der nächsten Stunde. Süße sogar von den Archies mit Sugar. Sugar geht's gleich weiter. Und auch mit den Sehern.

0: Genauso kult ist ihre Musik, Modern Talking. You can win if you want. 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Schmales Fein zusammen in der nächsten Stunde hier auf Radio Steiermark nach 11.
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2: Am Mikrofon Julia Wötzinger. Viele Reisende sitzen mitten in der Hauptreisezeit auf Sizilien fest. Grund ist der jüngste Ausbruch des Ätna. Zwei weitere Lavaströme entlang des Vulkans beeinträchtigen den Flugverkehr heute erneut schwer. Felix Schneider-Sturm berichtet.
3: Am Flughafen in Catania herrscht weiterhin Chaos. Tausende Reisende sind hier seit Tagen gestrandet, sitzen und schlafen in den Hallen des Airports. Sie haben den Flug gestrichen. Uns wurde gesagt, dass sie ihn vielleicht umbuchen, entweder ab Palermo oder wir müssten mit dem Bus fahren, um dann in Rom ein Flugzeug zu nehmen, sagt ein gestrandeter Italiener. Besonders schwierig ist die Lage auch für Reisende, die kurzfristig auf den kleineren Flughafen Comiso ausweichen wollen. Die Nachfrage nach Bussen und anderen Transportmöglichkeiten ist entsprechend hoch. Der Präsident der Region Sizilien, Renato Schifani, sagt, das Luftfahrtsystem auf der Insel müsse ausgebaut werden. Die Regionalregierung habe deshalb zusätzliche Investitionen beschlossen. Der Flughafen in Catania bleibt heute wegen der Sperre des Luftraums bis mindestens 18 Uhr geschlossen.
2: Berichtet Felix Schneider-Sturm. Ein US-Gericht blockiert die Pläne von US-Präsident Trump, die Regeln für die Briefwahl zu verschärfen, rund 3 Monate vor den Parlamentswahlen. Ein Gericht hat ein vorläufiges Verbot von bislang 23 auf alle 50 Bundesstaaten ausgeweitet. Das letzte Wort hat jetzt der Supreme Court. Im Fall der getöteten 28-Jährigen in Kottingbrunn im Bezirk Baden ist ein zweiter Verdächtiger in Deutschland festgenommen worden. Er soll demnächst nach Österreich ausgeliefert werden. Er soll ein mutmaßlicher Komplize des Hauptverdächtigen, ein 27-jähriger Steirer, sein. Die 28-jährige Frau wurde im Mai leblos in ihrer Wohnung gefunden. Sie war erschossen worden. Auf dem Mont Blanc schließen wegen der Hitze 2 französische Berghütten. Die ungewöhnlich hohen Temperaturen der vergangenen Wochen haben die Felswände instabiler und die Gletscher gefährlicher gemacht. Regionale französische Bergführervereinigungen setzen geplante Besteigungen aus. Italienische Kollegen haben Aufstiege bereits gestoppt. Nach dem Teileinsturz des Justizpalastes in Bozen im Juli ermittelt jetzt die Staatsanwaltschaft gegen 5 Personen. Sie stehen im Verdacht der fahrlässigen Katastrophe. Julia Mummelter berichtet aus Bozen.
4: Was hat zum Einsturz am Bozner Gericht geführt und wer trägt dafür die Verantwortung? Diese Fragen soll nun ein Ermittlungsverfahren klären. 5 Personen sind ins Visier der Staatsanwaltschaft geraten. Ein Sachverständiger prüft die Ursachen und ob weitere Gebäudeteile einsturzgefährdet sind. Der betroffene Bereich wurde beschlagnahmt, Sensoren überwachen die Statik und ein Gerüst soll die Fassade stützen. Landesgericht und Staatsanwaltschaft ziehen derweil vorübergehend in Ersatzräumlichkeiten in Bozen um. Dadurch soll der Justizbetrieb in Südtirol ohne längere Unterbrechung weitergeführt werden. Offen ist weiterhin, ob und in welchem Umfang der beschädigte Justizpalast irgendwann wieder saniert und genutzt werden kann.
2: Das waren die Nachrichten mit Julia Wötzinger. Zum Wetter.
5: Der Sonnenschein bleibt uns heute in vielen Regionen bis zum Abend erhalten. Im Bergland sind aber da und dort auch Wolken dabei. Am Nachmittag entstehen einzelne Schauer im Bereich von Osttirol bis zur westlichen Obersteiermark. Temperaturen am Nachmittag 25 bis 33 Grad. Schwül und heiß ist es heute besonders in Vorarlberg und Tirol. Morgen, der Donnerstag, bringt ein überall ruhiges Hochdruckwetter. In ganz Österreich gibt es Sonnenschein, kaum noch Wolken und wieder 25 bis 33 Grad. So viel zum Wetter von Daniel Zeinlinger.
0: 11:04 fehlt noch der Blick auf unsere Straßen. Hier ist er im Radio Steiermark Verkehrsservice. Sie kommen weiterhin gut voran. Es sind uns keine Behinderungen gemeldet worden.
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0: Kaltes Wasser kann einen unglaublich erfrischen. Viele denken da wahrscheinlich auch ans Kneipen und da liegen sie richtig, denn Kneipen ist gut für den Körper und auch für die Seele und auch für den Geist, denn tatsächlich ist es so, wenn man öfter kneipen geht, kann man der Demenz vorbeugen. Das weiß einer, der sich da auskennt, nämlich der Obersteirer Georg Gierlich als Präsident des Österreichischen Kneippbundes und erklärt uns gleich, wie das funktioniert.

0: Vor der Hitze des Sommers flüchten viele ins kühle Nass, mitunter auch in die Kneippanlage. Das ist jetzt Thema bei uns, denn auch ein kaltes Armbad, der Knieguss oder auch das klassische Wassertreten können gegen Sommerhitze helfen. Kneipen ist aber weit mehr, sagt Jörg Jillich, der Obersteirer ist der Präsident des österreichischen Kneippbundes.
1: Es gibt einen Lebensstil, den man beeinflussen kann und da sind die 5 Säulen von Kneipp wesentlicher Beitrag dazu.
0: Um eben gesünder alt zu werden. 10 Minuten in der Früh würden schon reichen zur Aktivierung, sagt er, und Kneipen kann sogar Demenz vorbeugen.
1: Das Wasser ist eine wichtige Säule in Bezug auf die Demenzprävention, wenn es darum geht, Gefäße zu trainieren beispielsweise, aber Bewegung hat einen essentiellen Bestandteil. Wir wissen das, wie wichtig Bewegung für uns ist. Das Thema Ernährung, Heilkräuter, Lebensfreude, Lebensordnung, auch sehr, sehr wichtig, weil es darum geht, soziale Kompetenzen aufrechtzuerhalten. Und speziell, wenn es um Demenzprävention geht, sind die sozialen Kontakte wichtig. Das Engagement, das Ehrenamt, das viele in den Vereinen ausüben, hat einen wesentlichen Stellenwert.
0: Und wer denkt, Kneipen ist nur etwas für ältere Leute? Nein.
1: Es gibt 80 Kneipp-Kindergärten. Prävention und Gesundheit sollte bei den Jüngsten ansetzen. Wir haben das Ziel, bei den Kleinsten zu beginnen und das bis ins hohe Alter fortzuführen. Und wichtig ist, Prävention spielerisch zu vermitteln. Prävention ist nicht so sexy, es können sich viele Leute nichts darunter vorstellen, weil das bedeutet, jetzt etwas zu tun, damit in Zukunft etwas nicht passiert.
0: Aber trotzdem natürlich wichtig. Georg Jillich war das Präsident des österreichischen Kneippbundes und Obersteirer.

Was so ein bisschen Mitklatschen bewirkt, bei Ihnen ist hoffentlich die Laune gestiegen an diesem Mittwoch, dem 12. August. Was so los ist in der Steiermark, wie es wettermäßig weitergeht und wie es auf den Straßen ausschaut, das erfahren Sie wie immer um halb bei uns. Bis dahin gibt es auch Neues jetzt von Blank und Weinig und da bleiben wir so ein bisschen auf der Happy-Peppy-Welle unterwegs, nämlich die Freude am Leben.

0: Freuen Sie sich gleich nach halb auf Babsi Baloo mit Hochsaison im Eissalon und Cool in the Gang mit Fresh. Jetzt aber die Nachrichten um 11:30.
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2: Eine 45-Jährige ist gestern in Graubart im Bezirk Leoben mit ihrem E-Scooter gestürzt. Dabei hat sie sich schwer verletzt. Sie dürfte beim Abbiegen die Kontrolle über ihr Gefährt verloren haben. Fremdbeteiligung an dem Unfall soll es demnach nicht geben. Sie ist in das LKH Leoben eingeliefert worden. Dort ist dann auch festgestellt worden, dass die Frau alkoholisiert war. Seit heute gilt die neue EU-Verordnung für Verpackungen und Verpackungsabfälle. Sie bringt der Branche eine Vielzahl neuer Vorgaben. Verpackungen müssen etwa in Zukunft recyclingfähig sein und neue Materialien beinhalten. Was genau dahinter steckt, das erfahren Sie dann im Radio Steiermark Journal in einer Stunde um Punkt 12.30 Uhr. Und wir schauen schon zum Sport. Der Wechsel des steirischen Fußballers und Nationalteamspielers Romano Schmidt von Werder Bremen in die italienische Serie A ist jetzt fix. Der ÖFB-Teamspieler hat den Medizincheck bei Aufsteiger Frosinone bestanden. Er wird dort gemeinsam mit Nationalteamkollegen Florian Grillitsch spielen, der ablösefrei vom SC Braga aus Portugal kommt. Ein anderer steirischer ÖFB-Teamspieler steht hingegen vor einem fixen Transfer von Italien in die deutsche Bundesliga. Stefan Posch soll um 4 Millionen Euro von Como zu Mainz 05 wechseln. Posch war bereits in der Rückrunde der vergangenen Saison an Mainz 05 verliehen. Ja, wir kommen zu den Wetteraussichten. Ja, meist scheint heute die Sonne. Über weite Strecken ist es heute sogar wolkenlos in der Steiermark. In der Obersteiermark sind aber da und dort auch ein paar dichtere Wolken dabei. Es kann auch kurze Regenschauer geben. Heute wird es dann auch sehr warm. 26 bis 30 Grad sind da drin. Schauen wir kurz in die Regionen. Am wärmsten ist es jetzt bei Ihnen in Weichselbaum. Falls Sie sich wundern, wo das liegt im Bezirk Südoststeiermark. Da hat es gerade 27 Grad, in Haus im Enstal, da messen wir 24 Grad und in Deutschlandsberg, da hat es gerade 25 Grad. Und für alle, die heute kurz vor Sonnenuntergang die partielle Sonnenfinsternis beobachten, es gibt gute Nachrichten, die Bedingungen sollten fast überall gut werden. Das gilt jetzt auch für die Obersteiermark, die vielleicht jetzt noch den einen oder anderen kurzen Regenschauer erleben. Ja, morgen wird es dann dafür sehr sonnig. Vermutlich sogar wolkenlos und wieder sehr, sehr warm.
0: Machen wir gut weiter. Hier ist der Blick auf die Straßen des Verkehrsservice um 11.33 Uhr. Es sind uns keine Störungen gemeldet worden. Wir wünschen Ihnen eine gute Fahrt.
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0: Heute schauen wir uns die Sonnenfinsternis an und auch die Sternschnuppen, die Perseiden. Und morgen am Abend, sollten Sie noch nichts vorhaben, können Sie vielleicht ja bei uns in Graz vorbeischauen und Kultur genießen.
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Wir sagen auch mal Hello hier auf Radio Steiermark. In 10 Minuten bei uns das Mittagsjournal mit allen wichtigen Themen des Tages. Die Dürre, auch weiterhin großes Thema. Dann im Journal nach 12.

0: Poppersdorf liegt im mittleren Burgenland am Fuß des Pauliberges und ist vor allem durch seine beiden heilkräftigen Mineralquellen bekannt. Sehenswert ist das Schloss von Poppersdorf, das als Wasserburg im 12. Jahrhundert gebaut wurde. Die evangelische Kirche wurde 1785 als Toleranzbethaus ohne Turm errichtet. Dieser wurde erst 1856 dazugebaut. Der Altar ist ein Werk des Tiroler Bildhauers Albin vor 1670 und stammt aus dem 1781 von Kaiser Josef II. Aufgelösten Paulanerkloster Warndorf bei Ödenburg. Die Kanzel wurde später in ähnlicher Gestaltungsform an den Altar angebaut.
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2: Willkommen zum Mittagsjournal, heute mit diesen Themen. Die Regierung will Dürreschäden abmildern. Woher das Geld kommen soll, ist aber unklar. Auf Mallorca ist die heutige Sonnenfinsternis besonders gut zu sehen. Das freut aber nicht alle. Im Journalstudio begrüßt sie Felix Nowak. Das geplante Hilfspaket für die Bauern könnte zum nächsten Stresstest für die Koalition werden. Die SPÖ will dafür Geld aus dem Landwirtschaftsministerium umschichten. ÖVP-Minister Totschnig hat das allerdings ausgeschlossen. Heute beginnen Verhandlungen mit dem Finanzministerium. Mehr von Astrid Petermann.
3: In der SPÖ will man kein zusätzliches Geld locker machen, sondern umschichten und zum Beispiel bei der Förderung des Agrardiesels kürzen. SPÖ-Regierungskoordinatorin Michaela Schmidt.
4: Das ist eine Möglichkeit, die uns eingefallen ist. Aber natürlich ist das Sache des Ministers, wie er sein Budget umschichten würde und wo er vielleicht diese Mittel auch findet.
3: Von Landwirtschaftsminister Norbert Totschnig, ÖVP, heißt es dazu, wer den Bäuerinnen und Bauern in einer akuten Notsituation eine bestehende Entlastung wegnehme, um ihnen das Geld anschließend wieder zurückzugeben, helfe ihnen nicht. Er verschiebe nur Geld von einer Tasche in die andere. Bei den NEOS will man darauf achten, dass Hilfen treffsicher ausgezahlt werden, heißt es, und dass die, die etwa über Versicherungen vorgesorgt haben, nicht die Dummen seien.
2: Die deutsche Bundesregierung bringt eine Geheimdienstreform auf den Weg. Bundesamt für Verfassungsschutz und Bundesnachrichtendienst sollen mehr Freiheiten bekommen. Erstmals sollen sie die Infrastruktur von Angreifern stören oder gezielt Falschinformation verbreiten dürfen. Hintergrund ist die russische Bedrohung. Gegen 19.20 Uhr beginnt heute in Österreich die Sonnenfinsternis. Deutlich besser ist sie auf den spanischen Balearen zu sehen. Das weckt dort Unmut in der Bevölkerung, die sich seit langem gegen übermäßigen Tourismus wehrt. Besonders betroffen ist Mallorca, berichtet Marin Häusermann.
5: Die Sonnenfinsternis ist etwas Besonderes, wie Paul Beck erklärt, der als Astrophysiker in Spanien arbeitet.
6: Weil es so selten ist, kommen Astronomen weltweit nach Spanien.
5: Aber nicht nur Astronomen kommen nach Spanien, auch viele Touristen wollen das Spektakel sehen, bevorzugt auf Mallorca.
7: Wir haben das gestern genau ausgerechnet, dass von der Balkon unserer Finca aus wir die genau noch sehen, bevor sie hinter den Bergen verschwindet.
5: Den Einwohnern der Baleareninsel gefällt das gar nicht. Denn unzählige Straßen sind heute gesperrt, um zu verhindern, dass sich viele Menschen an wenigen Orten sammeln. Für die Mallorquiner hat das Auswirkungen auf ihren Alltag, wie so oft, wenn es um Tourismus geht. Erst im Juli haben sie demonstriert, um darauf aufmerksam zu machen, dass ihr Lebensraum dem der Touristen immer weiter untergeordnet wird. Die Sonnenfinsternis scheint das noch zu unterstreichen.
2: Heute Abend findet auch der UEFA Supercup statt. Das Prestigespiel zwischen Champions League und Europa League-Sieger wird dabei erstmals in Österreich ausgetragen, berichtet Bernhard Kastler.
8: Salzburg wird für einen Tag zum Nabel der internationalen Fußballwelt, wenn sich die Stars von Champions League-Sieger Paris Saint-Germain und Europa League-Champion Aston Villa um den ersten Pokal in der neuen Clubsaison duellieren. Die Franzosen um Weltfußballer Ousmane Dembélé können im längst ausverkauften Stadion in Wals-Sitzenheim ihren Titel aus dem Vorjahr verteidigen. Wer keines der 30.000 Tickets ergattern konnte, kann am Residenzplatz das Spiel verfolgen. In der Salzburger Altstadt wird untertags auch ein Unterhaltungsprogramm geboten. Salzburg zeigt sich mit einem noch nie dagewesenen Sicherheitsaufgebot für den Ansturm internationaler Fans gerüstet. Auch auf einen eher unwahrscheinlichen Besuch von Aston Villa Edelfan Prince William sei man vorbereitet. Es ist das 7. UEFA-Finalspiel in Österreich. 6-mal war der Wiener Prater-Schauplatz. Nun gibt Salzburg seine Premiere.
2: Anpfiff ist heute um 21 Uhr und das war das Mittagsjournal mit Felix Nowak. Wir kommen zum Wetter.
9: Sonnig bleibt das Wetter am Nachmittag und am Abend im Großteil des Landes. Ideale Bedingungen also, um sich die partielle Sonnenfinsternis anzusehen. In der Osthälfte ist die Luft noch dazu sehr trocken und somit fühlt es sich hier deutlich weniger heiß an als zuletzt. Bevor wir zu den Details kommen, noch der Blick auf die aktuellen Temperaturen aus den Landeshauptstädten. In Wien und Eisenstadt 24 Grad, St. Pölten 23, Linz 26, Salzburg 25, Innsbruck 28, Bregenz 24, Graz und Klagenfurt 26 Grad. Nennenswerte Wolken sind heute am Nachmittag nur vereinzelt über den Bergen dabei. Schauer und Gewitter entstehen, wenn überhaupt, höchstens punktuell. Am größten ist die Wahrscheinlichkeit dafür von Osttirol bis in die niederen Tauern. Hier auf den Bergen können dann am Abend noch Wolken den Blick nach Westen auf die Sonnenfinsternis stellenweise blockieren. Sonnig und trocken geht es auch in den nächsten Tagen weiter, wobei die Temperaturen Stück für Stück zulegen. Ab Sonntag und Montag kündigt sich dann von Westen her ein Wetterumschwung an. So viel zum Wetter von Daniel Stanker.
10: 12:07 hier ist das Radio Steiermark Verkehrsservice. Es sind uns keine Störungen gemeldet worden. Unter Stern 300 erreichen Sie uns kostenlos in der Verkehrsredaktion.
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10: Auf den Straßen geht's also gut voran, vielleicht auch bei Ihnen in der Küche. Dann wünschen wir gleich Mahlzeit, oder ist es auch heute wieder nur eine Kleinigkeit zwischendurch? Bis zu 30 Grad werden sie auch heute bei uns in der Steiermark. Vielleicht ist da eine kleine Auszeit ganz gut. Die hätten wir jetzt musikalischer Natur für Sie hergerichtet. Eros Ramazzotti tischen wir auf. Mit STS gibt es einen wahren Diamanten im Musikprogramm. Ein Weltcover, kann man nur sagen, immer weiter fort. Und los geht's mit Love is a Battlefield. In diesem Sinn, Mahlzeit und einen schönen Mittwochmittag mit uns.

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1: Radio Starmark ist da. Kommt ein absolutes Alkoholverbot auf steirischen Bahnhöfen? Das auch gleich Thema bei uns im steirischen Mittagsjournal um 12.30 Uhr.

0: Wetterverkehr und die Infos wieder bei uns. Jetzt ist es 12.30 Uhr.
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2: Mit heute tritt die Verpackungsverordnung der Europäischen Union in Kraft. Diese soll weniger Plastikmüll und mehr wiederverwertbaren Abfall bringen. Die Verpackungsabfälle sollen sukzessive gesenkt werden. Bis 2030 um 5%, bis 2040 um 15%. Auch wenn die meisten Regelungen schrittweise in den kommenden Jahren gelten werden, zeigen sich schon die ersten Veränderungen, berichtet Alina Samonik-Kahner.
3: Die ersten Lebensmittelgeschäfte haben bereits unbeschichtetes Papier für die Feinkostabteilung geliefert bekommen. Aus Sicht des Handels sieht man die Verordnung gelassen, so Manuela Klammler-Almer, Obfrau des steirischen Lebensmittelhandels.
4: Grundsätzlich betrifft es uns im Handel nur im weitesten Sinne, weil wir ja auf unsere Lieferanten und Produzenten angewiesen sind, die diese Verpackungspapier bzw. diese Blisterverpackungen herstellen. Und aufgrund der Übergangsfrist werden sie natürlich die vorproduzierte Ware ausliefern und dann erst mit der neuen beginnen zu produzieren.
3: Aus ihrer Sicht sei auch die Frage, wie man künftig etwa mit Mehlspeisen verfahren werde, die tiefgekühlt in Plastikverpackungen angeliefert werden, in denen sie auch aufgetaut und verkauft werden. Dass noch einiges ungeklärt sei, sagt auch Christian Schreier, Geschäftsführer des Dachverbandes der Steirischen Abfallwirtschaftsverbände. Die Vorgaben seien sinnvoll und positiv, für die Konsumenten und Konsumentinnen, aber auch für die Recyclingunternehmen werde es positive wirtschaftliche Aspekte geben.
5: Erstens haben wir einmal Beimischungsverpflichtungen. Wir müssen bei in Verkehr gesetzten PET-Flaschen bereits RePET, also Recycling-PET, einsetzen. Wenn jetzt auf dem Markt mehr recyclingfähige PET-Verpackungen verfügbar sind, dann haben wir die Recycler selbst damit eine Freude, indem sie genau dieses Material hierzulande bekommen. Teilweise war es in der Vergangenheit so, dass man auf Importe aus Asien und dergleichen angewiesen war, um hier die Beimischungsverpflichtungen erfüllen zu können.
3: Ab jetzt dürfen neu produzierte Coffee-to-go-Becher oder Pizzakartons etwa keine Beschichtung mehr haben. Ab August 2028 muss auf Verpackungen ersichtlich sein, in welche Mülltonne sie gehören. Ab Jänner 2030 darf unverarbeitetes Obst und Gemüse nicht mehr in Einweg-Kunststoffverpackungen verkauft werden. Und ab dann wird es auch keine kleinen Marmelade- oder Butterportionen einzeln verpackt bei Frühstücksbuffets mehr geben. Weiters müssen Verpackungen im Onlinehandel ab dann auch kleiner sein.
2: Verkehrsminister Peter Hanke von der SPÖ fordert eine Ausweitung des Alkoholverbots an großen Bahnhöfen. Was derzeit an 9 österreichischen Bahnhöfen wie in Wien, Innsbruck oder Salzburg gilt, sollen die ÖBB nun auch an weiteren Standorten prüfen, auch in Graz. Hankes Argument, jeder 6. Konflikt an Bahnhöfen stehe im Zusammenhang mit Alkohol. Auch am Grazer Hauptbahnhof sieht man dafür Handlungsbedarf, sagt ÖBB-Pressesprecher Herbert Hofer.
6: Aus unserer Sicht ist das begrüßenswert, wenn wir Alkoholverbotszonen haben, zum einen für den Schutz der Reisenden, aber auch dem Schutz unserer Mitarbeiterinnen und Mitarbeiter.
7: Was ist denn da aus Ihrer Sicht nun zu tun?
6: Ja, es ist vor allem einmal die Hausordnung zu ändern. Wir prüfen jetzt vor allem alle größeren Bahnhöfe, wo es möglich wäre, diese Alkoholverbotszonen einzurichten, müssen allerdings immer auch natürlich Rücksprache mit Exekutive und Gemeinden und Grundstückseigentümer einholen.
2: Sagt Herbert Hofer von den ÖBB im Gespräch mit Doris Beck, C-Headleitner. Die Jufa Hotels übernehmen ab 1. September den Betrieb des Schloss Gamlitz in der Südsteiermark in enger Abstimmung mit Eigentümer Arnold Melcher. Bestehende Buchungen, Hochzeiten und Anzahlungen bleiben vollständig aufrecht. Auch die Winothek wird ausgebaut. Künftig sollen dort Weine aller Gamlitzer Winzer Platz finden. Jufa setzt damit neben Schloss Rödelstein im Gesäuse weiter auf exklusive Event-Locations in der Steiermark. Nach dem Aus in der Champions League-Qualifikation gegen Fenerbahce steht fest, dass die internationale Reise des SK Sturm heuer in der Europa League weitergeht. Was das finanziell und in Bezug auf den Planungsaufwand der Grazer bedeutet, hat Rainer Liebig mit Sturms Wirtschaftsgeschäftsführer Thomas Teppich besprochen.
8: Thomas Teppich, seit dem gestrigen Abend hat man jetzt Gewissheit, der Traum von der Champions League wird es heuer nicht werden. Was macht das finanziell auch für einen Unterschied für den Verein, dass man in der Europa League starten wird?
9: Ja, wir haben natürlich mit einer Ligaphase geplant gehabt, mit der Conference League Ligaphase. Jetzt ist es die Europa League Ligaphase geworden, auf die freuen wir uns natürlich sehr. Und das heißt, wir haben uns eigentlich nur diesen Unterschied zwischen diesen beiden Ligaphasen im Budget weiterentwickelt.
8: Das heißt, man hat sich mit der untersten UEFA-Ebene quasi kalkuliert. Die Europa League ist da schon einen Schritt nach oben.
9: Ja, auf jeden Fall, wenn man sich auch die Töpfe anschaut, natürlich richtig, richtig coole Gegner dabei. Wir spielen zu Hause. Ich gehe mal davon aus, dass wir natürlich alle vier Heimspiele absolut ausverkauft sind und auch eine so gute Stimmung haben werden wie am gestrigen Abend.
8: Sie sprechen schon an, zu Hause in Liebenau, die Reisen nach Klagenfurt zu Heimspielen unter Anführungszeichen in Kärnten spart man sich ja auch. Wie wichtig ist das auch für das Ganze rundherum, den ganzen Staff des Vereins? Das sind ja viele, viele Leute, die auch immer nach Kärnten gereist sind.
9: Ja, auf der einen Seite natürlich alle Mitarbeiterinnen und Mitarbeiter, Riesenaufwand für den Verein, immer nach Klagenfurt zu fahren, aber auch für die Community. Ausverkauftes Haus in Liebenau ist etwas ganz Besonderes. Das sagen auch immer unsere ausländischen Kollegen, die zu uns kommen, und auf das freuen wir uns eigentlich. Und mit dieser Energie, die die Fans einfach reinwerfen, ist dann auch in der Europa League vieles möglich.
2: Sagt Sturm-Wirtschaftsgeschäftsführer Thomas Tebbich im Gespräch mit Rainer Liebig. Bei der Leichtathletik-Europameisterschaft in Birmingham in Großbritannien wird es heute für Enzo Diesel ernst. Die steirische Sprinthoffnung über die 110 Meter Hürden ist heute am Abend im Semifinale im Einsatz und dann hoffentlich auch im Finale, wenn die Qualifikation dafür gelingt. Der erste Lauf von Enzo Diesel ist für 20.55 Uhr angesetzt. ORF Sport Plus überträgt den Wettkampf live im Fernsehen. Und wir schauen uns noch die Wetteraussichten an, bei uns allerdings im Radio. Logischerweise heute am Nachmittag bleibt es meist sonnig. Über den Bergen bilden sich da und dort ein paar kleine Quellwolken. Schauer oder Gewitter sind da die absolute Ausnahme. Die höchsten Temperaturen, die liegen heute zwischen 25 und knapp 30 Grad. Der Tag, der geht dann großteils sonnig und klar zu Ende. Uns erwarten also ideale Bedingungen, um die partielle Sonnenfinsternis zu sehen. Los geht's ja in Graz um 19.24 Uhr. In der Obersteiermark geht es schon einige Sekunden früher los. In der südlichen Steiermark etwas später. Also wer das Spektakel ansehen will, sollte aber unbedingt die Augen mit einer Sonnenfinsternisbrille schützen. Normale Sonnenbrillen sind ja nicht geeignet. Beim Blick in die Sonne kann es zu langfristigen Schäden an der Netzhaut kommen. Also bitte um Vorsicht. Kurzer Blick auf die kommenden Tage, und zwar wirklich kurz, morgen und übermorgen. Da wird es wunderschön wolkenlos. Es bleibt sehr warm.
0: Kurz fällt auch das Radio Starmark Verkehrsservice aus, und das ist Gute zum 12.38 Uhr. Es sind uns nämlich keine Störungen gemeldet worden.
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0: Es war der 11. August 1999. Da hat sich der Himmel über Mitteleuropa zwischen 11.22 Uhr und 14.07 Uhr total verdunkelt, nämlich die totale Sonnenfinsternis. Der Mond hat sich da vor die Sonnenscheibe geschoben, so kann man es ganz einfach erklären. Und viele haben Erinnerungen natürlich auch noch an damals. So auch der Obersteirer Arno Studerecker-Renner. Ihm ist das damals in den Bergen wahrlich unter die Haut gegangen.
1: Ich kriege tatsächlich gerade Gänsehaut. Ich war am Traunstein in Oberösterreich und es war ein beeindruckendes Naturschauspiel und ich kann mich wirklich nur so genau erinnern, wie der Mond vor die Sonne gekommen ist. Also es war einfach ein Wahnsinn. Es ist in dem Moment, wo dieses Ereignis war, ist es ganz ruhig geworden. Und das ist einfach im Kopf geblieben und ja, einfach herrlich.
0: Sagt Arno Studerecker-Renner, Meteorologe bei den Naturfreunden Österreich. Wir haben heute ja schon mehrfach gesagt, dass es gut ist, ein Platzerl in der Höhe zu finden mit Blick Richtung Westen. Nach 13.30 Uhr hat er für uns Tipps, wo man vielleicht heute besonders gut diese partielle, diese teilweise Sonnenfinsternis erleben kann.

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1: Am Mikrofon ist Felix Novak. Im Kampf gegen Vergewaltigungen unter Einfluss von K.O.-Tropfen ist das österreichische Bundeskriminalamt dem internationalen Projekt Medusa beigetreten. Diese Initiative wird von Europol koordiniert. Sie bündelt grenzüberschreitend Erkenntnisse in diesem Bereich. Bernd Koschuh informiert.
2: Auslöser für das Projekt Medusa waren Recherchen des Norddeutschen Rundfunks über ein Online-Netzwerk, in dem Vergewaltiger beschrieben haben, wie sie Frauen betäuben und missbrauchen. In Österreich sind bisher 2 Fälle bekannt, in denen Partnerinnen die Opfer waren. Die beiden Fälle konnten zwar unabhängig vom internationalen Projekt Medusa ermittelt werden, aber nach Kritik daran, dass Österreich bei Medusa nicht dabei war, ist das Bundeskriminalamt nun beigetreten. Präventiv, also etwa für künftige Fälle und um von der Erfahrung in anderen Staaten zu profitieren.
1: Mehr als 2 Millionen Ukrainerinnen und Ukrainer leben derzeit in Polen. Rund die Hälfte von ihnen sind Geflüchtete. Nach dem russischen Überfall auf die Ukraine war die Solidarität mit ihnen groß. Doch inzwischen hat sich die Stimmung verändert. Beleidigungen und gewaltsame Übergriffe nehmen zu. Zuletzt hat sich auch Ministerpräsident Donald Tusk besorgt gezeigt. Daniela Brugger berichtet.
3: Als Olga Stepanova im Jahr 2022 mit ihren beiden Töchtern aus Kharkiv nach Warschau flieht, wird sie mit offenen Armen empfangen. Heute fühlt sie sich nicht mehr sicher. Ich habe Angst, meine Töchter draußen spielen zu lassen. Ich denke mir, was, wenn jemand auf sie zukommt und anfängt, sie zu bedrohen? Allein in diesem Jahr gab es laut polnischer Polizei mehr als 180 Anzeigen wegen Beleidigungen und gewaltsamen Übergriffen. Anna Tatar von der Dokumentationsstelle Never Again spricht von einer neuen Dimension der Anfeindungen. Die Stimmungsmache kommt längst nicht mehr nur vom rechten Rand, sagt Tatar. Auch Politiker aus der Mitte schürten Ressentiments gegen Ukrainerinnen und Ukrainer, schon jetzt im Vorfeld der Parlamentswahl im kommenden Jahr.
1: Die Diakonie fordert heute mehr Schulstartunterstützung für Familien mit wenig Geld. Zwar gibt es im September Schulstartgeld und unter gewissen Umständen Gutscheine für Schulmaterialien. Übers Schuljahr gerechnet würden aber deutlich höhere Kosten von mehr als 2.200 Euro anfallen. Jede 10. Familie im untersten Einkommensdrittel könne sich nicht alle nötigen Anschaffungen leisten, so die Diakonie. Die ÖBB planen eine Ausweitung des Alkoholverbots auf weitere Bahnhöfe. Bisher gilt ein solches österreichweit auf 9 Bahnhöfen. Verkehrsminister Hanke von der SPÖ hat die ÖBB jetzt damit beauftragt, weitere Standorte zu finden. Das soll die Sicherheit für die Mitarbeiterinnen und Mitarbeiter erhöhen. Als Kandidaten gelten etwa der Grazer Hauptbahnhof oder der Bahnhof im niederösterreichischen Baden. Das waren die Nachrichten mit Felix Novak. Wir kommen zum Wetter.
4: Mit viel Sonnenschein geht es jetzt am Nachmittag weiter und in den Abend. Ideale Bedingungen also, um die partielle Sonnenfinsternis zu beobachten. Wolken tauchen im Flachland und im Hügelland überhaupt nicht mehr auf, im Bergland schon, Schauer und Gewitter bilden sich aber nur ganz vereinzelt, am ehesten im Bereich von Osttirol bis in die niederen Tauern. Es wird nur teilweise heiß, mit Höchstwerten von 25 bis 33 Grad, verbreitet über 30 werden es in den Tälern im Westen. Im Osten hingegen ist die Luft deutlich trockener und weniger warm als zuletzt. So viel zum Wetter von Daniel Stanker.
5: 13.04 Uhr, hier ist das Radio Steiermark Verkehrsservice. Sie kommen weiterhin gut voran auf unseren Straßen. Wir wünschen ebenso eine gute Fahrt.
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5: Aber es gibt erhöhtes Verkehrsaufkommen in Frontenhausen. Und zwar ist das ja der Drehort der legendären Eberhofer-Filme. Steckerlfisch-Fiasko, der neueste Krimi mit bayerischem Schmäh, startet auch in den steirischen Kinos. Und das spürt man auch in Bayern nach den 3 Jahren Pause. Da pilgern viele wieder hin, die Eberhofer-Fans sind, um sich die Originaldrehorte anzuschauen. Wir schauen gleich vorbei.

0: Die neue von Lukas Fendrich, Bussi auf die Stirn. Und auch aus Bayern gibt es wieder Neues mit starker österreichischer Beteiligung. Der neue Eberhofer-Krimi startet in den steirischen Kinos. Der 10. Film rund um den Dorfpolizisten Franz Eberhofer und seinen genialen Kompagnon Rudi Birkenberger, gespielt vom Österreicher Simon Schwarz, erwartet sie. 3 Jahre gab es jetzt Pause. Insofern ist die Euphorie unter den Fans der Eberhofer-Krimi sehr, sehr groß. Und die pilgern auch wieder nach Bayern zu den Originaldrehorten. Eigentlich ja Niederkaltenkirchen, doch in Wirklichkeit ein anderer Ort, wie Harald Mitterer aus Bayern berichtet.
1: Ja, es herrscht wieder Staugefahr im Eberhofer Kreisverkehr in Frontenhausen, besser bekannt als Niederkaltenkirchen. Drumherum lauter staunende Filmtouristen.
2: Ja, wir haben ein Bild gemacht, ein Foto.
3: Das geht jetzt um die Welt.
2: Genau.
4: Ja, wir kommen aus der Nähe von Flensburg, aus Süderbrarup.
5: Ich komme aus Oberösterreich, in der Nähe von Linz.
1: Und drinnen am Marktplatz von Frontenhausen freuen sich die Geschäftsleute über die vielen Filmtouristen. Zum Beispiel im Schmuckkastel, wo Nicole Labermeyer handgemachten Schmuckaccessoires und Dirndl verkauft. Und so ganz nebenbei auch selbst in den Eberhofer Filmen zu sehen ist.
6: Also ich darf lernen, wenn ich sagen darf, ich profitiere nicht vom Eberhofer Tourismus. Also ich sage jetzt mal, dass gut ein Drittel von meinen Kunden mittlerweile Touristen sind.
1: Vor dem Geschäft sieht gerade eine geführte Busreisegruppe auf den Spuren von Franz Eberhofer in Niederkaltenkirchen vorbei. Und die Teilnehmer wundern sich, wie schön Frontenhausen in echt doch ist. Denn für die Filme musste sich der Ort von Anfang an hässlich machen, sagt der pensionierte Bürgermeister Franz Gassner.
7: Wir mussten vom Rathaus die Geranien wegmachen, wir mussten vom Rathaus die Rattanmöbel wegmachen vom Café. Es wurden Plastikmöbel hingetan, es wurden alle möglichen Kreislingen, wie man auf Bayerisch sagt, Orte gesucht in der ganzen Umgebung, die auf Frontenhausen projiziert worden sind. Ja, aber das gehört einfach dazu. Und wie gesagt, wir können mittlerweile nur darüber schmunzeln und uns freuen, dass wir da so berühmt geworden sind.
1: Anfangs waren die Eberhofer Filmemacher in Frontenhausen längst nicht von allen gern gesehen. Das hat sich deutlich verändert, sagt die neue Bürgermeisterin Gabi Seisenberger.
8: Für Frontenhausen bringt sehr viel vom ganzen Tourismus her. Die Gastronomie lebt davon, natürlich der Metzger. Und ansonsten generell für Frontenhausen ist es wirtschaftlich ganz gut und total gut frequentiert.
1: Die Filmtouristen bringen Geld und Leben in den Ort, am Ende aber wollen sie doch alle nur das eine.
9: Ich möchte mit meinem Motorrad 3-mal um den Kreis fahren.
10: Sag mal, bist du?
11: Du bist so unsensibel.
9: Ja, und du sprichst kein Bayerisch.
0: Also es ist davon auszugehen, dass der berühmte Kreisverkehr wahrscheinlich auch im neuen Film wieder vorkommt. Er startet, wie gesagt, in den steirischen Kinos, das Steckerlfisch-Fiasko.

Sie sind sprichwörtlich auf Achse, also gerade unterwegs, hören dabei Radio Steiermark. Es freut uns natürlich sehr. Im Moment schaut es übrigens weiterhin gut aus auf unseren Straßen. Das nächste Verkehrsservice somit planmäßig erst wieder um halb, dann um 13.30 Uhr. Aber in diese Richtung gehend jetzt schon ein bisschen der Soundtrack für alle, die am Weg sind. Am Weg vielleicht in den Urlaub, am Weg vielleicht in die Freizeit oder vielleicht am Weg mit der Familie einen tollen Nachmittag zu verbringen mit der großen Vorfreude auf die Sonnenfinsternis dann am Abend. Dazu alle Details über die besten Platzerl, auch aus Sicht der Naturfreunde, bei uns nach 13.30 Uhr zu hören. Und bis halb, wie gesagt, Musik, die uns ein bisschen auf den Weg bringt. Supertramp haben wir da im Angebot mit Take the Long Way Home. Solarkreis mit Irgendwann, und das ist eigentlich die Mutter aller Songs, wenn man auf der Straße unterwegs ist, aus dem Bereich Country Music. Mr. Willie Nelson, On the Road Again.

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0: Es ist 13.30 Uhr. Wir biegen wieder ab Richtung Nachrichtenredaktion.
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2: Arbeitsbeginn schon ab 5 Uhr in der Früh, das fordert der Bundesvorsitzende der Gewerkschaft Bau Holz und Steirer Josef Muchitsch. Vorausgesetzt, es wird für einen Nachmittag große Hitze, die Rede ist hier von 35 Grad und mehr, vorhergesagt. Zudem kritisiert Muchitsch Strafen, wenn gewisse Zeiten, zum Beispiel auf der Baustelle, nicht eingehalten werden. Es könne nicht sein, dass ein Betrieb seine Beschäftigten vor extremer Hitze schützt und dafür eine Pönale zahlen muss, etwa wenn früher mit der Arbeit begonnen oder später damit aufgehört werde als erlaubt. In Stare Jablonki in Polen hat heute die Beachvolleyball-Europameisterschaft begonnen. 5 Steirerinnen und Steirer sind da mit dabei. Die Schwestern Ronja und Dorina Klinger wollen auf eine Medaille losgehen, haben ihre erste Partie allerdings heute schon verloren. Sie sind dem deutschen Duo Sandra Ittlinger und Annalena Grüne in 2 Sätzen jeweils knapp mit 19 zu 21 unterlegen. Bei den Herren vertreten Moritz Pristauz, Philipp Waller und Christoph Dressler die Steiermark. Und im deutschen Aachen findet ja derzeit die Weltmeisterschaft im Reitsport statt. In der Mannschaftsdressur ist heute etwa ein gebürtiger Steirer mit dabei. Peter Gmoser tritt mit seinem Pferd Dantes Daikiri an. Die Chancen für Österreich sind aber eher gering. Die großen Favoriten sind altbekannt, Deutschland und Großbritannien. ORF Sport Plus überträgt den Bewerb übrigens heute live. Um 15.25 Uhr geht's da los. Und wir schauen noch zum Wetter. Es bleibt heute sonnig. Über den Bergen bilden sich da und dort ein paar kleine Quellwolkenschauer oder Gewitter sind aber die absolute Ausnahme versprochen. Die höchsten Temperaturen, die liegen heute übrigens zwischen 25 und knapp 30 Grad. Absoluter Spitzenreiter in der Steiermark ist gerade Mooslandl mit 28,5 Grad. Und am Abend, da bleibt es dann sonnig und klar. Also beste Bedingungen für einen Blick auf die partielle Sonnenfinsternis. Die geht ja heute um 19.24 Uhr los. Kurzer Blick auf morgen und den Freitag. Morgen und übermorgen erwarten uns dann wolkenlose Tage. Es bleibt auch sehr, sehr warm. Also man kann sagen, das Wetter, das hält sich.
0: Liebe Grüße nach Landl auch allen, die sich da gerade erfrischen. Da kann man auch sich super abkühlen und in den See reinhupfen.
2: Ja.
0: 13.32 Uhr ist das Radio Steiermark Verkehrsservice. Ich hoffe, Sie schwitzen nicht im Auto. Klimaanlage läuft. Es sind uns auch keine Störungen gemeldet worden. Eine gute Fahrt.
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0: Cyndi Lauper, Time After Time. Die Zeit ist heute auch ganz wichtig, aber speziell auch das Platzerl, damit man hoffentlich die teilweise Sonnenfinsternis über der Steiermark verfolgen kann. Rund 85% der Sonnenscheibe sollen ja vom Mond verdeckt werden und speziell im Bergland wird das Naturschauspiel am besten sichtbar sein. Mit Blick Richtung Westen, sagt auch Meteorologe Arno Studerecker, Renner bei den Naturfreunden in Österreich ist er.
1: Ja, am besten ist es, wenn man irgendwo auf dem Berg oben ist, wenn man Richtung Westen schaut. Und natürlich von Graz bietet sich der Schöckl an. Ein anderer Gedanke wäre natürlich der Zierwitzkogel, weil da wären wir schon auf 2400 und von dort, denke ich, vom Gipfelkreuz ist der Ausblick auch überragend.
0: Um 19.24 Uhr und 5 Sekunden werden etwa in Graz die Blicke dann Richtung Westen gerichtet sein, in Leoben schon kurz davor, in Leibnitz kurz danach, also auf

0: auf alle Fälle nach 19 Uhr bereit machen. Voraussetzung ist eine geeignete Brille, damit man diese Sonnenfinsternis beobachten kann, sofern man noch irgendwo eine auftreiben kann. Die sind ja praktisch ausverkauft. Die größte Verdunkelung wird dann nach 20 Uhr von Experten erwartet. Und was dann heuer noch dazu kommt, also sollte man da vielleicht von der Sonnenfinsternis nicht allzu viel sehen können, es kommen dann auch die Perseiden, die Sternschnuppen im Anschluss.
1: Also ich will eine Jacke mitnehmen, es wird kühl am Berg, was zum Sitzen, Jause, und es wird noch sicher dauern bis 22 Uhr circa. Ich erwarte mir die stärksten Sternschnuppen dann in der zweiten Nachthälfte, wo man dann so 20 bis 60 Sternschnuppen in der Stunde beobachten kann.
0: Es lohnt sich also auszuharren und sich gut vorzubereiten. Die Naturfreunde empfehlen zum Beispiel die Bergbauern Lagneralmhütte bei Pfalfau oder auch ihr Steinplan-Schutzhaus im Lobmingtal als Platzerl, wo man gut schauen kann. Arno Studerecker-Renner, werden wir eine klare Sicht haben, ja oder nein, was sagst du? Man sollte dem Auge ja auch unbedingt Zeit geben, sich an die Dunkelheit zu gewöhnen. Also 20 Minuten vorher sollte man zumindest auch schon dann dort sein, um die Sternschnuppen gut sehen zu können.
1: Das Auge braucht natürlich Zeit, und wenn man nicht auf einen Gipfel gehen kann, man soll irgendwo auf einem Hochplateau sein, wo es wirklich dunkel ist und keine, ich sag mal, Licht-Luft-Verschmutzung. Und ich habe natürlich die Wetterküche heute schon befragt. Aus heutiger Sicht schaut es so aus, dass wir in einem Hochdruckgebiet sind, und es schaut für die Steiermark gut aus.
0: Mhm. Schaut wirklich gut aus, das hören wir auch immer wieder. Also da sollte sich nicht mehr allzu viel tun. Eine wunderbare Nacht und ein toller Abend mit der Sonnenfinsternis zum Einstimmen steht uns also hoffentlich bevor.
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Also rennen werde ich nicht bei der Hitze, aber werde jetzt aus dem Studio rausschauen, denn Daniel Neuhauser startet schon in den Startlöchern. So, er startet gleich, da lacht er hin. Jetzt hat es mich noch erwischt. Nach 14 Uhr ist er für Sie da. Eva Böttler wünscht noch einen schönen Tag. Alles Liebe.

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1: Am Mikrofon ist Felix Nowak. Seit mehr als einem Jahr arbeitet Umweltminister Norbert Totschnig von der ÖVP am Klimagesetz. Mit Blick auf Schäden in der Landwirtschaft und zunehmende Hitzetage steigt der Druck. Julian Kern aus unserer Wirtschaftsredaktion, wie bedeutend ist denn dieses Gesetz?
2: Ja, wenn wir uns den Klimaschutz wie ein Haus vorstellen, dann soll dieses Klimagesetz das Fundament werden, auf dem sehr vieles aufbaut. Die Regierung möchte damit festlegen, wie das Ziel Klimaneutralität 2040 erreicht werden soll und in weiterer Folge dann auch, welche Maßnahmen es vor allem im Verkehr, in der Landwirtschaft oder auch im Gebäudesektor braucht.
1: Totschnig verhandelt, wie gesagt, seit mehr als einem Jahr. Am Dienstag hat er Blockierern ausgerichtet, endlich einzulenken. Wer blockiert denn da und warum?
2: Hintergrund ist, dass es unter den Verhandlungspartnern der Regierungsparteien eine grundsätzliche Einigung gibt. Der Appell von Totschnig dürfte vor allem Teilen der eigenen Partei gegolten haben, denn die Vertreter der Industrie und der Wirtschaft befürchten zu strenge Vorgaben und dass das Klimaschutzgesetz Wirtschaftswachstum und Arbeitsplätze kosten könnte.
1: Danke, Julian Kern. Knapp 3000 Polizistinnen und Polizisten sind im Vorjahr im Dienst verletzt worden, etwa die Hälfte davon durch fremde Gewalt, das teilt das Innenministerium mit. Damit gibt es einen leichten Anstieg gegenüber dem Jahr davor. Im Ministerium verweist man auf den Ausbau der Einsatztrainingszentren. Langfristig soll es diese Zentren in jedem Bundesland geben. Russlands Präsident Wladimir Putin droht mit der Beschlagnahme europäischer Schiffe. Der Schritt soll eine Antwort sein auf Pläne, Fracht der russischen Schattenflotte zu verkaufen. Europäische Staaten haben zuletzt Öltanker abgefangen, die gegen westliche Sanktionen verstoßen haben. Dieses Öl und sonstige beschlagnahmte Ladungen dürfen jetzt verkauft werden. Russland spricht von Piraterie. In Italien entwickelt sich ein Attentat gegen einen Investigativjournalisten zu einem wahren Krimi. Vor dem Haus von Sigfrido Ranucci war im vergangenen Oktober eine Bombe hochgegangen. Auftraggeber war aber kein Feind, sondern vielmehr ein Freund, berichtet aus Rom Cornelia Rospanik.
3: Walter Lavitola wollte Sigfrido Ranucci zum Helden machen und zum Einstieg in die Politik bewegen. Lavitola ist gut vernetzt und hatte nicht nur einmal mit der Justiz zu tun. Für den Investigativjournalisten war er Informant ebenso wie Freund. Nun, so sagt Ranuccis Anwalt, sei sein Mandant ein dreifaches Opfer.
4: Sigfrido Ranucci è tre volte vittima.
3: Eines Anschlags, des Verrats durch einen Freund und der Lynchjustiz durch Medien und Politik. Denn der Rechtsregierung waren die Recherchen des RAI-Journalisten immer schon ein Dorn im Auge. Vize-Regierungschef Matteo Salvini fordert, wer in so eine Geschichte verstrickt sei, müsse als Präsentator Pause machen. Und tatsächlich prüft die RAI gerade, ob Ranucci nach der Sommerpause weitermachen darf.
1: Das waren die Nachrichten mit Felix Nowak. Wir kommen zum Wetter.
5: Sonnig und im Westen heiß geht es weiter. Im Inntal zum Beispiel hat es schon über 30 Grad, bald auch im Rheintal und im Salzachtal. Nach Osten hin sind die Temperaturen zurückhaltend im Vergleich zu den vergangenen Tagen. Dafür sorgt leichter Nordostwind, der sehr trockene Luft bringt. Die Höchstwerte hier liegen zwischen 25 und knapp 30 Grad. Für die partielle Sonnenfinsternis heute am Abend sind das ideale Voraussetzungen. Einzig in den Alpen können stellenweise Wolken den Blick auf das Spektakel blockieren. So viel zum Wetter von Daniel Stanker.
6: Es ist 14 Uhr und 4 Minuten noch zum Radio Steiermark Verkehrsservice. Da geht's eigentlich sehr gut. Bitte nur nicht vergessen, die B20, die Maria-Zeller-Straße, ist am Seeberg wegen Asphaltierungsarbeiten gesperrt. Der Verkehr wird großräumig über das Niederalpel und den Lahnsattel, die B23, umgeleitet. Stern 300, falls Sie trotzdem irgendwo im Stau stecken oder wissen, wo es gefährlich ist, rufen Sie uns bitte an, helfen Sie uns, die Menschen gut durch die Wochenmitte zu bringen. Freue mich, dass Sie dran sind, wünsche Ihnen eine gute und sichere Fahrt und passen Sie immer gut auf.
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6: Wir berichten heute schon den ganzen Tag über, weil es eben so was Besonderes ist. Sie wissen, heute am Abend lohnt sich der Blick in Richtung Himmel, aber auf keinen Fall mit bloßen Augen. Die Sonnenfinsternis steht an und wer sie beobachten will, braucht vor allem zwei Dinge: eine geeignete Schutzbrille und an Platz mit möglichst freier Sicht nach Westen. Wo Sie jetzt noch kurzfristig an so eine Brille kommen können und von wo aus Sie heute am Abend besonders gut schauen können, das klären wir gleich nach Innerregen, den Beach Boys und Aha. Freue mich, dass Sie da sind. Schönen Mittwochnachmittag.
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0: 14.15 Uhr ist es, Mittwoch, 12.08. Wer sich noch an die Sonnenfinsternis 1999 erinnert, erinnert sich wahrscheinlich auch an Sie, diese speziellen Schutzbrillen, gell? Ohne die der Blick in Richtung Sonne absolut tabu ist, weil sonst das Auge kaputt wird. Und genau so eine braucht man natürlich auch heute wieder, aber wo bekommt man jetzt so wenige Stunden vor dieser partiellen Sonnenfinsternis überhaupt noch eine her? Michael Longin von OneSky weiß, wo es noch die letzten heiß begehrten Schutzbrillen gibt.
1: Wir haben die letzten Brillen in ganz Österreich, so wie es ausschaut. Es ist total einzigartig, wie das abgelaufen ist, weil letzten Donnerstag haben wir noch überhaupt keine Brille verkauft gehabt, gell? Am Freitag sind wir im Lager gesessen, haben die Hände zusammengeschlagen und haben gesagt, na bitte, das können wir uns jetzt da fürs Osterfeier aufgehalten und das ist jetzt vorbei. Und am Samstag ist es losgegangen und seitdem ist Chaos. Wir haben Abholstationen in Klagenfurt, in Salzburg, in der Steiermark haben wir zwei und in Wien derzeit. Die sind noch gut bestückt, aber also es sinkt rapide. Ich war gerade bei unserer Abholstation da in Salzburg. Es ist ein Wahnsinn. Es staut sich zurück bis auf die Straße. Die Leute parken wie wild. Es ist irre. Wenn du auf onesky.at gehst und dort unter Abholstationen draufklickst, dann sind dort unsere aktuell bestückten Abholstationen drauf. Und dort können wir versichern, dass es dort noch Brillen gibt.
0: Ja, damit eben Ihren Augen nichts passiert, das ist höchst gefährlich. Noch einmal bitte auf keinen Fall durch eine CD durchschauen oder selber irgendwas basteln. Das kann wirklich das Augenlicht kosten. Und wenn die Brille dann organisiert ist, fehlt eigentlich nur noch der richtige Platz. Los geht's heute gegen 19.22 Uhr. Weil die Sonne da schon recht tief steht, brauchen Sie nur eine freie Sicht in Richtung Westen, am besten von einem erhöhten Standort. Gute Plätze dafür zum Beispiel der Schöckl, der Grazer Schlossberg, irgendeine Dachterrasse, Aussichtswarten wie die Ringwarte in Hartberg oder eben auch die Weinberge in der Südsteiermark. Und dann heißt es, Brille auf und nach Westen schauen und einfach dieses Himmelsschauspiel genießen.

Fats Domino, I'm Walking. Es ist 9 Minuten vor 14.30 Uhr, 14.21 Uhr ganz genau. Sie sind Brüder im Geiste und Brüder im Herzen und haben jetzt erstmals einen Song gemeinsam aufgenommen. Lemo und Julien Le Play, ganz neu, Brüder.

0: Das ist der Mittwoch auf Radio Steiermark. 14.30 Uhr ist es.
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2: Die Jufa Hotels übernehmen ab 1. September den Betrieb von Schloss Gamlitz in der Südsteiermark in enger Abstimmung mit Eigentümer Arnold Melcher. Bestehende Buchungen, Hochzeiten und Anzahlungen bleiben vollständig aufrecht. Auch die Winothek wird ausgebaut. Künftig sollen dort Weine aller Gamlitzer Winzer Platz finden. Jufa setzt damit neben Schloss Röttelstein im Gesäuse weiter auf exklusive Event-Locations in der Steiermark. Vertretungsbefugte Personen können sich künftig direkt im Namen eines Unternehmens bei öffentlichen Online-Services, die die ID Austria nutzen, anmelden. Möglich wurde das durch eine neue Verbindung zwischen dem Unternehmensserviceportal USP und der ID Austria, wie Digitalisierungsstaatssekretär Alexander Pröll von der ÖVP heute bekannt gegeben hat. Über das Unternehmensserviceportal können Unternehmen viele Verwaltungswege online erledigen. Und der steirische Tennisprofi Sebastian Ofner ist beim Masters 1000 Turnier in Cincinnati in den USA in der ersten Quali-Runde ausgeschieden. Er hat sich dem Argentinier Marco Drungeliti in 3 Sätzen geschlagen geben müssen. Es war die 4. Niederlage in Folge für Ofner. Heute sind auch Österreichs Tennisdamen in Cincinnati dran. Lili Tager spielt gegen die US-Amerikanerin Robin Montgomery. Sinja Kraus bekommt es in Persona von Claire Liu mit einer weiteren US-Amerikanerin zu tun. Und wir schauen noch zum Wetter. Es bleibt heute sonnig. Über den Bergen bilden sich da und dort aber ein paar kleine Quellwolken. Die höchsten Temperaturen, die liegen heute zwischen 25 und knapp 30 Grad. Richtig nah dran in den 30 Grad ist derzeit Leoben mit 29,9 Grad. In Zeldwick, da hat es rund 28 Grad. Und in Graz, da messen wir derzeit 27,5 Grad. Und am Abend, da bleibt es sonnig und klar. Beste Bedingungen also für einen Blick auf die partielle Sonnenfinsternis kurz vor Sonnenuntergang.
0: 14.33 Uhr, hier ist noch das Verkehrsservice mit guten Nachrichten. Es sind uns keine Störungen gemeldet worden, aber Sie wissen eh, wenn Sie irgendwo im Stau stecken oder wissen, wo es gefährlich ist, Stern 300 ist unsere Nummer für Ihre Verkehrsmeldungen. Danke und gute Fahrt.
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0: Hallo allerseits, das sind die Bay City Rollers. Summer Love Sensation. Schönen sommerlichen Mittwochmittag.

0: Grace Jones. Es ist 14.43 Uhr am Mittwoch, am 12.08. Heute ist Welttag der Schallplatte und obwohl wir unsere Musik ja längst streamen und praktisch die ganze Musikwelt in der Hosentasche am Smartphone haben, ist die gute alte schwarze Scheibe alles andere als verschwunden und verstaubt. Und bei vielen stehen zu Hause ja noch ganz besondere Exemplare im Regal, wahrscheinlich bei Ihnen auch zu Hause. Platten, an denen unglaublich viele Erinnerungen hängen. Das erste selber verdiente Geld, die erste große musikalische Liebe oder einfach ein Album, das damals unbedingt herhat müssen. Wissen Sie noch, was Ihre erste Schallplatte war?
1: Das war mein Lieblingsalbum, Metallica und das San Francisco Symphony Orchestra. Und es ist einfach, weil Metallica meine Lieblingsband ist und die mit klassischer Musik verbunden einfach ein wunderbarer Hörgenuss ist.
2: Als Kinder haben wir dürfen zur Tante nach Weiz fahren und die haben schon einen Plattenspieler gehabt und da haben wir von Mireille Mathieu und solche Lieder gehört.
3: Von den Schöckelbuben hat es eine Schallplatte gegeben, Prost auf dem Most. Da ist unser Most schon geöffnet geworden.
4: Das ist von Roland Kaiser, wo so die alten Schallplatten waren, meine Jugendzeit ist jetzt irgendwie mit dem vergangen.
5: Man kann sich da wunderbar entspannen dabei und muss sich auch ein bisschen Zeit nehmen dafür und das halt auch bewusst erleben.
6: Man legt sie auf, setzt sich hin und genießt. Man kann nicht weiterhüpfen, sondern man hört sich wirklich durch, entdeckt dann neue Musikstücke, entdeckt auf der Platte neue Riffs, neue Besonderheiten, die man einfach sonst immer überhört, wenn man einfach immer weiterhüpft. Meistens auch zu faul aufzustehen. Ja, somit hört man wirklich die Platte von hinten bis vorne durch.
5: Es ist nicht wie beim MP3, dass du am Handy irgendwie die Nummern raussuchst und durchspielst, sondern es ist auch die Haptik, das Angreifen, das ein bisschen zu zelebrieren. Man kann sich da wunderbar entspannen dabei und muss sich auch ein bisschen Zeit nehmen dafür und das halt auch bewusst erleben.
6: Das doch hin und wieder vorkommende Knistern, unvermeidbar. Der Charme, einfach dieses analoge, direkte, mechanische, macht einfach den Reiz aus.
0: Na, da werden einige Erinnerungen wach und diese schwarze Scheibe, mit der so viele ihre ganz persönliche Musikgeschichte verbinden, hat selber eine ziemlich bewegte Geschichte hinter sich. Vom riesengroßen Siegeszug über den beinahe Untergang bis zum erstaunlichen Comeback. Wie die Schallplatte überhaupt in unsere Wohnzimmer gekommen ist und warum sie heute wieder so gefragt ist, das hören Sie in der nächsten halben Stunde hier bei mir auf Radio Steiermark.

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Das sind Paper Moon aus dem Jahr 1993, Lucy's Eyes. 4 Minuten noch bis 15 Uhr. Beim nächsten Song hier bei mir auf Radio Steiermark hat einer aus der Band sogar gewettet, dass dieser Song niemals ein Hit wird. Toto-Gitarrist Steve Lukather hat sinngemäß angekündigt, wenn Africa tatsächlich ein Hit wird, dann läuft der Knockout über den Hollywood Boulevard. Ja, 1983 ist der Song dann in Amerika auf Platz 1 gelandet. Ob er das wirklich getan hat, konnte ich nicht herausfinden. Auf jeden Fall ist es ein Hit, ein Welthit sogar. Hier sind Toto mit Africa.

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1: Am Mikrofon begrüßt Sie Felix Nowak. Die deutschen Geheimdienste sollen in Zukunft mehr Befugnisse bekommen. Dazu hat die deutsche Regierung in ihrer Kabinettssitzung heute Vormittag einen Gesetzesentwurf beschlossen. Aus Berlin berichtet Regina Pöll.
2: Es geht ums Bundesamt für Verfassungsschutz und den Bundesnachrichtendienst. Möglich werden soll etwa, dass die Dienste in Computersysteme von Angreifern einsteigen und Gegenangriffe vornehmen oder dass sie fremde Waffen sabotieren. Terrorismusexperte Hans-Jakob Schindler sieht längst Nachholbedarf. Er spricht von Befugnissen.
3: Wie sie eigentlich innerhalb der EU für solche Dienste schon längst Standard sind.
2: Im Inland sollen die Agenten künftig etwa auch auf Smartphones zugreifen oder in Wohnungen eindringen dürfen. Grüne und Linke befürchten zu wenig Kontrolle. Die AfD lehnt die Reform wegen des Eingriffs in die Freiheitsrechte als Ganzes ab. Die Kanzlerpartei CDU verweist auf zunehmende Gefahren. Beschlossen werden soll die Reform im Herbst im Parlament.
1: Der Online-Identifikationsdienst ID Austria kann künftig auch für Unternehmen verwendet werden. Vertretungsbefugte Personen können im Namen einer Firma Online-Dienste nutzen. Möglich wird das durch eine Verknüpfung zwischen ID Austria und Unternehmensserviceportal. Das hat Digitalisierungsstaatssekretär Alexander Pröll von der ÖVP heute bekannt gegeben. Südkorea plant, bis 2030 auf dem Mond zu landen. Das Projekt ist Teil einer weitreichenden Strategie rund um Zukunftstechnologien. Sie umfasst auch etwa Quantencomputer und Biotechnologie. Die in Summe 7 Projekte sollen Südkorea als Wachstumsmotoren der nächsten Generation dienen. In Salzburg steigt heute Abend das Finale des UEFA Supercups. Da spielt der Sieger der heurigen Champions League gegen jenen der Europa League, also Paris Saint-Germain gegen Aston Villa. Tausende Fans sind nach Salzburg gekommen. Dort sieht man das Finale als Geschenk für den Tourismus, wobei Salzburg aktuell ohnehin ganz gut ausgelastet ist. Marina Schlager berichtet.
4: In der Innenstadt treffen ja Fußballfans auf Festspielgäste und Touristen. Das gebe zu viel Trubel, wird etwa von Anrainern beklagt. Von einer großartigen Chance wird hingegen von Stadt- und Landesregierung gesprochen. Und auch die Touristiker sprechen von einem Erfolg. Durchschnittlich 2 bis 3 Nächte bleiben die Fans in Salzburg und sie seien konsumfreudig, schildert der Spartenvertreter für Tourismus Ernst Pöhringer.
5: Die geben halt einfach richtig Gas und das spürt man natürlich schon im Tagesumsatz. Das ist Tourismusleben, so kehrt es sich. Dass einfach ein bisschen durchmischt ist, dort die einige die Nobler, die mit dem Frack oder mit dem Anzug umeinanderrennen und die anderen eher mit die Fußballtrikots und ein bisschen grölen, ein bisschen schreien, finde ich das Gas. Die Stadt ist komplett ausgebucht bis am Donnerstag in der Früh.
4: Zimmer für heute sind nur noch zu sehr hohen Preisen auf Buchungsplattformen gelistet. Immer wieder werden hier Zimmer angeboten für etwa 2000 Euro für 2 Personen und eine Nacht.
1: Das waren die Nachrichten mit Felix Nowak. Wir kommen zum Wetter.
6: Das Hoch Ralf beschert uns nicht nur heute einen sonnigen Nachmittag, sondern generell ein paar sonnige Tage. Dabei ist es teilweise heiß. Am heißesten heute ist es im Westen in Bludenz mit 32 Grad. Im Flachland und im Hügelland zeigt sich der Himmel wolkenlos. Trotzdem ist es hier etwas weniger heiß mit 27 Grad, zum Beispiel gerade in Wien. Wer heute am Abend die partielle Sonnenfinsternis beobachten will, hat optimale Bedingungen, besonders im Flachland und im Hügelland, denn hier bleibt es wolkenlos. So viel zum Wetter von Daniel Stanker.
7: 15 Uhr und 4 Minuten, hier ist noch das Verkehrsservice mit guten Nachrichten. Es sind uns keine Störungen gemeldet worden. Bitte nur nicht vergessen, die B20, die Maria-Zeller-Straße, ist am Seeberg wegen Asphaltierungsarbeiten gesperrt. Sie werden großräumig über das Niederalpel und den Lahnsattel umgeleitet. Gute Fahrt und wenn Sie was wissen, Stern 300.
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7: Und mit viel Supermusik für diesen Mittwochnachmittag. Van Morrison ist mit dabei, Pussycat. Der Fox Rock'n'Roller Andreas Gabalier und den Auftakt macht er hier. Das ist niemand geringerer als der Boss persönlich. Bruce Springsteen, Hungry Hearts.
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0: Totgesagte leben länger. Die Schallplatte ist dafür wahrscheinlich eines der besten Beispiele. Erst kam die Kassette, dann die CD, später Downloads und Streaming. Eigentlich hätte ja Vinyl längst Geschichte sein müssen. Stattdessen dreht sich die schwarze Scheibe munter weiter und erlebt seit Jahren ein unfassbares Comeback. Allein in den Vereinigten Staaten ist mit Vinyl zuletzt erstmals wieder mehr als $1 Milliarde Jahresumsatz erzielt worden. Wie aus der Schallplatte erst ein Massenmedium, dann fast ein Auslaufmodell und schließlich wieder ein Kultobjekt geworden ist. Tommy Vitera über die Geschichte der schwarzen Scheibe heute am 12. August, am Welttag der Schallplatte.
1: Am 12. August 1877 soll der legendäre US-Erfinder Thomas Alva Edison seinen Phonographen vollendet haben. Einen Audiorekorder zur Aufnahme und Wiedergabe von Schall. Mit Hilfe einer Tonwalze, auf der Edison damals das Kindergedicht Mary Had a Little Lamb für die Nachwelt verewigte.
2: Mary had a little lamb, it streaked white as snow, and everywhere that Mary went, the lamb was sure to go.
1: Der eigentliche bahnbrechende Grundstein für die Revolution in der Musikgeschichte passierte allerdings 17 Jahre früher. Mit diesem Volkslied gelang dem französischen Drucker und Buchhändler Edouard Léon Scott de Martivie schon 1860 auf dem von ihm erfundenen Phonoautograph die bis dato älteste erhaltene Tonaufnahme. Klang damals, wenn man das überhaupt so sagen kann, allerdings gewöhnungsbedürftig.
3: Was sollen das für Platten sein?
4: Ja, so runde, dunkelschwarze Platten.
1: In dieser Mission glückte dem deutsch-amerikanischen Parkettbodenerfinder Emil Berliner der entscheidende Durchbruch, als er nämlich eine Stahlnadel zunächst über dick mit Ruß überzogene Glasplatten fahren ließ, um sich 1889 in der Materialfrage dann doch für vulkanisiertes Hartgummi zu entscheiden. Die Vinylscheibe war geboren. Den Siegeszug gab's im folgenden Jahrhundert.
5: Walk, Jenny, walk. Wir spielen hier alte Platten, sogenannte Shellacks, und reden von damals.
1: Ja, damals in den 20er und 30er Jahren ging es mit den Shellacks, die uns später der unvergessene Günther Schifter im Radio auftischte, so richtig los. In den 50er und frühen 60er Jahren, als kleine Schwarze, sprich Singles, populär geworden, setzte sich die Vinylscheibe schließlich als Langspielplatte durch.
6: Bitte schön, was für eine Platte möchten Sie gerne hören? Etwas Modernes oder etwas Klassisches?

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Riesenklassiker aus den 60ern. San Francisco, 3:15:30 ist es und für richtig gute Musik müssen wir gar nicht weit über die Grenzen schauen. Die nächste Stimme kommt nämlich direkt aus Graz, wieder Noah, schreibt alle Songs selber und auch Wild Woman, der nächste Song, stammt aus ihrer eigenen Feder. Also Bühne frei für Musik aus der Steiermark. Wieder Noah, Wild Woman.

0: Tolle Stimme. Super Song, wieder Noah, Wild Woman. 15.30 Uhr ist es.
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2: Verkehrsminister Peter Hanke von der SPÖ fordert eine Ausweitung des Alkoholverbots an großen Bahnhöfen. Was derzeit an 9 österreichischen Bahnhöfen wie in Wien, Innsbruck oder Salzburg gilt, sollen die ÖBB nun auch an weiteren Standorten prüfen, auch in Graz. Hankes Argument, jeder 6. Konflikt an Bahnhöfen stehe im Zusammenhang mit Alkohol. Auch am Grazer Hauptbahnhof sehen die ÖBB Handlungsbedarf. Die Dürreschäden in der steirischen Landwirtschaft liegen schon bei mehr als 1 Milliarde Euro. Wir haben darüber berichtet. Unverschuldeten Landwirtinnen und Landwirten mit finanziellen Engpässen soll nun mit einem zinsfreien Kredit unter die Arme gegriffen werden. 15.000 Euro pro Kredit und Betrieb stellt Raiffeisen Steiermark zur Verfügung. Saatgutkosten, Futterzukäufe und Ernteausfälle sollen beispielsweise damit kurzfristig abgefedert werden, wie es heißt. Im deutschen Aachen findet in diesen Minuten die Weltmeisterschaft im Reitsport statt. In der Mannschaftsdressur ist ein gebürtiger Steirer mit dabei. Peter Gmoser tritt mit seinem Pferd Dantes Daikiri an. Die Chancen für Österreich sind aber eher gering, muss man sagen. Die großen Favoritennationen sind Deutschland und Großbritannien. 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Und wir kommen zum Wetter. Ja, meist scheint heute am Nachmittag die Sonne über der Steiermark. In der Obersteiermark sind aber auch vereinzelt dichtere Wolken dabei. Es kann auch kurze Regenschauer geben. Das ist aber die absolute Ausnahme. Im Heimschuh, da messen wir derzeit 29 Grad. In Randen, da sind es 28 Grad. Und bei Ihnen in Anger, da hat es gerade 27 Grad. Und für alle, die heute kurz vor Sonnenuntergang die partielle Sonnenfinsternis beobachten, gibt es gute Nachrichten. Die Bedingungen sollten fast überall in der Steiermark gut dafür werden. Morgen wird es dann auch sehr sonnig, vermutlich sogar wolkenlos und wieder sehr, sehr warm.
0: Es ist 15.33 Uhr noch zum Verkehrsservice mit guten Nachrichten. Es sind uns keine Störungen gemeldet worden. Wenn Sie aber trotzdem irgendwo ein Problem entdecken, im Stau stehen, wissen, wo es gefährlich ist oder wissen, wo es blitzt, gleich anrufen bitte. Stern 300. Dankeschön.
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0: Und gute Fahrt.
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John Fox Band, ganz neu Tag und Nacht, das ist 15.43 Uhr. Ich lade Sie jetzt recht herzlich ein, gemeinsam mit Evelyn Fischer die nächste Yoga-Übung durchzuführen, respektive zu probieren. Es ist gar nicht so schwierig, wir atmen im Liegen gleich.

0: Tommy Cash.
1: Espresso Macchiato.
0: Espresso Macchiato, was für ein Sommerhit. 3:45 am Mittwochnachmittag.
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0: Hinlegen und einmal ganz bewusst durchatmen. Viel mehr braucht man nicht für unsere heutige Yoga-Einheit. Evelyn Fischer hat wieder eine ganz einfache Atemübung für uns mitgebracht. Diesmal ganz entspannt im Liegen, also gemütlich machen, tief durchatmen und vor allem mittun. Namaste.
3: Namaste. Ja, wir werden heute ein bisschen unsere Gesäßmuskulatur kräftigen und auch unser Sonnengeflecht, kennen wir alle, das ist da so beim Bauch, ein bisschen aktivieren. Diesmal werden wir heute uns in die Rückenlage begeben.

Und zwar stellen wir die Beine auf, vielleicht kennen das manche, die Schulterbrücke, die Knie und die Sprunggelenke sind übereinander. Also man schaut, dass man da möglichst stabile Haltung hat. Und dann nimmt man die Hände unterm Rücken zueinander. Und zwar wirklich so, dass sich die Handflächen, wenn das geht, berühren. Also die Hände sollen, man hält quasi mit sich selbst Handel. Und dann schaut man auch, dass man die Schulterblätter ein bisschen mehr nach vorne rollt, also dass man das Herz öffnet nach oben. Und dann stehen wir schon in einer Schulterbrücke und das verbindet man wieder mit der Atmung. Wir atmen ein, heben das Becken, atmen aus, senken das Becken, heben das Becken mit der Einatmung. Und das kann man auch wieder steigern. Wenn man das so 1, 2, 3 Minuten macht, wird man merken, der Popo arbeitet ganz schön stark und kräftig. Also wir können da was für unseren Popo tun. Und wir machen natürlich wieder durch diese Umkehrhaltung auch was für unseren ganzen vorderen Bereich. Dann auch da wieder bleiben, bis sie halten. 5, 6, 7 Atemzüge in der Becken nach oben strecken und dann langsam absenken, Hände ablegen, Beine gern ausstrecken, nachspüren und mal schauen, was das bewirkt hat.

Passt gut zum Wetter im Moment. Wir sind mitten im Hochsommer, 36 Grad. David, Luca, Leon, drei Namen, die man gleich am Anfang des nächsten Songs hört. Und es sind tatsächlich Matus drei Söhne. Für sie hat er You Never Walk Alone geschrieben. Eine musikalische Botschaft vom Papa an die Kinder. Egal was passiert, ich bin für euch da. Viel Freude damit.

0: Es ist 2 Minuten vor 16 Uhr.
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0: Bitte aufpassen, aktuell gefährlich, wenn Sie unterwegs sind auf der A9 der Pyrrhonautobahn Fahrtrichtung Graz. Zwischen dem Kleinalmtunnel und Übelbach ragt ein defektes Wohnmobil, schlecht abgesichert, in die rechte Fahrspur. Ich wiederhole, bitte aufpassen, auf der A9 der Pyrrhon Fahrtrichtung Graz. Zwischen dem Kleinalmtunnel und Übelbach ragt ein defektes Wohnmobil, schlecht abgesichert, in die rechte Fahrspur.
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0: Gibt's noch ein paar Takte Musik bis zu den Nachrichten von Choose Newton, Queen of Hearts.

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1: Am Mikrofon begrüßt Sie Felix Novak. In Österreich dominieren die Dürre und die daraus folgenden Probleme für die Landwirtschaft seit Tagen die Schlagzeilen. Der Klimawandel sorgt dafür, dass solche Schäden künftig öfter zu erwarten sind. Peter Daser aus unserer Innenpolitikredaktion, was schlagen denn die Parteien vor als konkrete Vorsorge gegen Dürreschäden in der Zukunft?
2: Im ÖVP-geführten Landwirtschaftsministerium, da verweist man heute vor allem auf Förderprogramme, die es schon gibt und die darauf abzielen, das Wasser länger im Land zu halten, zum Beispiel indem man bei Feldern dafür sorgt, dass das Wasser, wenn es dann mal wieder regnet, nicht so schnell abfließt, sondern langsam im Boden versickert. Oder die Neos, die schlagen vor, den Bauern zu helfen beim Umstellen der Produktion, also dass zum Beispiel andere Früchte oder Sorten angebaut werden, die weniger Wasser brauchen, etwa mehr Winterweizen. Und die Grünen, die plädieren für mehr Tröpfchenbewässerung auf den Feldern, die spart Wasser, vor allem gegenüber den großen Sprühregnern, wo viel Wasser einfach verdunstet, dass man das zumindest dort macht, wo das technisch möglich ist.
1: Danke, Peter Daser. Die Staatsanwaltschaft Wien leitet kein Ermittlungsverfahren gegen Ex-ORF-Chef Alexander Vrabetz und ORF-Manager Pius Strobel ein. Anlass war Strobels umstrittener Pensionsvertrag. Ob dieser rechtmäßig ist, muss nun arbeitsrechtlich geklärt werden. Strobel will seine Ansprüche einklagen. Der ORF plant eine Feststellungsklage. Kostenloses Leitungswasser wird in der Gastronomie immer seltener, das zeigt eine Stichprobe der Arbeiterkammer. Nur in 3 von 30 geprüften Lokalen in Wien war Leitungswasser gratis, auch bei Speisenbestellungen. Die Preise für einen halben Liter Leitungswasser reichen demnach von 80 Cent bis zu 3,60 Euro. Täglich landen tausende KI-generierte Musiktitel auf Online-Musikplattformen, ohne dass es die Hörerinnen und Hörer mitbekommen. Ab September will der weltweit größte Musikstreaming-Dienst Spotify nun KI-Interpreten kennzeichnen. Claudia Peintner-Schmidt berichtet.
3: Sie wirken menschlich, sind es aber nicht. Auf Spotify tauchen zunehmend KI-generierte Profile auf. Das heißt, bei den Musikern handelt es sich nicht um eine echte Person. Spotify will die KI-generierten Musiktitel nun für seine Hörerinnen und Hörer explizit ausweisen. Die neue Kennzeichnung soll auf Bannern, in den Profilbeschreibungen, in den Suchergebnissen sowie in Playlists zu sehen sein. Profilbetreiber können auch selbst angeben, ob dahinter eine KI-Figur steht. Man wolle Spotify zu einem transparenten und vertrauenswürdigen Ort für Musik machen, heißt es vom schwedischen Unternehmen. Experten gehen davon aus, dass das Problem um automatisch generierte Musik dadurch allein aber nicht gelöst wird. Echte Musiker verlieren seit einigen Jahren durch die künstlichen Konkurrenten immer mehr Aufrufe auf den Musikplattformen und damit Einnahmen.
1: Das waren die Nachrichten mit Felix Novak. Willkommen zum Wetter.
4: Heiß verläuft der Nachmittag im Westen. 33 Grad sind gerade in Bludenz gemessen worden, 32 in Innsbruck. Im Osten hingegen ist es etwas weniger warm, mit 27 Grad zum Beispiel in Eisenstadt. Der Himmel bleibt wolkenlos im Flachland und im Hügelland. Deswegen sind hier die Bedingungen ideal, um die partielle Sonnenfinsternis am Abend zu beobachten. Im Großen und Ganzen geht das auch im Bergland sehr gut, wenn man den freien Blick nach Westen hat. Allerdings sind hier teilweise ein paar Wolken dabei und ganz vereinzelt wird es kurz nass. So viel zum Wetter von Daniel Stanker.
5: 16 Uhr und 4 Minuten, hier ist noch das Verkehrsservice mit der Wiederholung der Gefahrenmeldung. Bitte aufpassen, A9-Pyrn-Autobahnfahrt Richtung Graz. Zwischen dem Kleinalmtunnel und Übelbach ragt ein defektes Wohnmobil. Schlecht abgesichert in die rechte Fahrspur. Und nicht vergessen, die B20, die Mariazellerstraße, ist am Seeberg wegen Asphaltierungsarbeiten gesperrt. Der Verkehr wird großräumig über das Niederalpel und den Landsattel umgeleitet. Das war's. Wenn Sie noch irgendeine Information für uns haben, im Stau stecken oder eben wissen, wo es gefährlich ist, so wie jetzt gerade auf der A9 zwischen dem Kleinalmtunnel und Übelbach, dann bitte anrufen unter Stern 300. Danke und gute Fahrt.
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5: Also wer heute auf der Stubalm Ruhe und Einsamkeit sucht, hat sich definitiv den falschen Tag ausgesucht. Denn einmal im Jahr wird dort oben auf mehr als 1600 Metern so richtig aufgedreht. Tausende Menschen, Standeln, Musik, jede Menge gute Laune, gute Stimmung. Heute ist Clara Kirtag und wir von Radio Steiermark sind natürlich mittendrin und melden uns gleich von 1600 Metern Höhe nach Seiler und Speer, dem Sir Douglas Quintett und der Youth Corporation.
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0: Einmal im Jahr, immer am 12. August wird die Stubalm zur großen Festwiese. Heute ist wieder klarer Kirrtag. Seit 8 in der Früh herrscht auf mehr als 1600 Metern Seehöhe buntes Treiben. Und auch heuer sind wieder tausende Menschen dort. Daniel Reitz, unser Kollege, ist für Radio Steiermark hinaufgefahren und hat sich dort gleich einmal die wichtigste Frage beantworten lassen. Was braucht's denn eigentlich für einen gescheiten klarer Kirrtag?
1: Was macht den klarer Kirrtag aus?
2: Sehr viele Leute, die Alm. Ich glaube, das ist, macht das meiste aus an dem Ganzen.
3: Ja, ist super geil. Ein bisschen Handel mit den Leuten.
4: Die Gaudi. Dass jeder miteinander reden kann. Und dass in Entfernten die Musik spielt und jeder sich dort sitzt und sagt, die reden miteinander, so jausen, so ein richtig Picknick.
5: Das ist einfach die ganze Umgebung da. Und auf der Alm haben die gute Luft und die Leute und die freundlichen Leute und das gute Essen, was man da machen kann. Und das ist echt super Sache.
1: Sie sind auch schon öfter hier gewesen?
6: Ja, jahrelang.
1: Jahrelang? Was macht den Kirrtag so besonders?
6: Weil er auf der Alm ist, man trifft alle. Ja, es gehört einfach dazu, wenn man in der Welt Steiermark wohnt.
0: Oh, der alte Jäger wird gesungen, tanzt wird sicher auch. Natürlich kennen auch die vielen Standl zum klarer Kirrtag. Einer, der dort bestens gerüstet ist, ist der Reini vom Pipi-Fein-Stand.
7: Ich bin der Reini.
1: Reini vom Stand Pipi-Fein.
7: Ja, da vom Pipi-Fein, genau.
1: Das ist ein Fixstarter beim klarer Kirrtag.
7: Du, wir sind schon seit 15 Jahren da beim klarer Kirrtag. Es ist einfach Pipi-Fein.
1: Und was bieten Sie an?
7: Nicht viel was Gescheites.
1: Nicht viel was Gescheites.
7: Jeder macht immer nur das Beste vom Besten. Wir haben ein paar gute Sachen und das passt schon. Die Leute, was da sind, die wissen eh, was wir haben. Wir wollen das ein bisschen geheim halten, siehst du? Wir haben keinen Platz mehr, es ist Brettleben voll alles und das passt schon so.
1: Wie viele Gäste sind da den Tag über verteilt?
7: Das Glück ist, wenn das Wetter so schön ist wie heute, aber auf den ganzen Tag verteilt, auf der ganzen Alm, denke ich, zwischen 8 und 10.000.
0: Wahnsinn, ja, was zum Essen und was zum Trinken hat er, der Reini vom Pipi-Feinstand. Hat uns der Daniel Reit verraten. Also verhungern und verdursten muss man heute auf der Stubalm schon einmal gar nicht. Heute gibt's am Abend sogar noch ein besonderes Himmelsschauspiel dazu, die Sonnenfinsternis. Wetter sollte ja perfekt passen, der Blick auch und Schutzbrillen. Dafür werden sogar vor Ort verteilt. Der klarer Kirrtag auf der Stubalm läuft heute noch bis 22 Uhr.

0: Ja, auch der Wolferl Amboss war aktiv, hat gemeinsam mit den Worldmastern Always Look on the Bright Side of Life gecovert. Die Sonnenseiten vom Leben raus, kommt ein super Song.
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Nähe von Schladming gibt es aktuell einen Waldbrand. Wie sich der entwickelt, haben wir recherchiert. Sie erfahren es im Nachmittagsjournal gleich in 3 Minuten um 16.30 Uhr nach Amy McDonald.

0: Es ist 16.30 Uhr am Mittwoch.
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2: Mit heute tritt die Verpackungsverordnung der Europäischen Union in Kraft. Diese soll weniger Plastikmüll und mehr wiederverwertbaren Abfall bringen. Die Verpackungsabfälle sollen sukzessive gesenkt werden, bis 2030 um 5%, bis 2040 um 15%. Auch wenn die meisten Regelungen schrittweise in den kommenden Jahren gelten werden, zeigen sich schon jetzt die ersten Veränderungen, berichtet Alina Somonek-Kahner.
3: Die ersten Lebensmittelgeschäfte haben bereits unbeschichtetes Papier für die Feinkostabteilung geliefert bekommen. Aus Sicht des Handels sieht man die Verordnung gelassen, so Manuela Klammler-Almer, Obfrau des steirischen Lebensmittelhandels.
4: Grundsätzlich betrifft es uns im Handel nur im weitesten Sinne, weil wir ja auf unsere Lieferanten und Produzenten angewiesen sind, die diese Verpackungspapier bzw. diese Blisterverpackungen herstellen.
3: Die Vorgaben seien sinnvoll und positiv für die Konsumenten und Konsumentinnen, aber auch für die Recyclingunternehmen werde es positive wirtschaftliche Aspekte geben, so Christian Schreier, Geschäftsführer des Dachverbandes der steirischen Abfallwirtschaftsverbände.
5: Wir müssen bei in Verkehr gesetzten PET-Flaschen bereits Recyclingbett einsetzen. Wenn jetzt auf dem Markt mehr recyclingfähige PET-Verpackungen verfügbar sind, dann haben wir die Recycler selbst damit eine Freude, indem sie genau dieses Material hierzulande bekommen. Teilweise war es in der Vergangenheit so, dass man auf Importe aus Asien und dergleichen angewiesen war, um hier die Beimischungsverpflichtungen erfüllen zu können.
3: Ab jetzt dürfen neu produzierte Coffee-to-go-Becher oder Pizzakartons etwa keine Beschichtung mehr haben. Ab August 2028 muss auf Verpackungen ersichtlich sein, in welche Mülltonne sie gehören. Ab Jänner 2030 darf unverarbeitetes Obst und Gemüse nicht mehr in Einweg-Kunststoffverpackungen verkauft werden. Weiters müssen Verpackungen im Onlinehandel ab dann auch kleiner sein.
2: Seit gestern arbeiten Feuerwehrleute nahe der Schladminger Planei daran, einen Waldbrand zu löschen. Schon gestern sind deshalb auch zwei Hubschrauber der Polizei auf- und niedergeflogen, um den Brand mit Löschwasser zu bekämpfen. Der Brand dürfte durch einen Blitzschlag ausgelöst worden sein, heißt es von der Polizei heute. Der Einsatz ist mittlerweile weitgehend abgeschlossen. Brand aus gibt es aber noch nicht. Morgen in der Früh finden noch Kontrollflüge mit Drohnen statt. Die Zahl der Einbürgerungen ist deutlich gestiegen. Im ersten Halbjahr haben 1.193 Menschen, die in der Steiermark leben, die österreichische Staatsbürgerschaft verliehen bekommen. Das sind um 27% mehr als im Vergleichszeitraum des Vorjahres. Österreichweit wurden von Anfang Jänner bis Ende Juni knapp 13.700 Personen eingebürgert. Besonders stark zugenommen haben Einbürgerungen von Ehepartnerinnen bzw. Ehepartnern sowie Kindern. Grundlage für die meisten Verleihungen der Staatsbürgerschaft sind ein langjähriger Wohnsitz in Österreich, Deutschkenntnisse und nachhaltige Integration. Nach dem Aus in der Champions League-Qualifikation ist bei Sturm Graz der Blick schon wieder nach vorne gerichtet. Mit einem Durchschnittsalter von unter 22 Jahren stand eine sehr junge Mannschaft der Grazer gestern gegen Fenerbahce Istanbul auf dem Feld. Ein Versprechen für die Zukunft also, auch wenn der ein oder andere Spieler noch verkauft werden könnte. Rainer Liebig berichtet.
6: Die Transferphase dauert noch einige Wochen und üblicherweise beginnt sich das Transferkarussell erst in den letzten Tagen so richtig schnell zu drehen. Bei Sturm gelten aktuell Spieler wie Erman Soglo oder Jakob Hödl als sehr begehrt. Einige weitere möchte der Verein selbst verkaufen. Wenn es nach Trainer Fabio Ingolic geht, passiert aber möglichst wenig.
7: Wir haben einen sehr, sehr großen Kader, wir haben einen gut ausgewogenen Kader. War so aber natürlich auch, dass eine sehr, sehr spannende Phase noch kommt am Transfermarkt, wo sich am meisten tun wird. Und da werden wir schauen, ob wir da voll mit drinnen hängen, ob wir da auch reagieren müssen. Aber Stand heute wäre ich super happy, wenn wir so zusammenbleiben können.
6: Finanziell ist das Verpassen der Champions League kein Problem. Der Verein hat vorsichtig budgetiert und zwar mit der niedrigsten UEFA-Ebene der Conference League, sagt Wirtschaftsgeschäftsführer Thomas Teppich.
8: Das heißt, jetzt haben wir einen weiteren Schritt gemacht, haben uns mittlerweile fix für die Europa League-Ligaphase qualifiziert. Aber der Sprung ist jetzt nicht ganz so groß, sondern eben nur mehr der Unterschied zwischen der Conference League und der Europa League. Wir freuen uns jetzt auf die Heimspiele in Liebenau. Ich gehe davon aus, dass wir viermal ausverkauftes Haus haben und so eine Stimmung auch wie am gestrigen Abend.
6: Denn in der Europa League kann Sturm alle Heimspiele in Graz-Liebenau austragen. In der Champions League wären Heimspiele in Klagenfurt nötig gewesen. Gegen wen Sturm ab Mitte September in der Europa League spielt, wird am 28. August ausgelost.
2: Wir kommen zu den Wetteraussichten und wie immer um diese Zeit schauen wir uns auch die Temperaturstatistik an. Die höchste Temperatur in Graz betrug heute 29 Grad, die tiefste 17 Grad, das ist ein Mittel von 23 Grad und das sind 2 Grad über dem langjährigen Schnitt. Der Tag, der geht großteils sonnig und klar zu Ende, das sind ideale Bedingungen, um die partielle Sonnenfinsternis heute zu sehen. Höchstens vereinzelt blockieren Wolken in der Obersteiermark den Blick nach Westen hin auf die Sonne, aber eben ein Einzelfall dann. In der Nacht wird es dann frisch, die Temperaturen, die sinken auf 17 bis 10 Grad. Morgen wird es dafür wieder sehr, sehr warm und wolkenlos.
0: 16.35 Uhr, hier ist noch das Verkehrsservice mit guten Nachrichten. Nix ist los, Sie kommen störungsfrei voran, aber Sie wissen eh, wenn Sie irgendwo im Stau stecken oder wissen, wo es blitzt, Stern 300, das ist unsere Nummer für Ihre Verkehrsmeldungen. Vielen Dank, eine gute Fahrt und kommen Sie immer gesund an.
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0: Hallo allerseits.

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1: Es ist 10 vor 5, 16.50 Uhr. Jetzt mit Problemen auf der B68 der Feldbacher Straße. Bei Hofstetten an der Raab melden uns Radio Steiermark-Hörer Stau nach einem Unfall. Laut Polizei wird der Verkehr über eine Nebenstraße umgeleitet. Aber planen Sie ein, dass das dort länger dauert.
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0: Shania Twain, es ist 4 Minuten vor 17 Uhr. Gleich das Journal um 5 im Studio in Wien ist Felix Nowak. Mit welchen Themen gleich?
1: Heute Abend ist es soweit. Die deutlichste Sonnenfinsternis seit Jahrzehnten ist unmittelbar vor Sonnenuntergang in ganz Österreich zu beobachten. Die Einzelheiten dazu gleich im Journal um 5.
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1: Willkommen zum Journal um 5, heute mit diesen Themen. Spannung vor der stärksten Sonnenfinsternis seit fast 30 Jahren. Neue russische Drohungen gegen europäische Schiffe. Im Journalstudio begrüßt Sie Felix Novak. Ab 19.22 Uhr wird heute über Österreich eine partielle Sonnenfinsternis zu sehen sein. In anderen Teilen Europas wird sich der Mond vollständig zwischen Sonne und Erde schieben und damit zu einer totalen Sonnenfinsternis führen. Die Vorbereitungen laufen überall und Erinnerungen werden wach. Katharina Wagner berichtet.
2: Die 97-jährige Asta Guyosdottir, sie erinnert sich noch gut an ihre erste Sonnenfinsternis. 1954 war sie zu sehen. Asta war 25 Jahre alt.
3: Als der Mond allmählich über die Sonne kam, zwitscherten die Vögel sehr laut. Dann wurde es kälter. Ich nahm ein Baby aus dem Kinderwagen und rannte zu meiner Mutter, die nebenan wohnte. Und sie sagte, bleib ruhig, das wird vorübergehen.
2: In Island oder auch in Spanien wird heute Abend eine totale Sonnenfinsternis zu sehen sein. In Österreich wird der Mond die Sonne zu fast 90% verdecken. Und das ab 19.22 Uhr.
1: Der russische Präsident Wladimir Putin droht Europa mit Vergeltung, falls europäische Länder russische Handelsschiffe beschlagnahmen und deren Fracht verkaufen. Hintergrund sind die neuen EU-Sanktionen, wonach EU-Länder die Ladungen von Schiffen der sogenannten russischen Schattenflotte verkaufen dürfen, berichtet aus Moskau Carola Schneider.
4: Präsident Putin ist auf einem Raketenkreuzer und beobachtet Militärmanöver im fernen Osten des Landes, als er Europa droht. Einige EU-Mitgliedstaaten würden erwägen, russische Handelsschiffe zu beschlagnahmen und deren Fracht zu verkaufen. Das sei Piraterie und Raub. Sollte es tatsächlich so weit kommen, werde Moskau auf gleiche Weise antworten, und zwar überall auf der Welt, auch im Pazifik. Putin bezieht sich auf EU-Sanktionen, die es Mitgliedstaaten erlauben, die Fracht von Schiffen der russischen Schattenflotte zu beschlagnahmen und zu verkaufen, etwa Öl oder Getreide. Als Schattenflotte werden Tanker bezeichnet, mit denen Moskau versucht, internationale Exportsanktionen zu umgehen.
1: Auf Sizilien sorgt der Vulkan Ätna weiter für Flugchaos. Der Flughafen Catania bleibt zumindest bis morgen Nachmittag geschlossen. In den vergangenen Tagen konnten dort etwa 700 Flüge nicht durchgeführt werden. 250 Flüge sind umgeleitet worden. Tausende Reisende sitzen fest oder müssen zu Flughäfen in anderen Teilen des Landes fahren. Unterdessen zieht der Vulkanausbruch auch weiterhin Schaulustige an. Vor allem am Abend. Zuletzt haben sich zwei weitere Lavaströme gebildet. Im Kraterbereich sind immer wieder Explosionen zu sehen. Aufgrund des niedrigen Donaupegelstands ragen bei Adaga in Niederösterreich die Wracks von zwei Kriegsschiffen aus dem Zweiten Weltkrieg aus dem Wasser. Die deutschen Schiffe wurden 1945 von US-amerikanischen Panzern beschädigt und anschließend von der eigenen Mannschaft versenkt. Gefahr besteht aktuell laut Behörden nicht. Die Munition wurde bereits entschärft. In einer Stunde trifft Rapid heute in der dritten Runde der Fußball-Conference-League-Qualifikation auf Paide aus Estland. Christoph Ott, für die in dieser Saison noch ungeschlagenen Hütteldorfer ist Aufstieg eigentlich nur noch Formsache.
5: Die Ausgangslage spricht klar für Rapid. Die Wiener gehen mit einem 4:1-Polster aus dem Hinspiel in das Rückspiel und wollen mit dem 7. Sieg im 7. Spiel den Aufstieg ins Conference-League-Playoff fixieren. Rapid-Trainer Johannes Hoff-Torup nimmt das Spiel aber keineswegs auf die leichte Schulter und meint, es gibt für uns keine Spiele zu verschwenden. Jedes Spiel ist wichtig, denn es trägt zur Entwicklung der Mannschaft bei. Das Ergebnis des ersten Spiels ist mir egal. Mir ist nur wichtig, dass wir eine hundertprozentige Leistung zeigen. Auch Stürmer Marco Tilio schlägt in dieselbe Kerbe und sagt, wir werden es wie jedes andere Spiel angehen und gewinnen. Im Falle des Weiterkommens würde im Playoff zur Conference League Ligaphase wohl der schottische Vizemeister Heart of Midlothian warten. Anpfiff für das Spiel heute gegen Paide ist um 18 Uhr auch live zu sehen in ORF 1.
1: Das war das Journal um 5 mit Felix Novak. Wir kommen zum Wetter.
6: Sonnig geht es in den Abend. Die Bedingungen, um die partielle Sonnenfinsternis zu beobachten, sind also perfekt im Großteil des Landes. Einzig auf den Bergen von den niederen Tauern bis Osttirol können Wolken den Blick auf das Spektakel verdecken. Im Großen und Ganzen ist es auch hier überwiegend sonnig. Die Nacht wird klar und es kühlt überall ganz gut ab. Die Tiefstwerte liegen zwischen 19 und 11 Grad. In manchen Tälern im Waldviertel und im Mühlviertel kann es noch kühler werden. Morgen am Donnerstag wird es mit viel Sonne ähnlich warm wie heute mit 25 bis 33 Grad. So viel zum Wetter von Daniel Stanker.
7: 17 Uhr und 5 Minuten, hier ist noch das Verkehrsservice. B68 Feldbacher Straße bei Hofstetten an der Raab. Radio Steiermark-Hörer melden uns einen Stau nach einem Unfall. Laut Polizei wird der Verkehr über eine Nebenstraße umgeleitet. Planen Sie aber ein, dass es dort länger dauert. Stern 300, unsere Nummer für Ihre Verkehrsmeldungen. Sollten Sie noch was entdecken auf den Straßen, was dort nicht hingehört, vielleicht ebenfalls einen Stau oder eine Gefahrenstelle. Danke herzlich, dass Sie uns helfen, die Menschen gut durch den Tag zu bringen.
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7: Von Bremen nach Italien. Für den Grazer Fußballnationalspieler Romano Schmid beginnt heute ein neues Kapitel. Er wechselt in die Serie A zu Frosinone. Aber was erwartet ihn dort eigentlich? Einer, der diesen Club wirklich in- und auswendig kennt, ist ebenfalls Steirer und war dort sogar Kapitän. Wie Robert Gucher den Transfer einschätzt und was Romano Schmid bei Frosinone erwartet, das hören Sie gleich im Sport. Nach den Boxrockers ist das American Breed. Und los geht's mit einem coolen Duett, nämlich Paul McCartney und Michael Jackson. Viel Spaß damit und schönen Mittwochnachmittag.

0: 17.14 Uhr mit den Poxrockers ist das
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0: Ja, für den steirischen Fußballnationalspieler Romano Schmidt beginnt ein ganz neues Kapitel. Der Grazer wechselt von Werder Bremen nach Italien zur Serie A-Aufsteiger Frosinone. Der Vertrag ist heute unterschrieben worden. Und da stellt sich natürlich die Frage, was ist denn das eigentlich für ein Club, bei dem Romano Schmidt da landet? Das kann kaum jemand bei uns besser beantworten als Robert Gucher. Der Steirer hat selber für Frosinone gespielt, war dort sogar Kapitän und ordnet den Transfer für uns jetzt ein.
2: Grundsätzlich von außen betrachtet ist natürlich ein Schritt von Werder Bremen nach Frosinone jetzt sicher kritisch zu betrachten. Wenn man aber ein bisschen das Innere kennt und ein bisschen Insiderwissen hat, glaube ich schon, dass das ein guter Schritt sein kann vom Romano, der sich wirklich in Italien danach für den nächsten Schritt vorbereiten kann, einen guten Namen machen kann und in der Serie A sich einleben kann und aber auch dann eben für einen größeren oder für einen Top-Club eigentlich bereit wäre.
0: Vor einem Monat ist ja ein reicher US-Fonds bei Frosinone eingestiegen. Der Club hat jetzt also erstmals in seiner Geschichte auch Geld zur Verfügung und für Romano Schmidt sollen rund 8,5 Millionen Euro an Werder Bremen fließen.
2: Grundsätzlich glaube ich schon, dass Frosinone jetzt den nächsten Schritt setzen will. Man sieht es an den Transfers, dass sie einfach Geschichte schreiben wollen und Anführungszeichen den Klassenerhalt endlich in der Serie A auch einmal zu schaffen, um dann weiter zu wachsen.
0: Sportlich wartet jedenfalls eine Herausforderung. Frosinone hat bereits mehrere Saisonen in der Serie A gespielt, aber ist jedes Mal wieder direkt abgestiegen. Und als dann auch noch der Name eines zweiten Österreichers, Florian Grillitsch, bei Frosinone aufgetaucht ist, hat bei Robert Gucher offenbar öfter das Telefon geläutet.
2: Man muss schon sagen, dass mein Handy in den letzten Tagen sehr, sehr aktiv war, was Anrufe und Nachrichten betrifft, aus ganz Italien, aber vor allem natürlich von unten, egal ob Journalisten, Fans, Freunde. Nachdem ich ja ewig bei Frosinone Kapitän war, ist es schon so, dass die Leute natürlich sofort Insiderwissen haben wollten. Ich habe natürlich versucht, den Weg zu ebnen. Sie warten natürlich unten jetzt mit offenen Enden auf die zwei, um sie zu empfangen. Ich habe natürlich auch klargestellt, dass wenn Österreicher so einen Schritt machen, dann machen sie es, um Geschichte zu schreiben. Und ich habe das damals gemacht, um das erste Mal in die Serie A aufzusteigen. Und jetzt da werden die zwar den nächsten Schritt hoffentlich setzen und das erste Mal den Verein in der Serie A, den Klassenerhalt zu schaffen.
0: Sagt Robert Gucher, der ehemalige Frosinone Kapitän. Ja, wir wünschen natürlich Florian Grillitsch und vor allem unserem Grazer Romano Schmidt viel Erfolg, alles Gute fürs neue Kapitel in Italien.
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Christy San Bernardino, 17.24 Uhr in 6 Minuten, das Radio Steiermark Abendjournal. Mit allem, was Sie wissen müssen, Wetter und Verkehr gibt's obendrein. Gutes Wetter übrigens für die Sonnenfinsternis, um die kümmern wir uns in der kommenden Stunde noch. Und jetzt gibt's Andy Baum mit Still Remember Yvonne.

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0: Heute ist Mittwoch, der 12.8. Hier ist das Radio Steiermark Abendjournal. Es ist 17.30 Uhr.
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3: Erst im April ist von der Domäne Kilger Schloss Gamlitz Betriebs GmbH die Insolvenz beantragt worden. Damals war unklar, wie es mit dem Schloss weitergeht. Jetzt aber gibt es mit den Jufa Hotels eine Lösung, berichtet Birgit Zeisberger.
4: Seit heute ist bekannt, dass die Jufa Hotels den Betrieb des Schloss Gamlitz übernehmen, in enger Abstimmung mit dem Schlossbesitzer Arnold Melcher, wie es heißt. All jene, die das Schloss Gamlitz bereits für Hochzeiten oder andere Veranstaltungen gebucht haben, können nun aufatmen. Sämtliche Veranstaltungen inklusive deren Anzahlungen und alle Zimmerbuchungen bleiben in vollem Umfang aufrecht, heißt es von den Jufa Hotels. Mit der Übernahme des Schlosses wird die hauseigene Winothek erweitert. Ziel sei es, Weine aller Gamlitzer Winzerinnen und Winzer unterzubringen, nicht mehr nur jene des insolventen Weinguts Domäne Kilger. Die Unternehmensgruppe hinter dem Weingut hat noch vor wenigen Jahren rund 230 Mitarbeiterinnen und Mitarbeiter beschäftigt. Der Termin für die offizielle Betriebsübernahme durch die Jufa Hotels ist der 1. September.
3: Die Hellweg-Baumärkte in Rabe im Bezirk Graz-Umgebung und Fürstenfeld werden geschlossen. Das ist seit heute bekannt. Grund ist, dass ein möglicher Investor für diese beiden Filialen kein positives Fortführungsszenario als Baumarkt gesehen haben soll. 44 Mitarbeiterinnen und Mitarbeiter sollen an beiden Standorten insgesamt betroffen sein. Die Zukunft des Standortes in Graz-Eckenberg ist noch offen. Im Juni ist am Landesgericht Linz ein Sanierungsverfahren in Eigenverwaltung über Hellweg eröffnet worden. Verkehrsminister Peter Hanke von der SPÖ fordert eine Ausweitung des Alkoholverbots an großen Bahnhöfen. Was derzeit etwa an neuen österreichischen Bahnhöfen wie in Wien, Innsbruck oder Salzburg gilt, sollen die ÖBB nun auch an weiteren Standorten prüfen, auch in Graz. Hankes Argument, jeder sechste Konflikt an Bahnhöfen stehe im Zusammenhang mit Alkohol. Auch am Grazer Hauptbahnhof sieht man dafür Handlungsbedarf, sagt ÖBB-Pressesprecher Herbert Hofer.
5: Aus unserer Sicht ist es begrüßenswert, wenn wir Alkoholverbotszonen haben, zum einen für den Schutz der Reisenden, aber auch den Schutz unserer Mitarbeiterinnen und Mitarbeiter. Es ist vor allem einmal die Hausordnung zu ändern. Wir prüfen jetzt vor allem alle größeren Bahnhöfe, wo es möglich wäre, diese Alkoholverbotszonen einzurichten, müssen allerdings immer auch natürlich Rücksprache mit Exekutive und Gemeinden und Grundstückseigentümern einholen.
3: Sagt ÖBB-Sprecher Herbert Hofer. Bei der Leichtathletik-Europameisterschaft in Birmingham in Großbritannien wird es heute für Enzo Diesel so richtig ernst. Die steirische Hürdensprint-Hoffnung ist heute am Abend im Semifinale im Einsatz und dann hoffentlich auch im Finale, wenn die Qualifikation dafür gelingt. Der erste Lauf von Enzo Diesel ist um 20.55 Uhr angesetzt. ORF Sport Plus überträgt den Wettkampf live. Wir kommen zu den Wetteraussichten. Ja, der Tag, der geht heute großteils sonnig und klar zu Ende. Das sind also ideale Bedingungen, um die partielle Sonnenfinsternis heute in der Steiermark zu sehen. Höchstens vereinzelt blockieren Wolken in der Obersteiermark den Blick nach Westen hin auf die Sonne. In der Nacht wird es dann frisch. Die Temperaturen, die sinken auf 17 bis 10 Grad, also deutlich kühler als die vergangenen Nächte. Dafür wird es morgen sehr, sehr warm und auch wolkenlos und so wird es dann auch am Freitag sein.
0: Es ist 17.34 Uhr, hier ist noch das Verkehrsservice mit den Problemen auf der B68, der Feldbacher Straße. Bei Hofstetten an der Raab melden uns Radio Steiermark-Hörer Stau nach einem Unfall. Laut Polizei wird der Verkehr über eine Nebenstraße umgeleitet. Es geht also voran, aber planen Sie ein, dass es dort länger dauert. Und die B20, die Maria-Zeller-Straße, ist am Seeberg wegen Asphaltierungsarbeiten gesperrt. Der Verkehr wird großräumig über das Niederalpel und den Lahnsattel, die B23, umgeleitet. Wenn Sie sonst noch was entdecken, irgendwo im Stau stehen oder wissen, wo es gefährlich ist, Stern 300, unsere Nummer für Ihre Verkehrsmeldungen. Vielen Dank, eine gute Fahrt und passen Sie immer gut auf.
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0: Lionel Richie habe ich, All Night Long. Dann gibt's die ERV, außerdem Johnny Cash, Beatrice Egli und Sister Sledge.

0: Na, es gibt ja Dinge, über die redet man unglaublich gerne. Es gibt Dinge, über die redet man weniger gerne. Aber wichtig ist immer, dass das Gegenüber ein bisschen empathisch ist und sich überlegt, na, worüber redet der oder die denn gerne? So wie die Conny Kreins heute in der Früh bei Guten Morgen Steiermark.
1: Magst du über gestern Abend reden?
2: Können wir gerne.
3: Sessern weiter, wir nicht.
2: Über Fußball sprechen wir. Der SK Sturm im Champions League Quali-Rückspiel gegen den türkischen Top-Club Fenerbahce Istanbul.
3: In Wahrheit ist scheißegal, ob du jetzt 0-3 kriegst oder 2-1 verlierst.
1: Und es ist leider nichts von.
2: Die bei Sturm vorne kosten zusammen 7 Millionen und die bei Fenerbahce 100 Millionen.
1: Ein bisschen mehr.
3: Aber nichtsdestotrotz können wir trotzdem, glaube ich, mit unserem Auftritt zufrieden sein.
2: Und heute geht der Blick wieder nach oben. Eine partielle Sonnenfinsternis.
1: Genau. Und 1999, viele können sich daran erinnern, hatte eine totale Sonnenfinsternis in der Steiermark gegeben.
4: Es war ein ganz merkwürdiges Gefühl. Ich erinnere mich jetzt genau. Die Vögel haben nicht gezwitschert.
5: Es würde die Welt einmal kurz den Atem anhalten.
6: Was ist da passiert?
7: Ja, Finsternis wurden.

0: und morgen sprechen wir über den Klara-Kirtag beim alten Almhaus auf der Stubalpe. 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
2: Da habe ich jetzt gute Nachrichten, wenn Sie unterwegs sind auf der B68 der Feldbacher Straße bei Hofstetten an der Raab. Die Unfallstelle ist geräumt, es gibt dort keine Behinderungen mehr.
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0: sagen Sie? Sehen wir einander übermorgen?
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1: Am Mikrofon begrüßt Sie Cornelia Krebs. Die Regierung will Bauern mit Dürreschäden unterstützen. Wie, darüber sind sich ÖVP und SPÖ allerdings nicht einig. Landwirtschaftsminister Norbert Totschnig von der ÖVP pocht auf zusätzliche Mittel. Die SPÖ würde die Hilfen gerne über Umschichtungen im Landwirtschaftsbudget freimachen. Mehr von Astrid Petermann.
2: Die SPÖ will im budgetären Rahmen bleiben und Geld umschichten. Kürzen könnte man etwa bei der Förderung des Agrardiesels, so SPÖ-Regierungskoordinatorin Michaela Schmidt.
3: Das ist eine Möglichkeit, die uns eingefallen ist. Aber natürlich ist das Sache des Ministers, wie er sein Budget umschichten würde und wo er vielleicht diese Mittel auch findet.
2: Von Landwirtschaftsminister Norbert Totschnig, ÖVP, heißt es dazu, Geld von einer Tasche in die andere zu verschieben, sei keine Hilfe. So etwas werde es mit ihm nicht geben. Bei den NEOS will man darauf achten, dass Hilfen treffsicher ausgezahlt werden, heißt es. Und dass die, die etwa über Versicherungen vorgesorgt haben, nicht die Dummen seien.
1: Die goldgelbe Vergilbung der Rebe ist erstmals in Niederösterreich nachgewiesen worden. Entdeckt wurde die schwere Krankheit im Bezirk Bruck an der Leitha. Übertragen wird sie durch die amerikanische Rebzikade. Die Krankheit selbst kann nicht direkt bekämpft werden. In Burgenland und in der Steiermark hat sie bereits massive Schäden verursacht. Verdachtsfälle müssten gemeldet werden. Im Prozess nach einem brutalen Raubüberfall, einer sogenannten Home Invasion und Schüssen auf Polizisten in Amstetten ist ein 59-Jähriger heute nicht rechtskräftig zu lebenslanger Haft verurteilt worden. Drei Männer sollen im September 2025 eine 74-Jährige in ihrem Haus überfallen haben. Weil der 59-Jährige auf der Flucht auf zwei Polizisten geschossen hat, wurde er wegen Mordversuchs verurteilt. Einzelheiten von Gerhard Eisinger.
4: Alle drei Angeklagten wurden wegen versuchten Raubes verurteilt. Der 59-jährige Kosovare, der bereits wegen eines vollendeten Mordes vorbestraft ist, wurde wegen der Schüsse auf die Polizisten auch wegen zweifachen Mordversuchs schuldig gesprochen. Die beiden anderen Beschuldigten, ein 50-jähriger weiterer Kosovare und ein 56-jähriger Albaner, wurden zu je 4 Jahren Freiheitsstrafe verurteilt. Die Entscheidungen der Geschworenen sind dabei jeweils einstimmig gefallen. Der Anwalt des 59-Jährigen hat gegen die lebenslange Haftstrafe Berufung angemeldet. Der Staatsanwalt, die anderen beiden Verteidiger und die privatbeteiligten Vertreter haben hingegen auf weitere Rechtsmittel verzichtet. Die Urteile gegen den 50- und den 56-Jährigen sind damit bereits rechtskräftig.
1: Nur 4 Monate nach ihrem überraschenden Rücktritt kehrt Lisa Eder auf die Skisprungschanze zurück. Die 25-jährige Salzburgerin hat das Training wieder aufgenommen und bereitet sich auf die kommende WM-Saison vor. Sie habe Freude und Motivation für den Sport wiedergefunden, teilte der ÖSV mit. Das waren die Nachrichten mit Cornelia Krebs. Zum Wetter.
5: Der Mittwoch geht fast ausnahmslos strahlend sonnig zu Ende und garantiert damit im Großteil Österreichs freie Sicht auf die partielle Sonnenfinsternis heute Abend. Nur von Osttirol bis zu den niederen Tauern könnten größere Quellwolken oder Schauerwolken die Sonne vereinzelt verdecken. Morgen Donnerstag wird die Luft noch etwas trockener und damit ist der Sonnenschein meist ungetrübt. Es gibt kaum Wolken, tiefblauen Himmel, auf den Bergen exzellente Fernsicht und nur minimale Gewittergefahr. Die Temperaturen ändern sich kaum, Höchstwerte 25 bis 33 Grad. So viel zum Wetter von Michael Mattern.
6: Es ist 18:04, hier ist noch das Verkehrsservice mit guten Nachrichten. Nichts ist los, Sie sollten störungsfrei in den Mittwochabend kommen. Wenn Sie das aber anders sehen, weil Sie irgendwo im Stau stecken oder weil Sie wissen, wo es gefährlich ist, dann bitte schnell anrufen unter Stern 300. Danke und gute Fahrt.
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6: Ein bisschen gruselig wird's morgen am Abend bei uns am Funkhausteich. Es liegt aber nicht daran, dass es irgendwann einmal dort dunkel wird. Nein, es liegt daran, dass eine Bestatterin ihre Gruselgeschichten mitbringt. Dann lässt uns ein Autor in ein noch unfertiges Buch schauen und Musik gibt's natürlich auch. Gleich unser Vorgeschmack auf die morgige Hör- und Sehbühne nach Roy Orbison, der Meierin und Billy Joel.
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1: Eine Autorin, die gleichzeitig Bestatterin ist und Gruselgeschichten schreibt. Allein das macht schon irgendwie neugierig auf die morgige Hör- und Sehbühne des ORF Steiermark. Ab 19 Uhr sind am Funkhausteich Cordula Simon und Stefan Hornbach zu Gast. Stefan Hornbach gibt dabei Einblicke in einen Roman, der gerade erst entsteht. Für die Musik sorgt die steirische Singer-Songwriterin Babsi und durch den Abend führt Kerstin Hatzi vom Literaturhaus Graz. Was uns morgen genau erwartet, am Abend zwischen Schilf und Seerosen, Lukas Meißl weiß alles.
2: Der Schauer erwischt uns jeden Tag. Kerstin Hatzi.
3: Der Schauer erwischt uns jeden Tag, ja. Ich meine, das werden wir im Alltag erleben, aber man sieht es auch sehr gut an den Texten, an den Erzählungen von Cordula Simon.
2: Die bei der Hör- und Sehbühne ihre 7 schauerlichen Geschichten vorstellen wird.
3: Erinnert ein bisschen an diese Horrorfilme. Und das Interessante daran ist aber, dass es dann immer so Kippmomente gibt, die so ins Alltägliche dann reinplatschen und dass es eigentlich das Alltägliche ist, das so schauerlich ist.
2: Der Schauer wird der Autorin Cordula Simon auch beruflich öfters über den Rücken laufen.
3: Ja, dann werden wir sie an dem Abend auf alle Fälle fragen, ob sie da inspiriert worden ist, denn sie ist auch als Bestatterin tätig.
2: Und sie hat auch
3: ein Kabarettprogramm darüber auch geschrieben, also über die Arbeit und die Begegnungen.
2: Cordula Simon ist eine etablierte junge Literatin in Graz, die im Umkreis weiterer wichtiger Autorinnen groß geworden ist.
3: Sie hat, soweit ich weiß, damals bei der Plattform angefangen, also wo Clemens Setz etc., diese Runde, die damals angefangen hat zu schreiben.
2: Schauer des Realen, so nennt sich der Literaturabend, moderiert von Kerstin Hatzi.
3: Also wenn man Schauer hört, dann denkt man an Gruselgeschichten, an Horrorstories. Tatsächlich würde ich sagen, trifft es auf beide Texte, die wir in diesem Abend hören werden, zu, die Aussage, dass die Wirklichkeit oftmals viel schauriger ist als der Horror, den wir uns ausmalen.
2: Schaurig, aber vor allem kompliziert gestaltet sich das Leben der Hauptfigur im Werk vom zweiten Autor des Abends, Stefan Hornbach.
3: Es gibt einen Ich-Erzähler, der Jan heißt und der quasi sein Aufwachsen als queerer Junge in der Provinz reflektiert. Im Grunde bei diesem Reflektieren ist es auch eine Suche nach seinem damaligen besten Freund, Robin, der auch seine heimliche erste große Liebe war.
2: Das Spannende ist, dass das Buch noch gar nicht zu Ende geschrieben ist.
3: Es gibt Teile davon und einen Teil davon werden wir hören bei der Hör- und Sehbühne. Und da wird es dezidiert auch um diesen Ich-Erzähler gehen und um seine Suche nach diesem ominösen Robin, der auch eine sehr schillernde Figur ist. Ja, und wo es auch viel um Scham und Begehren und um eine sehr spezielle Verbindung auch gehen wird. Aber wie das Buch ausgehen wird, können wir den Autor dann an dem Abend fragen, ob er das schon weiß. Ich weiß es noch nicht.
2: Stefan Hornbach liest also aus seinem Roman-Manuskript.
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2: Musikalisch gestaltet die steirische Singer-Songwriterin Barbara Schutting als Babsi diesen Abend. Between the Lines nennt sich das Programm, das sie gemeinsam mit Gunther Schuller und Klaus Fürsten aufführt. Persönliche Stories, musikalische Vielfalt und Pop mit feinen, jazzigen Klangfarben. Die Hör- und Sehbühne startet morgen um 19 Uhr beim ORF Steiermark Funkhausteich.

0: Schönen Mittwochabend, also wenn der Franz Eberhofer ermittelt, dann reicht manchen Fans des Kino allein längst nimmer. Da muss man schon dorthin, wo der Dorfpolizist zu Hause ist, zumindest im Film. Nach 3 Jahren Pause ist der Eberhofer wieder zurück. Und warum seine Fans inzwischen sogar zu den Drehorten nach Bayern pilgern, das hören Sie in der nächsten halben Stunde hier bei mir auf Radio Steiermark. Jetzt fassen wir aber die Ereignisse des heutigen Tages kompakt für Sie zusammen. Und zwar barrierefrei, in einfacher Sprache. Es ist 18.30 Uhr.
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0: Und hier ist Paul Kraker.
2: Derzeit ist in Österreich eine partielle Sonnenfinsternis zu sehen. Bei einer partiellen Sonnenfinsternis verdeckt der Mond die Sonne teilweise. Am Himmel sehen die Menschen die Sonne dann als Sichel. Der Höhepunkt von der partiellen Sonnenfinsternis ist in Wien um 20.13 Uhr, wenn die Sonne untergeht. In Nordspanien zum Beispiel verschwindet die Sonne ganz hinter dem Mond. Besonders interessant sind für Wissenschaftler die letzten Minuten von der Sonnenfinsternis. In diesen letzten Minuten ist von der Sonne nur mehr ein schmaler Spalt zu sehen. Durch das flimmernde Sonnenlicht entstehen helle und dunkle Streifen, die sich als Schatten hin und her bewegen. Wenn Wissenschaftler dieses Ereignis besser verstehen, können sie zum Beispiel Wettervorhersagen verbessern. Ab heute gilt in den Mitgliedsländern von der Europäischen Union offiziell eine neue Regelung. Verpackungen müssen in Zukunft recycelt werden. Bei Recycling werden Verpackungen zu neuen Produkten verarbeitet. Für die Verpackung von Lebensmitteln gibt es jetzt besonders strenge Regeln. Sogenannte PFAS-Stoffe dürfen nicht mehr so viel genutzt werden. Denn diese PFAS-Stoffe kommen dann auch in unsere Körper. Und das ist schlecht für unsere Gesundheit. Manche PFAS-Stoffe können zum Beispiel Krebs auslösen. Die große Hitze in Österreich betrifft auch Schiffe auf dem Fluss Donau. In letzter Zeit hat es nämlich viel zu wenig geregnet. Deshalb ist im Fluss Donau zu wenig Wasser. In Wien können 23 Kreuzfahrtschiffe deshalb nicht weiterfahren. Die Schiffe ankern rund um die Wiener Reichsbrücke. Für diese Schiffe ist Wien die Endstation von ihrer Flussfahrt. Denn derzeit können die Schiffe nicht nach Ungarn weiterfahren. Damit Schiffe nicht so tief in der Donau fahren, werden Produkte auf mehrere Schiffe verteilt. Das waren die Nachrichten in einfacher Sprache. Redaktion Anna Kirchgatterer und Lorenz Lohr.
0: Es ist 18.32 Uhr noch zum Radio Steiermark Verkehrsservice. Das ist kurz und bündig, es sind uns keine Störungen gemeldet worden. Wenn Sie trotzdem irgendein Problem entdecken, Stern 300 ist unsere Nummer für Ihre Verkehrsmeldungen. Vielen Dank und gute Fahrt.
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0: und Mr. Shakin' Stevens.

0: einsatzlos. 3 Jahre lang haben die Fans warten müssen. Jetzt ermittelt der Eberhofer Franz wieder Steckerlfisch-Fiasko. Ist bereits der 10. Eberhofer Krimi im Kino. Natürlich wieder mit Dorfpolizist Franz Eberhofer und seinem Freund und Dauerwegbegleiter, dem Birkenberger Rudi, gespielt von Simon Schwarz. Und die Begeisterung für die Filme ist längst so groß, dass viele Fans nicht nur ins Kino gehen, sondern auch zu den Originaldrehorten nach Bayern pilgern. Vor allem Frontenhausen ist zum regelrechten Eberhofer Wallfahrtsort geworden. Harald Mitterer berichtet aus Bayern.
1: Ja, es herrscht wieder Staugefahr im Eberhofer Kreisverkehr in Frontenhausen, besser bekannt als Niederkaltenkirchen. Drumherum lauter staunende Filmtouristen.
2: Ja, wir haben ein Bild gemacht, ein Foto.
3: Das geht jetzt um die Welt.
2: Genau.
4: Ja, wir kommen aus der Nähe von Flensburg, aus Süderbrarup.
5: Ich komme aus Oberösterreich, in der Nähe von Linz.
1: Und drinnen am Marktplatz von Frontenhausen freuen sich die Geschäftsleute über die vielen Filmtouristen. Zum Beispiel im Schmuckkastel, wo Nicole Labermeier handgemachten Schmuckaccessoires und Dirndl verkauft. Und so ganz nebenbei auch selbst in den Eberhofer Filmen zu sehen ist.
6: Also ich darf lernen, wenn ich sagen darf, ich profitiere nicht vom Eberhofer Tourismus. Also ich sage jetzt mal, dass gut ein Drittel von meinen Kunden mittlerweile Touristen sind.
1: Vor dem Geschäft sieht gerade eine geführte Busreisegruppe auf den Spuren von Franz Eberhofer in Niederkaltenkirchen vorbei. Und die Teilnehmer wundern sich, wie schön Frontenhausen in echt doch ist. Denn für die Filme musste sich der Ort von Anfang an hässlich machen, sagt der pensionierte Bürgermeister Franz Gassner.
7: Wir mussten vom Rathaus die Geranien wegmachen, wir mussten vor dem Rathaus die Rattanmöbel wegmachen vom Café. Es wurden Plastikmöbel hingetan, es wurden alle möglichen Kreislinge, wie man auf Bayerisch sagt, Orte gesucht in der ganzen Umgebung, die auf Frontenhausen projiziert worden sind. Ja, aber das gehört einfach dazu. Und wie gesagt, wir können mittlerweile nur darüber schmunzeln und uns freuen, dass wir da so berühmt geworden sind.
1: Anfangs waren die Eberhofer Filmemacher in Frontenhausen längst nicht von allen gern gesehen. Das hat sich deutlich verändert, sagt die neue Bürgermeisterin Gabi Seisenberger.
8: Für Frontenhausen bringt sehr viel vom ganzen Tourismus her. Die Gastronomie lebt davon, natürlich der Metzger. Und ansonsten generell für Frontenhausen ist es wirtschaftlich ganz gut und total gut frequentiert.
1: Die Filmtouristen bringen Geld und Leben in den Ort, am Ende aber wollen sie doch alle nur das eine.
9: Ich möchte mit meinem Motorrad 3-mal um den Kreis fahren.
10: Sag mal, sprichst du?
11: Du bist so unsensibel.
9: Ja, und du sprichst kein Bayerisch.
0: Steckerlfisch-Fiasko, der mittlerweile 10. Eberhofer-Krimi, ab jetzt auch in den steirischen Kinos.

0: natürlich ganz genau beobachten. Natürlich bitte niemals ohne geeignete Schutzbrille. Und bei vielen, so wie bei mir, werden dabei natürlich Erinnerungen wach, und zwar an die mystische Sonnenfinsternis vom 11. August 1999. Kann mich noch gut erinnern, ich war damals bei den Großeltern in Tirol auf der Terrasse, alle haben da gespannt schon die Sonnenschutzbrillen, diese Sonnenfinsternisbrillen parat gehabt und gehortet, dass man die ja irgendwie griffbereit hat. Damals ein Riesengriss um diese Brillen, und dann war es plötzlich soweit. Alles ist fast ein bisschen gruselig finster geworden. Und Sie wissen ganz genau, wo Sie waren, gell? Wem Sie geschaut haben und wie Sie diesen besonderen Moment damals 1999 erlebt haben.
1: Das war in St. Nikolai im Sausaal, also in der Südsteiermark. Es war ein ganz merkwürdiges Gefühl, ich erinnere mich jetzt genau. Komplett ruhig, und die Vögel haben nicht gezwitschert, und es war eine ganz dämmerige, eigenartige Stimmung, also spooky irgendwie.
2: Ich war in Murau, zu Hause bei meinen Eltern, und ich kann mich erinnern, da hat man Brillen bekommen, ausgeteilt, die musste man aufsetzen, und das war beeindruckend.
3: Ich habe ein Lokal gehabt in der Jakoministraße, und da haben wir gemeinsam mit den Gästen diese Sonnenfinsternis begutachtet. Da sind auch die Vögel haben aufgehört zum Zwitschern, also war ganz ein besonderes Vorkommnis.
4: Wir haben in Hefteln und in Zeitschriften die Brille gesucht, und da waren wir alle ganz aufgeregt, dass wir dieses Sonnenfinsternis miterleben.
5: Ja, ein bisschen mystisch, ein bisschen unheimlich. Es würde die Welt einmal kurz den Atem anhalten. Auch von den Menschen her einfach eine besondere Spannung, die in der Luft gelegen hat, und etwas, ja, Einmaliges eben.
6: Die habe ich miterlebt am Schlossberg.
7: Am Schlossberg, was ist ja da passiert?
6: Ja, ja, finster ist worden.
0: Und jetzt dauert es wirklich nicht mehr lang, dann wird es auch finster. Gegen 19:22 geht's los, in Graz ein paar Minuten später, weil die Sonne dann schon sehr tief steht, brauchen Sie aber vor allem eines: komplett freie Sicht in Richtung Westen. Am besten also einen erhöhten Platz suchen, zum Beispiel einen Hügel in der Nähe, eine Dachterrasse. Schlossberg in Graz bietet sich super an. Oder nehmen Sie einen Weinberg in der Südsteiermark, wo auch immer Sie daheim sind. Ganz wichtig, sag's noch einmal, bitte nur mit einer geeigneten Sonnenfinsternisbrille direkt in die Sonne schauen. Eine normale Sonnenbrille nutzt gar nichts, auch nicht durch ein CD schauen oder sich selber irgendwas basteln. Da können Sie wirklich bleibende Augenschäden davontragen. Jetzt habe ich ganz neue Musik aus Kärnten. Die Nockis waren fleißig. Der Song heißt 1.

Springtime, es ist 12 Minuten vor 19 Uhr. Jetzt ist es bald soweit. Heute am Abend schiebt sich der Mond wieder einmal vor die Sonne. Was für ein Himmelsschauspiel und viele werden dieses

0: super neuer Noki-Song 1. Es ist 6 Minuten vor 19 Uhr.
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0: Da haben wir jetzt Probleme auf der B96 der Murtalstraße zwischen Frohjach und Teufenbach. Sperre nach einem Unfall. Der Verkehr wird umgeleitet. Es dauert mitunter länger.
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0: Jetzt habe ich noch alle Achtung und das Electric Light Orchester. Wünsche Ihnen einen schönen Mittwochabend. Machen Sie sich's fein, tanken Sie Kraft für morgen und ich freue mich auf ein Wiederhören morgen zur selben Zeit am Nachmittag hier auf Radio Steiermark. Mein Name ist Daniel Neuhauser. Bis morgen.

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1: Am Mikrofon begrüßt Sie Cornelia Krebs. In Kürze ist es soweit. Ab ca. 19.20 Uhr wird sich heute der Mond nach und nach vor die Sonne schieben, bis sie fast vollständig bedeckt ist. Auch wenn es bei uns diesmal keine totale Sonnenfinsternis ist, ist es doch die stärkste seit 27 Jahren. Mehr von Raphael Krapscher.
2: Beobachten kann man das Spektakel in Österreich heute bis zum Sonnenuntergang. Im Osten, etwa in Wien, wird der Höhepunkt der Sonnenfinsternis gegen 20.13 Uhr erreicht. Schon wenige Minuten später wird die durch den Mond bedeckte Sonne aber bereits hinter dem Horizont verschwinden. Im Westen, zum Beispiel in Bregenz, wird der Höhepunkt gegen 20.17 Uhr stattfinden. Die Sonne wird dort aber auch erst gegen 20.40 Uhr untergehen. Aber egal wo man ist, der Blick nach oben lohnt sich auf jeden Fall, sagt auch der Astrophysiker Franz Kerschbaum von der Universität Wien.
3: Die Welt hält den Atem an, man erlebt etwas, was es sonst einfach nicht gibt. Alles kommt zur Ruhe und das ist einfach etwas, was man nicht vergisst.
2: Also Schutzbrille einpacken und einen Platz zum Beobachten suchen. Idealerweise mit möglichst freiem Blick in Richtung Westen.
1: In den vergangenen Tagen ist wiederholt über mögliche Migrationswellen von Marokko nach Ceuta berichtet worden. Entscheidend sind dabei oft private Chatgruppen, in denen Menschen Informationen, Hoffnungen und Ängste teilen. Der ORF hat Zugang zu solchen Gruppen bekommen und tausende Nachrichten analysiert. Maximilian Handel vom ORF-Verifikationsteam, ORF de facto. Was sind das eigentlich für Gruppen?
4: Das sind meist private Chatgruppen auf Messenger-Diensten wie zum Beispiel WhatsApp. Oft entstehen sie informell, jemand lädt Bekannte ein, diese wieder andere und so wachsen die Gruppen schnell. Viele dieser Gruppen gab es schon vorher und plötzlich dreht sich dort vieles um Ceuta.
1: Und was schreiben die Menschen dort konkret?
4: Die Menschen tauschen dort verschiedene Infos aus, also zum Beispiel, wie man den roten Schlauch, der als Barriere am Meer errichtet wurde, zerschneiden kann. Aber auch über Schlafplätze und Routen wird gesprochen. Und man merkt schnell, viele wollen es offenbar versuchen, manche auch schon zum zweiten Mal. Aber wie viele das wirklich sind und ob es nochmals einen Ansturm auf Ceuta geben wird, lässt sich aus diesen Gruppen nicht verlässlich ableiten.
1: Danke, Maximilian. Marokko hat unterdessen eine Gruppe von Menschen festgenommen, die im Verdacht stehen, zu neuen Versuchen der irregulären Einreise in die spanischen Exklaven Ceuta und Melilla angestiftet zu haben. Die israelische Armee hat radikale Siedler, die seit Tagen eine palästinensische Familie in einem abgelegenen Haus bedrängen, bisher nicht gestoppt. Das Militär teilte in der Früh zwar mit, man gehe gegen die Siedler vor, die Zugänge zu dem Haus in dem Dorf Kusra mit großen Steinen blockiert haben. Am Nachmittag hieß es jedoch lediglich, die Bemühungen gingen weiter. Jener Mann, der vergangene Woche eine Dorotheum-Filiale in Wien-Währing überfallen haben soll, ist in Untersuchungshaft wegen Tatbegehungs- und Fluchtgefahr. Der Mann ist umfassend geständig und spricht von einer Kurzschlusshandlung. Als Motiv nennt er Spielschulden. Das waren die Nachrichten mit Cornelia Krebs. Zum Wetter.
5: Die partielle Sonnenfinsternis und die Perseiden sind heute Abend bzw. über Nacht meist ungestört zu sehen, denn der Himmel ist weitgehend wolkenfrei. In den nächsten Tagen bringt ein kräftiges Hoch in ganz Österreich ungetrübtes Sommerwetter. Die Sonne scheint von früh bis spät, über weite Strecken ist es sogar wolkenlos. Erst am Samstag und Sonntagnachmittag sind im Westen ein paar Wärmegewitter dabei. Es wird heiß, die Temperaturen erreichen 26 bis 34, am Wochenende bis zu 37 Grad. In der ausgesprochen trockenen Luft ist die Hitze aber vergleichsweise erträglich. So viel zum Wetter von Michael Mattern.
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1: Am Mikrofon begrüßt sie Cornelia Krebs. Die hierzulande eindrucksvollste Sonnenfinsternis seit dem Jahr 1999, die in wenigen Minuten ihren Höhepunkt erreicht und mancherorts noch gut zu sehen ist, läutet eine besondere astronomische Nacht ein. Nach dem Naturphänomen, bei dem der Mond die Sonnenscheibe von Österreich aus gesehen zu fast 90% verfinstert untergehen lässt, haben sich für die Nacht auch mit dem Maximum des Meteorstroms der Perseiden viele Sternschnuppen angesagt. Die Wetterbedingungen sind vielerorts ideal. Eine für den Weinbau gefährliche Rebenkrankheit ist erstmals in Niederösterreich im Bezirk Bruck an der Leitha festgestellt worden, die goldgelbe Vergilbung. Diese Krankheit kann Rebstöcke zum Absterben bringen und wird durch die amerikanische Rebzikade übertragen. Jetzt haben Laborproben gestern Abend erstmals bestätigt, dass die gefürchtete Krankheit angekommen ist, Jürgen Winterleitner berichtet.
2: Die goldgelbe Vergilbung kann nicht direkt bekämpft werden. Befallene Rebstöcke müssen deshalb rasch erkannt und entfernt, also gerodet werden. Nach Angaben der Landwirtschaftskammer Niederösterreich können infizierte Reben währenddessen zur Ausbreitung der Krankheit beitragen. Übertragen wird der Erreger durch das Insekt amerikanische Rebzikade. Die Landwirtschaftskammer ruft deshalb zur Kontrolle auf. Weinbaubetriebe, aber auch Menschen mit einzelnen Rebstöcken im Privatgarten sollen aufmerksam beobachten. Auffällig sind gelbliche Blätter bei Weißweinsorten bzw. dunkelrote Blätter bei Rotweinsorten. Diese können sich später auch nach unten einrollen. Verdachtsfälle sind in ganz Niederösterreich meldepflichtig.
1: Die Weltgesundheitsorganisation reagiert mit Sorge und scharfer Kritik auf die Kinderimpfpolitik der US-Regierung. Präsident Donald Trump verfügte zuletzt in einem Dekret, die Zahl der empfohlenen Impfungen zu reduzieren. Außerdem fordert er die Aufteilung von Kombi-Impfungen auf mehrere Arztbesuche. Dies stehe nicht im Einklang mit dem Stand der Wissenschaft, so WHO-Chef Tedros Ghebreyesus. Rapid gewinnt auch das Rückspiel in der Fußball-Conference-League-Qualifikation gegen Paide aus Estland. Damit steigen die Hütteldorfer wie erwartet ins Playoff auf. Martin Lang.
3: Zu Hause reicht es dann für Rapid zu einem 2:0 Heimerfolg ohne großen Glanz. Führungstor vor der Pause aus kurzer Distanz durch Thilio. In der Schlussphase verwandelt Luis Schaub einen Elfmeter. Rapid hat zum Saisonstart bewerbsübergreifend jetzt sogar 7 Spiele und 7 Siege. Und in der Conference-League-Playoff Runde geht es nächste Woche zunächst auswärts weiter, aller Voraussicht nach, das ist noch nicht ganz offiziell, in Schottland gegen Hearts of Midlothian mit einem Auswärtsspiel in Edinburgh. Und heute Abend geht es mit dem Fußball-Europacup in Österreich weiter, mit dem UEFA Supercup-Match zwischen Champions-League-Sieger Paris Saint-Germain und Europa-League-Sieger Aston Villa in Salzburg ab 21 Uhr.
1: Das waren die Nachrichten mit Cornelia Krebs. Zum Wetter.
4: Freie Sicht auf die partielle Sonnenfinsternis und später auf die Sternschnuppen der Perseiden. Der Abend und die Nacht verlaufen fast überall wolkenlos. Morgen Donnerstag wird die Luft noch etwas trockener und damit ist es in ganz Österreich strahlend sonnig. Es gibt kaum Wolken, tiefblauen Himmel und nur minimale Gewittergefahr. Die Temperaturen erreichen ähnlich wie heute hochsommerliche 25 bis 33 Grad. Am Freitag und am Wochenende weiterhin viel Sonne und immer heißer mit bis zu 37 Grad am Sonntag. Soviel zum Wetter von Michael Mattern.
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0: Blasmusikkonzert im ganz klassischen Sinn steht heute im Programm.
1: Ausnahmsweise fußballbedingt an diesem Mittwochabend
0: mit unvermuteten Klangfärbungen verziert. So könnte man diese kommende Stunde in Kurzform beschreiben. Die Protagonisten kommen aus dem Ennstal und dem Pöllortal, also eine rein steirische Blasmusikstunde steht uns bevor. Herzlich willkommen zu Zauber der Blasmusik. Die Musikkapelle Donnersbach-Wald wird unser Konzert beginnen mit dem Juventus-Marsch, also einem Marsch der Jugend.

Die Musikkapelle Kleinzölk mit einem Marsch von Hans Koller. Der Alpenklangmarsch war das. Bevor wir vom Enztal jetzt ins Pöllertal, also in die Oststeiermark, herren und wechseln, wechseln wir noch vorher mal das Klangbild. Wie schon angekündigt am Beginn der Sendung. Die Wetterloch Blues ist da halt mit dabei, eine Partie aus lauter Blues-Musikanten zusammengesetzt. Und von ihr hören wir jetzt einen Bohrischen, und zwar den Rittnerhorn-Bohrischen.

Die Musikkapelle Donnersbach mit der Promenadenpolka von Jaroslav Zeman. Jetzt wandern wir Richtung Osten und kommen nach Pöller. Das Stück für den ersten Auftritt der Musikkapelle Pöller, Fanfare for a Special Moment. Eine Aufnahme im Rahmen der Meet Europe in Schladming. Fanfare für einen besonderen Moment. Viele davon hat es bei der Meet Europe gegeben. Das nun folgende Werk stammt von Thomas Doss. Wir hören die Musikkapelle Pöller unter Josef Böttler.

Fanfare Forest Special Moment von Thomas Doss. Wir hatten die Musikkapelle Pöller unter Josef Pöttler. Eine Aufnahme entstanden bei einem Konzert der Meet Europe. Damit sind wir doch wieder im Einstall und wir hören jetzt die Musikkapelle Öblan mit dem Steckenschnitzermarsch von Helmut Zechner.

Ein sehr charaktervoller Klang. Die Musikkapelle Haus Menster mit dem Marsch übers Land. 2003 ist diese CD entstanden mit den Aufnahmen aus dem Musikbezirk Gröbming, woraus wir heute schon einiges gehört haben. Man hat damit das 50-jährige Bestehen des Musikbezirkes gefeiert. Wir hören wieder in jene Aufnahmen, die von der Musikkapelle Pöller im Rahmen eines Konzertes bei der Meet Europe entstanden sind. Wann genau, geht da leider aus den Aufzeichnungen nicht mehr hervor. Und damit kommen wir aber jetzt zugleich und dennoch zum Großwerk dieser Stunde. Die Ouvertüre zur Operette Frau Meisterin von Franz von Suppé in einer Bearbeitung von Eugen Brixl.

Ouvertüre zur Operette Frau Meisterin von Franz von Suppé in einer Bearbeitung von Eugen Brixel. Wir hörten die Musikkapelle Pöller unter Josef Pöttler. Die nächsten Klänge kommen von der anderen Talseite, die Ramsauer Wurzhornbläser, jetzt über Trottelspitz nennt sich die.

Die Wetterloch bloß war das wieder mit dem Marsch Mein Heimatland. Wir hören jetzt noch einmal in die Aufnahme eines Konzertes der Musikkapelle Pöllau bei der Meet Europe. Josef Pöttler war damals noch Kapellmeister und er hat in das Programm auch den Konzertwalzer Ballettratten genommen. Julius Fucik ist der Komponist dieses Walzers.

Ballettratten-Konzertwalzer von Julius Fučík spielte die Musikkapelle Pöller unter Josef Pöttler. Wie gesagt, eine Aufnahme entstanden bei einem Konzert der Mid-Europe in Schladming. Über all dem steht auch der Name des unermüdlichen künstlerischen Leiters Johann Mösenbichler. Wir hören da jetzt seine Polizeimusik Bayern, der seit 2006 vorsteht, mit Sacred

0: Musik vom Herzen ins Ohr, so der Titel dieser Polka. Die Blasmusikharmonie hat uns diese Polka gespielt, die man auch als Motto dieser Sendung betrachten könnte. Davor noch einmal die Musikkapelle Pöller und zwar mit der Bauernpolka von Johann Strauss. Ursteirisch endet diese Stunde mit der Musikkapelle Donnersbach-Wald und dem Marsch der Steirer und der Einladung in die nun kommende Musikantenstund.
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1: Am Mikrofon begrüßt Sie Cornelia Krebs. Bei zumeist klarem Wetter haben am Abend Millionen Menschen in Europa die Sonnenfinsternis beobachtet. Der Kernschatten des Mondes zog über die Nordpolarregion, streifte Grönland und Island und traf auf Spanien und die Nordostspitze Portugals. Weiter ging es über die Iberische Halbinsel und die Balearen, bis die totale Sonnenfinsternis kurz nach 20.30 Uhr im Mittelmeer enden sollte. Wie die Bundesregierung langfristig mit der menschengemachten Erderhitzung umgehen möchte und auch wie das Ziel Klimaneutralität 2040 erreicht werden soll, all das soll im Klimagesetz von ÖVP-Umweltminister Norbert Rotschnig stehen. Seit mehr als einem Jahr wird verhandelt. Wann wird sich die Regierung einigen? Julian Kern hat sich umgehört.
2: Seit Juli gibt es eine grundsätzliche Einigung zwischen den Verhandlern von ÖVP, SPÖ und NEOS. Ein Beschluss ist aber nicht in Sicht, weshalb Umweltminister Norbert Totschnig zuletzt die Blockierer aufforderte, ihre Einwände aufzugeben. Wer aber ist hier eigentlich gemeint? Julia Herr von der SPÖ sagt:
3: Da muss vor allem die ÖVP mit sich selbst jetzt klären, ob man zur Klimaneutralität 2040 steht.
2: Vor allem die Vertreter der Industrie und der Wirtschaft sträuben sich. Sie sind dagegen, dass Österreich 10 Jahre früher klimaneutral werden soll, als sich das etwa die EU-Kommission vorgenommen hat. Befürchtet werden Wettbewerbsnachteile und dass Arbeitsplätze verloren und Wohlstand eingebüßt werden könnte. In den kommenden Tagen sollen neue Verhandlungsrunden fixiert werden, um die verbliebenen Differenzen auszuräumen und das Gesetz in Begutachtung zu schicken.
1: Im Kampf gegen Vergewaltigungen unter Einfluss von K.O.-Tropfen ist das österreichische Bundeskriminalamt nun dem internationalen Projekt Medusa beigetreten. Dieses von Europol koordinierte Projekt bündelt grenzüberschreitende Erkenntnisse in diesem Bereich. Bernd Kuschuh informiert.
4: Auslöser für das Projekt Medusa waren Recherchen des Norddeutschen Rundfunks über ein Online-Netzwerk, in dem Vergewaltiger beschrieben haben, wie sie Frauen betäuben und missbrauchen. In Österreich sind bisher 2 Fälle aus Niederösterreich und Tirol bekannt, wo den mutmaßlichen Tätern vorgeworfen wird, ihre Partnerinnen mit Schlafmitteln betäubt und vergewaltigt zu haben. Die beiden Fälle konnten zwar unabhängig vom internationalen Projekt Medusa ermittelt werden, aber nach Kritik daran, dass Österreich bei Medusa nicht dabei war, ist das Bundeskriminalamt nun beigetreten. Präventiv, also etwa für künftige Fälle und um von der Erfahrung in anderen Staaten zu profitieren.
1: Nach dem Erdbeben in Kolumbien läuft den Einsatzkräften bei der Suche nach Überlebenden die Zeit davon. Heute am Nachmittag schloss sich das Zeitfenster der ersten 72 Stunden nach dem Unglück, die für die Bergung von Überlebenden entscheidend sind. In der Nacht konnten Rettungskräfte in Pereira eine 32-Jährige lebend aus Gebäudetrümmern retten. Die Zahl der Toten stieg auf 239. 387 Menschen gelten laut Katastrophenschutzbehörde noch als vermisst. Das waren die Nachrichten mit Cornelia Krebs. Zum Wetter.
5: Die Nacht verläuft überall trocken und sternenklar. Damit kann es kräftig abkühlen. Die Temperaturen sinken auf erfrischende 18 bis 8 Grad. In den nächsten Tagen bringt ein kräftiges Hoch in ganz Österreich ungetrübtes Sommerwetter. Die Sonne scheint von früh bis spät, über weite Strecken ist es sogar wolkenlos. Erst am Samstag und Sonntagnachmittag sind im Westen ein paar Wärmegewitter dabei. Es wird heiß, die Temperaturen erreichen 26 bis 34, am Wochenende bis zu 37 Grad. In der ausgesprochen trockenen Luft ist die Hitze aber vergleichsweise erträglich. So viel zum Wetter von Michael Mattern.
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7: Wenn man als Musi ein Jubiläum feiert, dann möchte man das festhalten, verewigen am liebsten. Und am besten gelingt es mit schönen Aufnahmen, und solche werden wir in dieser Stunde hören. Aufnahmen von Jubiläums-CDs, und da fängt auch die Tiroler Kirchtagsmusi, nämlich aus ihrer CD zum 40-Jahr-Jubiläum. Das ist der Berghofmarsch am Beginn dieser Musikantenstunde, und ich freue mich sehr, dass Sie mit dabei sind.

diesen. Lisa Walzer hat die Goldtropfmusi auf ihre CD 20 Jahre Goldtropfmusi aufgenommen. Ein Stückchen von Martin Schwob war das. Auch die legendären Big Nitter Burm haben zum 20er eine CD aufgenommen. Darauf ist diese Kirchplatzpolka jetzt.

Es war jetzt wieder was Goldiges. Die Goldecker-Polka, gespielt von der Lockstau-Musi, die mit dieser CD, wo diese Polka drauf ist, schon das 40-Jahr-Jubiläum gefeiert. Zu ihrem 40er haben seinerzeit auch die Intoler Sänger ein Studio besucht und da auf diesem Jubiläumswerk drauf ist ein Scherzbischerl Kaffee dir.

die Nogelsteig-Polka. Die Oldbozeer Musi, auch Sie haben bei dieser Aufnahme schon 20 Jahre Musikantenerfahrung gesammelt gehabt. Viele Jahre mehr Musikantenerfahrung hat bei der nächsten CD, bei der nächsten 20er, der Chef der Partie schon gemacht gehabt, Franz Bosch. Er hat ja schon als Bub angefangen zum Spülen und jetzt sind seine Innbrückler die Partie, mit der er durch die Lande zieht. Viele CDs sind da schon entstanden, natürlich auch zum 20er und da drauf zum Beispiel Schneidig, Schneidig. Das hören wir jetzt.

Ist es eine Muse? Ein Stückel, das dem Namen ganz und gar gerecht wird, wie ich finde. Schöne Zeit hat der Walzerkasten, den die Alpenlandler auf ihre CD zum 10-Jahres-Jubiläum aufgenommen haben. Ausgedacht hat sich diesen Walzer der Quirin Kaiser und auch das nächste stammt von ihm, die Alpenlandler mit dem Stückel mit frischem Wind.

Das war wieder die Tiroler Kirchtagmusik, diesmal mit dem Gamssteig-Bohrischen und davor die Lokstau-Musik mit dem Lokstau-Walzer. Zwei steirische Partien jetzt, die Pignitter Burm, mit denen geht's zum Locknerwirt, und die steirische Bloß mit dem Lied aus ihrer 20er CD. Da hören wir die Geschichte vom Turlhofer.

Und noch was Steirisches. Die Steirer Seppelpolka gespielt vom Dumpfert Trio, die das Stückl auf ihre CD zum 20er mit aufgenommen haben. Jubiläums-CDs schmökern, da war da heute in der Musikantenstunde. Und wir hören jetzt wieder in die CD zum 20-Jahr-Jubiläum der Goldtropfmusi. Da ist jetzt der Gruß an Schloss Weißenstein.

Ein Feiertagswalzer, die Tiroler Kirchtagmusik war das wieder und davor die Intoler Sänger, bei der Linden sind sie gesessen. Mein Schatzerl ist eine Almerin, heißt sie jetzt am Beginn des letzten Dreierpackerls unserer heutigen Musikantenstund und wir hören damit die Altbotseer Musik.

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1: Millionen Menschen in Europa haben am Abend eine spektakuläre Sonnenfinsternis erlebt. Wie will die Regierung künftig mit Dürreschäden umgehen? Wladimir Putin droht Europa mit der Beschlagnahmung von Schiffen. Zum Nachtjournal begrüßt sie Cornelia Krebs. Bei zumeist klarem Wetter haben am Abend Millionen Menschen in Europa die Sonnenfinsternis beobachtet. Der Kernschatten des Mondes zog über die Nordpolarregion, streifte Grönland und Island, traf auf die Iberische Halbinsel und die Balearen, bis die totale Sonnenfinsternis kurz nach 20.30 Uhr im Mittelmeer endete. Auch in Österreich entpuppte sich die Eklipse als regelrechter Publikumsmagnet, etwa in Graz auf dem Schlossberg, wo Anke Mandl mit den begeisterten Menschen gesprochen hat.
2: Mir hat das damals schon begeistert, 1999, da war es 4 Jahre. Und es hat sich so in mein Hirn eingebrannt, dass ich gedacht habe, das will ich mir jetzt wiedergeben.
3: Warum bist du da?
4: Weil ich noch nie eine Sonnenfinsternis gesehen habe. Ich bin 2000 geboren, dementsprechend ist ja das gerade nicht ausgegangen. Und dann habe ich mir gedacht, dann nehmen wir das diesmal mit.
3: Also es ist eine fast einmalige Gelegenheit, wirklich so eine hochprozentuelle Sonnenfinsternis wirklich zu sehen. Was erwartest du dir? Ja, Sonnenfinsternis schon. Wie findest du das wirklich wird, wenn der Mond die Sonne verdeckt?
1: Ganz verdeckt hat der Mond die Sonne in Österreich ja nicht, anders als auf Mallorca, wo das Himmelsspektakel für erhebliche Verkehrsprobleme gesorgt hat. Die Politik diskutiert derzeit über Dürremaßnahmen. Gemeint sind damit Zahlungen an die Bauern, um deren Ernteausfälle abzufedern. Dabei gibt es durchaus auch in den Parteien Ideen und konkrete Vorschläge, wie derartige Schäden in Zukunft von vornherein niedriger ausfallen könnten, von sparsamer Bewässerung bis zum Erschließen von Grundwasserreserven. Schließlich ist damit zu rechnen, dass Dürre und Hitze das Land in Zukunft öfter plagen werden. Peter Daser.
5: Im ÖVP-geführten Landwirtschaftsministerium verweist man heute vor allem auf Förderprogramme, die es schon länger gibt und die darauf abzielen, Wasser länger im Land zu halten, etwa Wasser langsam im Boden versickern zu lassen, statt schnell abzuleiten, wenn es wieder regnet. Die Neos schlagen vor, den Bauern mit Daten und Prognosen zu helfen, beim Umstellen etwa auf Getreide mit weniger Wasserbedarf. Die Sozialdemokraten wollen, dass rasch ein Register geschaffen wird, wie viel Wasser Großverbraucher entnehmen. Die Grünen plädieren für Bewässerungsmethoden, die weniger Wasser verschwenden, etwa Tröpfchenbewässerung statt Sprühregner. Die Freiheitlichen schlagen vor, Wasservorkommen in Gegenden mit großen Grundwasserreserven zu erschließen.
1: Der russische Machthaber Wladimir Putin droht Europa mit Vergeltung, sollten europäische Länder russische Handelsschiffe beschlagnahmen und deren Fracht verkaufen. Hintergrund sind die neuen EU-Sanktionen, wonach EU-Länder die Ladungen von Schiffen der sogenannten russischen Schattenflotte verkaufen dürfen, berichtet aus Moskau Carola Schneider.
6: Präsident Putin ist auf einem Raketenkreuzer und beobachtet Militärmanöver im fernen Osten des Landes, als er Europa droht. Einige EU-Mitgliedstaaten würden erwägen, russische Handelsschiffe zu beschlagnahmen und deren Fracht zu verkaufen. Das sei Piraterie und Raub. Sollte es tatsächlich so weit kommen, werde Moskau auf gleiche Weise antworten, und zwar überall auf der Welt, auch im Pazifik. Putin bezieht sich auf EU-Sanktionen, die es Mitgliedstaaten erlauben, die Fracht von Schiffen der russischen Schattenflotte zu beschlagnahmen und zu verkaufen, etwa Öl oder Getreide. Als Schattenflotte werden Tanker bezeichnet, mit denen Moskau versucht, internationale Exportsanktionen zu umgehen.
1: In Italien entwickelt sich ein Attentat gegen einen Investigativjournalisten im vergangenen Jahr zu einem wahren Krimi. Vor dem Haus von Sigfrido Ranucci war im vergangenen Oktober eine Bombe hochgegangen. Auftraggeber waren aber nicht Feinde, sondern vielmehr ein Freund, berichtet aus Rom Cornelia Wospanik.
7: Walter Lavitola wollte Sigfrido Ranucci zum Helden machen und zum Einstieg in die Politik bewegen. Lavitola ist gut vernetzt und hatte nicht nur einmal mit der Justiz zu tun. Für den Investigativjournalisten war er Informant, ebenso wie Freund. Nun, so sagt Ranuccis Anwalt, sei sein Mandant ein dreifaches Opfer.
8: Sigfrido Ranucci è tre volte vittima.
7: Eines Anschlags, des Verrats durch einen Freund und der Lynchjustiz durch Medien und Politik. Denn der Rechtsregierung waren die Recherchen des RAI-Journalisten immer schon ein Dorn im Auge. Vize-Regierungschef Matteo Salvini fordert, wer in so eine Geschichte verstrickt sei, müsse als Präsentator Pause machen. Und tatsächlich prüft die RAI gerade, ob Ranucci nach der Sommerpause weitermachen darf.
1: Wir kommen zurück nach Österreich, genauer nach Niederösterreich. Die Stadtgemeinde Langenlois war mit der Räumungsklage jenes Forsthauses, das jahrelang an die Familie Schimanek vermietet wurde, in zweiter Instanz erfolgreich. Die Stadt hat diese Räumung angestrebt, nachdem im Zuge von Ermittlungen gegen die sächsischen Separatisten in Deutschland im November 2024 eine Razzia in dem Forsthaus stattgefunden hatte. Sichergestellt wurden damals NS-Devotionalien und Munition. Einzelheiten von Gerhard Eisinger.
9: Das Forsthaus unterhalb der Burgruine Konseck im Ortsteil Schiltern gehört der Stadtgemeinde Langenlois. Das Objekt war seit 1976 an die Familie Schimanek vermietet gewesen. Nach der Razzia im Forsthaus, das der rechtsextremen deutschen Gruppierung Sächsische Separatisten laut Ermittlungsakten als Rückzugsort dienen sollte, hat die Stadt Langenlois auf eine Räumung geklagt. Mit der Begründung, wegen der medialen Berichterstattung sehe man den Ruf und die wirtschaftlichen Interessen der Stadt massiv beeinträchtigt. Das zeitinstanzliche Urteil des Landesgerichts Krems ist noch nicht rechtskräftig. Es hätten noch Rechtsmittel ergriffen werden können. Heute ist in der Stadtgemeinde Langenlois aber das Schreiben des Anwalts von René Schimanek eingegangen, dass er darauf verzichtet, so Bürgermeister Harald Leopold von der ÖVP. Die Übergabe des geräumten Forsthauses soll demnächst erfolgen.
1: Wir kommen zum Sport und Philipp Watzak.
10: Derzeit läuft das Supercup-Finale in Salzburg zwischen Champions-League-Sieger Paris Saint-Germain und Europacup-Sieger Aston Villa. Zur Pause steht es derzeit 1:1, Tore durch Kvaratskhelia und Macho. Rapid schafft den Einzug ins Conference-League-Playoff mit einem 2:0 Rückspielsieg, insgesamt 6:1 gegen Paide aus Estland. Im ersten Playoff-Spiel werden sie höchstwahrscheinlich auf Hart aus Schottland treffen. Skispringerin Lisa Eder setzt ihre Karriere nun doch fort und steigt kommende Saison in den Skisprung-Weltcup wieder ein. Luka Mladenovic gewinnt im Schwimmen das EM-Semifinale über die 200 Meter Brust. Morgen findet dann die Entscheidung um die Goldmedaille statt. Bei den Leichtathletik-Europameisterschaften in Birmingham schafft Enzo Dissel über die 110 Meter Hürden den Einzug ins Finale. Er kommt mit einer Zeit von 13 Sekunden 35 als insgesamt Fünfter weiter. Und die österreichischen Beachvolleyballer sind mit Erfolgen in die Beachvolleyball-EM gestartet. Hammerberg und Berger sowie Waller und Pristauz konnten jeweils klar mit 2:0 gewinnen. Bei den Frauen verlieren die Klingerschwestern das erste Match, die zweite Partie konnten sie aber gewinnen.
1: Zum Abschluss das Wetter. Michael Mattern, bitte.
11: Bei durchwegs klarem Himmel und nur wenig Wind sinken die Temperaturen heute Nacht kräftig. Tiefstwerte erfrischende 8 bis 18 Grad. Morgen Donnerstag wird die Luft noch etwas trockener und damit ist es in ganz Österreich strahlend sonnig. Es gibt kaum Wolken, tiefblauen Himmel und nur minimale Gewittergefahr. Die Temperaturen erreichen ähnlich wie heute hochsommerliche 25 bis 33 Grad. Am Freitag und am Wochenende weiterhin viel Sonne und immer heißer, mit bis zu 37 Grad am Sonntag.
1: Und das war das Nachtjournal. Cornelia Krebs sagt, danke fürs Zuhören.
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1: Am Mikrofon begrüßt sie Cornelia Krebs. US-Präsident Donald Trump verliert eine seiner engsten Mitarbeiterinnen im Weißen Haus. Dessen Sprecherin Caroline Leavitt gibt ihren Job mit Monatsende auf. Sie wolle mehr Zeit mit ihrer Familie verbringen, teilte Trump mit. Leavitt ist bei Medienvertretern umstritten. Sie greift bei ihren Briefings im Weißen Haus regelmäßig Journalisten an. Unter ihrer Leitung wurde der Zugang für eine Reihe renommierter Medien eingeschränkt. Die deutschen Nachrichtendienste sollen neue Befugnisse bekommen. Das hat heute das Bundeskabinett beschlossen. Die Regierung verweist auf die Bedrohungslage, die sich zuletzt noch verschärft habe. Über den Gesetzesentwurf berichtet aus Berlin Regina Pöll.
2: Die Nachrichtendienste müssten zu echten Geheimdiensten werden, so Innenminister Dobrindt.
3: Wir starten eine neue Zeitrechnung für die Nachrichtendienste. Wir sind tägliches Ziel hybrider Kriegsführung.
2: Der Bundesnachrichtendienst soll künftig auf IT-Systeme zugreifen und sie durchsuchen dürfen. Außerdem soll er berechtigt werden, selbst Drohnen zu manipulieren und Sprengstoff zu entschärfen. Der Verfassungsschutz soll in Wohnungen eindringen dürfen, etwa um Sprengstoff durch harmloses Pulver zu ersetzen. Die AfD sieht die Freiheitsrechte gefährdet. Grüne und Linke befürchten, dass die Kontrolle der Dienste zu kurz kommt. Die Regierung verspricht, diese auszubauen. Nach ihren Plänen soll die Reform im Herbst beschlossen werden.
1: Der Staatsfonds in Norwegen schreibt weiter Gewinne. Für das erste Halbjahr bilanziert der weltweit größte Einzelinvestor umgerechnet 160 Milliarden Euro an Zuwachs. Das Fondsvolumen steigt somit auf annähernd 2 Billionen Euro. Einzelheiten von Volker Obermeier.
4: Im März noch im Minus, jetzt wieder ein kräftiges Plus. Für den norwegischen Staatsfonds haben sich die Aktienkäufe bei den Tech-Werten rentiert. Noch nie ist ein Halbjahresergebnis so gut ausgefallen wie heuer. Ob Chiphersteller, Softwareentwickler oder Firmen mit Schwerpunkt künstlicher Intelligenz, der Fonds ist bei fast allen namhaften wie derzeit hochbewerteten Konzernen in den USA und Asien mit mindestens 1% beteiligt. Fondsmanager Nikolai Tangen sieht einmal mehr eine Momentaufnahme. Fallen die Kurse, fällt man mit. Der norwegische Staatsfonds ist an mehr als 7000 Unternehmen beteiligt, meist über Aktien. In ihn fließen die Einnahmen aus dem Öl- und Gasgeschäft. Finanziert werden zahlreiche Sozialleistungen.
1: Öl aus einem auf Grund gelaufenen Tanker, der russischen Schattenflotte zugeordnet wird, hat die Küste des Oman erreicht. Das gab die internationale Seeschifffahrtsorganisation IMO heute bekannt. Der Ölteppich könnte demnach bis zu insgesamt 60 Kilometer Küste in diesem Gebiet verschmutzen. Der Tanker war Ende Juni im Arabischen Meer im Bereich des Archipels Al-Halaniyat auf Grund gelaufen. Die Gegend ist für ihre maritime Artenvielfalt bekannt. Das waren die Nachrichten. Zum Wetter.
5: Die Nacht verläuft überall trocken und sternenklar. Damit kann es kräftig abkühlen. Die Temperaturen sinken auf erfrischende 18 bis 8 Grad. In den nächsten Tagen bringt ein kräftiges Hoch in ganz Österreich ungetrübtes Sommerwetter. Die Sonne scheint von früh bis spät, über weite Strecken ist es sogar wolkenlos. Erst am Samstag und Sonntagnachmittag sind im Westen ein paar Wärmegewitter dabei. Es wird heiß, die Temperaturen erreichen 26 bis 34, am Wochenende bis zu 37 Grad. In der ausgesprochen trockenen Luft ist die Hitze aber vergleichbar. Gleichsweise erträglich. So viel zum Wetter von Michael Mattern.
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1: Es ist Donnerstag, der 13. August. Am Mikrofon begrüßt Sie Cornelia Krebs. In Deutschland beraten die Verkehrsminister von Bund und Ländern die schwierige Lage der Binnenschifffahrt. Wegen der Trockenheit können Frachter kaum oder nicht mehr unterwegs sein, weil der Wasserstand in den Fahrrinnen zu gering ist. Volker Obermeier berichtet.
2: Von Tag zu Tag verschlechtert sich die Lage etwa am Rhein. Wenn Binnenfrachter unterwegs sind, dann nur mit einem Bruchteil der normalen Ladung. Das Niedrigwasser B oder verhindert die Versorgung von Betrieben, etwa mit Erzen, Mineralölen oder chemischen Erzeugnissen. Das verlängert und verteuert zunächst Lieferketten, so der Logistikexperte Andreas Breinbauer.
3: Dann bedeutet das natürlich vor allem für die deutsche Industrie eine erhebliche Einschränkung, wie man auch bei bestimmten Chemiekonzernen sieht, die ihre Produktion bereits eingeschränkt haben.
2: Der Umstieg vom Schiff auf Straße oder Schiene sei keine brauchbare Alternative. Es fehle an ausreichend Transportkapazitäten sowie Infrastruktur. Experten gehen davon aus, dass sich die Lage in Deutschland bis Ende August nicht bessern wird.
1: Die Bedrohung durch eine Rakete soll laut US-Medien der Grund für das Täuschungsmanöver auf dem Rückflug von Donald Trump vom NATO-Gipfel in der Türkei gewesen sein. Es soll sich um eine schultergestützte Rakete oder eine Boden-Luft-Rakete gehandelt haben, berichteten der Fernsehsender CNN und die New York Times. Laut CNN befürchteten die Beamten, dass der US-Präsident in höchster Gefahr sei. Österreich, Deutschland, die Niederlande, Dänemark und Griechenland sind nach Medienberichten in fortgeschrittenen Gesprächen über die Einrichtung eines Zentrums für die Rückführung von Migranten in Uganda. Die Anlage könnte nach bisherigen Planungen bis 2027 ihren Betrieb aufnehmen und zunächst als Pilotprojekt dienen. Menschenrechtsorganisationen kritisieren die Auslagerung staatlicher Verantwortung in Nicht-EU-Länder scharf. Sie warnen vor rechtlichen Grauzonen. Der Flughafen von Catania bleibt wegen der anhaltenden Aktivität des Ätna länger geschlossen als zunächst angekündigt. Die Sperrung des Airports auf Sizilien wurde am späten Abend abermals verlängert. Starts und Landungen sind nun bis Freitag um 2 Uhr früh nicht möglich. Weitere Verlängerungen dürften nicht ausgeschlossen sein. Täglich landen tausende KI-generierte Musiktitel auf Online-Musikplattformen, ohne dass es die Hörer mitbekommen. Ab September soll Musikhören transparenter gemacht werden. Der weltweit größte Musikstreaming-Dienst Spotify will künftig Profile von Interpreten kennzeichnen, die mit künstlicher Intelligenz erstellt worden sind. Claudia Breitner-Schmidt berichtet.
4: Sie wirken menschlich, sind es aber nicht. Auf Spotify tauchen zunehmend KI-generierte Profile auf. Das heißt, bei den Musikern handelt es sich nicht um eine echte Person. Spotify will die KI-generierten Musiktitel nun für seine Hörerinnen und Hörer explizit ausweisen. Die neue Kennzeichnung soll auf Bannern, in den Profilbeschreibungen, in den Suchergebnissen sowie in Playlists zu sehen sein. Profilbetreiber können auch selbst angeben, ob dahinter eine KI-Figur steht. Man wolle Spotify zu einem transparenten und vertrauenswürdigen Ort für Musik machen, heißt es vom schwedischen Unternehmen. Experten gehen davon aus, dass das Problem um automatisch generierte Musik dadurch allein aber nicht gelöst wird. Echte Musiker verlieren seit einigen Jahren durch die künstlichen Konkurrenten immer mehr Aufrufe auf den Musikplattformen und damit Einnahmen.
1: Paris Saint-Germain gewinnt das UEFA-Supercup-Finale in Salzburg gegen Aston Villa und holt sich damit den ersten großen Titel in der neuen Saison. Christoph Ott.
5: Der Champions-League-Sieger setzt sich im Finale mit 2:1 vor über 27.000 Fans gegen den Europa-League-Sieger Aston Villa durch. In einem durchaus attraktiven Endspiel bringt Kvaratskhelia die Franzosen nach einer verhaltenen Anfangsphase in der 20. Minute in Führung. Der erst 17-jährige Aston Villa-Stürmer Macho erzielt kurz vor der Pause den zwischenzeitlich verdienten Ausgleich. Die Engländer können aber das Chancenplus nicht in noch mehr Tore ummünzen. PSG präsentiert sich hingegen eiskalt. Desiree Doué nützt erst die zweite gefährliche Chance und sorgt mit seinem Tor in der 64. Minute für den 2:1 Endstand. Damit kann Paris Saint-Germain nach dem Champions-League-Titel auch den Supercup-Titel erfolgreich verteidigen und ist erst die vierte Mannschaft, der das gelingt. Obendrein dürfen sich die Franzosen über ein Preisgeld von 5 Millionen Euro freuen.
1: Das waren die Nachrichten mit Cornelia Krebs. Zum Wetter.
6: Heute geht es in ganz Österreich strahlend sonnig durch den Tag. Über weite Strecken ist es vollkommen ungetrübte Gewittergefahr, selbst im Gebirge kein Thema. Bei nur wenig Wind wird es hochsommerlich heiß, Höchstwerte 25 bis 33 Grad. In den nächsten Tagen gibt es weiterhin stabiles Hochdruckwetter mit strahlendem Sonnenschein. Nur im Westen bilden sich am Wochenende ein paar Wärmegewitter. Es wird langsam immer heißer, die Temperaturen erreichen 26 bis 34 oder 35, am Sonntag sogar bis zu 37 Grad. So viel zum Wetter von Michael Mattern.
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1: Im Studio ist Theresa Eder. Es ist 1 Uhr. Es war die erste totale Sonnenfinsternis über Westeuropa seit 1999. In Ländern wie Island und Spanien hat sich der Mond komplett vor die Sonne geschoben. Bei uns in Österreich war es diesmal nur eine partielle Finsternis. Da waren bis zu 90% der Sonne verdeckt. Tausende Menschen haben sich das Spektakel in Natura angeschaut und waren begeistert.
2: Ich finde es wunderschön. Es ist ein total schönes Spektakel. Wirklich wunderbar.
3: Bei so besonderen Ereignissen spürt man einfach, dass im Universum mehr ist, als man so täglich mitbekommt.
4: Für mich war es ganz was Besonderes. Generell meine allererste Sonnenfinsternis. Ich war 99, gerade ein Jahr alt.
5: Und vor allem durch die Brille sieht man halt eben, wie der Mond so langsam über die Sonne geht. Und es schaut einfach sehr cool aus.
1: Wer die nächste totale Sonnenfinsternis in Österreich sehen will, muss ein bisschen warten. Die ist nämlich erst im Jahr 2081. Die nächste partielle gibt es dafür schon nächstes Jahr, am 2. August. Die Pressesprecherin des Weißen Hauses, Caroline Leavitt, hat überraschend ihren Rücktritt angekündigt. Die 28-Jährige ist ja erst im Mai nach der Geburt ihres zweiten Kindes wieder aus der Babypause zurückgekehrt. Sie begründet ihren Rücktritt jetzt damit, dass sie sich mehr Zeit mit ihrer Familie nehmen möchte. Leavitt galt als besonders treue Verteidigerin von US-Präsident Donald Trump. Wer nachfolgen wird, ist offen. Weinbau in der Krise. Weltweit wird immer weniger Wein konsumiert, besonders bei jungen Menschen. Die Branche reagiert darauf und reduziert in einigen Ländern bereits die Anbauflächen. Johannes Ruprecht berichtet.
6: Vor allem Rotwein wird immer weniger nachgefragt. In Frankreich werden deshalb bereits gezielt Rebflächen gerodet. Auch im Burgenland wird viel Rotwein angebaut. Die heimischen Winzer reagieren auf die veränderte Nachfrage und passen ihre Produktion an, sagt Fabian Sloboda, Winzer im Burgenland.
7: Zurzeit ist unser Verhältnis eher dem Weißwein gewidmet. Bei unserem Weingut sind ungefähr 80% Weißwein und 20% Rotwein.
6: Jedoch setzt vor allem die Trockenheit den heimischen Winzern zu, sagt Andreas Wickhoff vom Weingut Bründelmeier in Niederösterreich.
8: Wir werden jetzt sehen, wie sich die nächsten Wochen noch entwickeln. Aber ich gehe stark davon aus, dass eben die Ausbeute auch heuer geringer wird.
6: Das könnte langfristig auch dazu führen, dass die Anbauflächen bei heimischen Betrieben noch kleiner werden.
1: Jetzt weiter zum Wetter mit Michi Mattern.
9: Der Donnerstag bringt perfektes Bade- und Bergwetter. Die Sonne scheint von früh bis spät. Kaum eine Wolke zeigt sich am Himmel und die Fernsicht im Gebirge ist in der trockenen Luft ausgezeichnet. Es bleibt heiß, die Temperaturen steigen auf hochsommerliche 25 bis 33 Grad. In 2000 Meter hat es von Ost nach West 13 bis 19 Grad. Morgen Freitag und am Wochenende weiterhin meist strahlend sonnig und langsam immer heißer mit bis zu 37 Grad am Sonntag. Nur im Westen am Samstag einzelne und am Sonntag dann einige Regenschauer und Wärmegewitter.
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1: Im Studio ist Theresa Eder. Es ist 2 Uhr. Hitze, Dürre und Trockenheit. Immer mehr Menschen in Österreich machen sich Gedanken um die Wasserversorgung. Sorgen müsse man sich noch keine machen, heißt es aus dem Umweltministerium. Eine neue Umfrage zeigt aber, die aktuelle Situation beschäftigt uns Österreicherinnen und Österreicher mehr als bisher angenommen. Daniel Theisel berichtet.
2: Ja, fast 2 Drittel der Befragten sind der Meinung, innerhalb der kommenden 10 Jahre wird Wasser in Österreich ein knappes Gut. Hitze und Trockenheit sind keine kurzfristige Wetterlaune, sondern gekommen, um zu bleiben. Laut einer Analyse des Meinungsforschungsinstituts Market Agent ist die Trinkwasserversorgung derzeit für jede 2. Person in Österreich ein großes Thema. Und auch das Problembewusstsein ist in den vergangenen 3 Jahren stark gestiegen. Geringere Niederschlagsmengen und niedrige Pegelstände werden stärker wahrgenommen, ökologische und wirtschaftliche Folgen befürchtet, zum Beispiel mehr Waldbrände und größere Ernteausfälle. Das Positive: bei akutem Wassermangel wäre die Bereitschaft zum Wassersparen in Österreich hoch, besonders beim Autowaschen und Poolbefüllen.
1: Marokko warnt vor einer erneuten Migrationswelle. Das marokkanische Innenministerium hat mehrere Menschen festgenommen. Diese sollen in sozialen Medien zu 9 Versuchen aufgerufen haben, illegal in die spanischen Exklaven Ceuta und Melilla einzureisen. Man werde alles tun, um das zu verhindern, erklärt das Innenministerium. Und Fußballabend in Österreich. Beim UEFA Supercup in Salzburg gewinnt Paris Saint-Germain mit einem 2:1 gegen Aston Villa. In der Conference League Qualifikation erreicht Rapid in Wien mit einem 2:0 gegen Peide das Playoff. Martin Lang, ein makelloser Saisonstart für die Hütteldorfer.
3: Der 7. Sieg im 7. Saisonbewerbsspiel wird ein glanzloses 2:0 in der Conference League Quali zu Hause gegen Peide aus Estland, das auch Rapid-Mittelfeldspieler Luis Schaub selbstkritisch sieht.
4: Die Leistung war nicht 100%ig gut. Ist natürlich gut, dass wir 7 Spiele, 7 Siege haben, aber natürlich muss auch die Performance stimmen. Es wird sicher im Playoff dann ein schwieriger Gegner.
3: Als Rapids Playoff-Gegner wird Heart of Midlothian aus Schottland erwartet. Die Wiener Austria spielt heute Abend ab 20.30 Uhr nach 2:1 auswärts ihr Rückspiel in Wien gegen Beta Jerusalem. In der Europa League Quali verteidigt Salzburg ab 19 Uhr gegen Paphos einen 1:0-Hinspielsieg auswärts auf Zypern. Und in Salzburg krönt sich Champions-League-Sieger Paris Saint-Germain zum europäischen UEFA Supercup-Sieger mit einem 2:1 gegen Europa-League-Sieger Aston Villa.
1: Jetzt zum Wetter mit Michi Mattern.
5: Heute geht es in ganz Österreich strahlend sonnig durch den Tag. Über weite Strecken ist es vollkommen ungetrübte Gewittergefahr, selbst im Gebirge kein Thema. Bei nur wenig Wind wird es hochsommerlich heiß, Höchstwerte 25 bis 33 Grad. In den nächsten Tagen gibt es weiterhin stabiles Hochdruckwetter mit strahlendem Sonnenschein. Nur im Westen bilden sich am Wochenende ein paar Wärmegewitter. Es wird langsam immer heißer, die Temperaturen erreichen 26 bis 34 oder 35, am Sonntag sogar bis zu 37. 30 Grad.
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